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0: Sie sind bei Lübeck FM und hören Kultur Melange. An den Mikrofonen begrüßen Sie Angelika Wolf, die auch für die Sendung verantwortlich ist, und
1: Michael Luppertsch, der genauso wie andere unter der Hitze leidet.
0: Hier wird aber nicht gejammert, sondern der Überblick steht an für die heutige Sendung.
1: Da gehen wir zunächst einmal in die Oper und gucken uns Tosca an. Und das hat wieder Daniela Oltersdorf gesehen und besprochen.
0: Dann gibt es eine Vorankündigung des diesjährigen Sommerkonzertes des Orchesters der Universität Lübeck im Theater Lübeck diesmal.
1: Diener zweier Herren, das ist knackig, das ist bunt, das ist comichaft und das ist draußen. Und auch dieses Stück werden wir hier besprechen.
0: Auch in unserem vierten Beitrag geht es um eine Vorausschau, nämlich um die Musikfeste auf dem Lande innerhalb des Schleswig-Holstein-Musikfestivals.
1: Frieda Stamer hat mit 9 Bürgerinnen aus Deutschland ein Stück über unsichtbare Frauen hier in Lübeck und überhaupt auf der Welt inszeniert. Auch das haben wir gesehen.
0: Und zum Schluss gibt es, wir hoffen, wir haben noch Zeit, noch einige Ankündigungen über das, was sonst noch zu erwarten ist in diesem Kultursommer.

0: Am 13. Juni hatte die romantische Oper Tosca von Puccini Premiere am Theater Lübeck. Damit steht eine der meistgespieltesten Opern überhaupt auf dem Programm. Ein Publikumsmagnet. Daniele Oltersdorf hat die Oper Tosca für uns angesehen.
1: Ein Musikdrama wie ein Krimi. Selten so eine temporeiche Oper gesehen. Nach 2 Stunden und 20 Minuten Aufführung inklusive Pause riss es so ziemlich jeden im Publikum von den Stühlen. Jubelnder Applaus. Dieses Musikdrama mit seiner spannungsgeladenen Atmosphäre, dramatischen Duetten sowie wunderschönen Arien zählt zu den ganz großen Klassikern der Opernwelt. Im Zentrum der Handlung steht die Liebe sowie Terror und Tod. Die zentralen Figuren sind der Maler Mario Cavaradossi und die Sängerin Floria Tosca sowie der totalitäre Polizeichef Scarpia, ein ganz fieser Charakter. Die Oper Tosca spielt im Jahr 1800 in Rom und zwar nur an einem einzigen Tag. Italien befindet sich im politischen Chaos durch die Nachwirkungen der Französischen Revolution und der Napoleonischen Kriege. Das Land ist gespalten in Unterstützern des Republikgedankens und ultrakonservativen Monarchisten. Der politische Häftling Angelotti flieht. Er sucht in der Basilika San Andrea della Valle Zuflucht. Dort arbeitet sein Freund Mario Cavaradossi an einem Freskenbild. Mario ist mit der Sängerin Tosca glücklich liiert. Er gewährt Angelotti Unterschlupf und gerät selbst ins Fadenkreuz der Polizei.

Im zweiten Akt ist Polizeichef Scarpia zusehends verärgert, da selbst seine Ringfahndung den flüchtigen Polithäftling Angelotti nicht ausfindig machen konnte. Jedoch gelang es seiner Sonderkommission, den Komplizen Mario zu verhaften. Dieser wird angeklagt, Fluchthilfe geleistet zu haben. Er wird brutal gefoltert. Im dritten Akt eskaliert die Situation. Für Tosca wird ihr Lebenstraum zum Albtraum. Sie versucht verzweifelt, ihren geliebten Mario vor der Hinrichtung zu schützen und geht auf einen listigen Deal des Polizeichefs ein. Doch Scarpia verfolgt einen teuflischen Plan.

Puccini komponierte Tosca 1896 und wollte den Gerechtigkeitssinn des Publikums aufrütteln und ein wenig die Nerven strapazieren. Lohnt es sich zu helfen oder ist Wegstauen doch ratsamer? Zivilcourage, ein zeitloses Thema. Die schönste Arie positionierte Puccini übrigens gleich in den ersten Akt, was ungewöhnlich ist.

Der renommierte Regisseur Dietrich W. Hilshoff inszenierte dieses Musikdrama im klassisch, aber nicht altbackenen Stil. Die im ersten Akt angelegte romantisch anmutende Szenerie bricht im zweiten und dritten Akt auf und wandelt sich auf sehr gekonnte Weise radikal. Dem Regisseur gelingt es, den Spannungsbogen zu halten, ohne ihn zu überspannen. Mitreißend und berührend inszeniert. Das Bühnenbild von Dieter Richter zeigt im ersten Akt als Schaubild die Basilica Santa della Valle, als Wandmalerei angedeutet, was der Bühne eine optische Tiefe verleiht. Im Vordergrund eine Heiligenstatue und eine Wandmalerei. Im zweiten und dritten Akt die Darstellung eines prunkvollen Raumes im Palazzo Varnese und auch hier im Hintergrund ein riesiges Bild, welches den gekreuzigten Petrus als Sinnbild für die Qualen, den Scarpia, dem Protagonisten aussetzt. Die Folterszenen werden mit brennenden Zigaretten und spitzen Stricknadeln symbolisiert und erzeugen Gänsehautmomente. Die Kostüme von Nicola Reichert sind geschmackvoll in gedeckten Farben im Stil des beginnenden 19. Jahrhunderts gehalten. Besonders schön das Empire-Kleid, das Tosca trägt. Puccinis Orchesterarbeit ist berühmt für ihre atmosphärische Dichte, harte musikalische Schnitte und präzise Charakterzeichnung. Gleich zu Anfang des ersten Aktes schmettert das Orchester der Hansestadt Lübeck wuchtige Akkorde und spielt unter der Leitung von Stefan Vlader mit Intensität und hoher Energie. Typisch am Puccini-Klang ist das immer weiter Voranfließen der Musik, fast wie ein Filmsoundtrack, was die Spannung steigert und die Handlung noch dramatischer macht.

Gesanglich ist die Oper Tosca eine Herausforderung. Das Gesangensemble, das durchweg eine hervorragende Leistung bat, musste ganze Kraft aufwenden, um gegen das Orchester durchzudringen. Bariton Gerard Quinn verkörperte imposant den zynisch grausamen Polizeichef Scapia. Evmofia Mitasaki als Floria Tosca und Konstantinos Kleodonomas als Mario Cavaradossi gaben auf der Bühne ein absolut perfektes Paar, das sichtlich harmonierte. Die Sopranistin sang und spielte eine glamouröse, ausdrucksstarke Tosca, die sich erst sanft, dann eifersüchtig und schließlich kämpferisch zeigt, bis sie verzweifelt Trost im Gebet sucht, während ihr geliebter Mario in der Nähe gefoltert wird.

Tenor Konstantinos Klerinomas zeigt sich als dynamischer Mario, der schwärmerisch und gefühlvoll El Lucevan, Le Stelle, eine der berühmtesten Tenorarien, singt.

0: Gelungen und beeindruckend auch die klerikale Massenszene im ersten Akt mit Chor, Extrachor und Kinderchor sowie einen gewohnt komödiantischen Steffen Kubach in der Rolle des Sakristan. Diese Aufführung des Opernklassikers Tosca war absolut gelungen. Eine Oper wie ein Krimi, Tosca von Giacomo Puccini.
1: Wenn Sie sich diesen Opernkrimi gerne ansehen möchten, haben Sie jetzt im Juni noch zweimal Gelegenheit, nämlich am 20. Juni und zum letzten Mal dann in dieser Spielzeit am 26. Juni. Aber es wird ja wieder aufgenommen, also können Sie sich freuen, nichts zu verpassen, wenn Sie es jetzt nicht mehr schaffen. Nicht verpassen dürfen Sie allerdings den 5. Juli. Denn dieser Termin und das Konzert dort wird nicht wiederholt. Es ist nämlich wieder soweit, das Orchester der Universität Lübeck spielt sein Sommerkonzert, diesmal im Großen Haus des Theaters Lübeck. Ich hatte neulich Gelegenheit, eine Probe zu besuchen und mit dem Dirigenten Sönke Grohmann über das Programm zu sprechen.
2: In diesem Sommer werden wir Finlandia von Sibelius machen und wir werden uns zum ersten Mal eine Bruckner-Symphonie rantrauen. Es ist die 7. geworden von Bruckner, eine Symphonie, die über eine Stunde geht und für uns zum ersten Mal so ein riesiges Werk auch auf die Bühne bringt.
1: Und was hat zu dieser Auswahl geführt?
2: Wir haben lange Zeit überlegt, wie in jedem Semester, was wir spielen können. In diesem Semester stand unter anderem Dvořák 7 und Bruckner 7 zur Auswahl. Und wir haben uns dann für Bruckner 7 entschieden, weil die zwar sehr lang ist, aber so von den Einzelstimmen gar nicht so schwer ist und wir uns doch auf das Zusammenspiel konzentrieren können und wir allein die Melodien natürlich auch wunderschön fanden.
1: Das sind ja nun zwei ganz unterschiedliche Komponisten, auch aus unterschiedlichen Ländern mit ganz unterschiedlichen Biografien und Hintergründen. Wie wirkt sich das denn in der Musik aus und wie versuchen Sie das so mit Ihrem Orchester zu transportieren?
2: Puh, das ist eine schwierige Frage. Also jetzt bezogen auf Sibelius und Bruckner. Mhm. Die Verbundenheit sind natürlich die langgestreckten Linien von den beiden. Und die Klangsprache ist ganz unterschiedlich. Das stimmt. Es ist einmal ein nordischer Komponist und einmal ein Komponist, der viel weiter aus dem Süden kommt. Uns ist es erstmal wichtig, dass wir da ganz viel Emotionen mit verbinden, ganz viel Emotionen verkörpern und die auch am Publikum weitergeben.
1: Das wurde eben schon deutlich in der Probe, dass Sie so den finnischen Geist, die finnische Seele versuchen, den Musikern irgendwo klar zu machen oder zu transparent zu machen. Ich meine auch herausgehört zu haben, dass es zwei verschiedene Besetzungen gibt, oder täusche ich mich da?
2: Genau, es gibt zwei verschiedene Besetzungen. Wir haben ein Programm ohne Pause, aber gerade bei den Bläsern natürlich ein Wechsel mit drin. Und Sie haben eben gerade angesprochen, dass ich versucht habe, diesen finnischen Geist darzustellen. Ich war gerade erst im Norden unterwegs. Ich war gerade auf den Lofoten, jetzt im Nachbarland. Und es hat mich einfach so begeistert, die Natur. Und ich versuche das dann immer auch mit einfließen zu lassen, was ich dann gerade erlebt habe.
1: Und im Gegensatz dazu Bruckner, was soll da so besonders an Emotionen herauskommen oder das Publikum auch erreichen?
2: Das Besondere an Bruckner ist eigentlich der zweite Satz. Das ist der emotionalste Satz. Es ist der Satz, als Bruckner erfahren hat, dass Wagner, sein großes Idol, gestorben ist. Und er hat deswegen auch die 4 Wagner-Tuben dazugenommen und hat am Ende einen Trauergesang für Wagner geschrieben. Man hört das in den Hörnern. Das ist ein sehr großes Intervall und es ist wirklich ein Klageruf. Und wenn man das als Hintergrund weiß, dann erfährt man eine ganz andere Dimension dieser Sinfonie.
1: Also eigentlich gar keine Sommerstücke.
2: Ja, man kann natürlich bis zum gewissen Grade sagen, es hat sehr viel emotionalen Tiefgang, aber es hat auch ganz viel Freude. Gerade der Bruckner, der letzte Satz, der springt vor Energie. Und ich glaube, wenn man nachher mit diesem Konzert nach Hause geht oder nach dem Konzert nach Hause geht, dann hat man auch sehr viele positive Gedanken im Kopf.
1: Das Sommerkonzert des Orchesters der Universität Lübeck unter der Leitung von Sönke Grohmann findet am 5. Juli um 18 Uhr im Großen Haus des Theaters Lübeck statt. Karten bekommen Sie über die Theaterkasse.

0: Das war ein Originalmitschnitt aus der Aufführung der Diener zweier Herren von Goldoni am 23. Juni auf der Travebühne zwischen dem Radisson Hotel und der Muck. Michael Lupatsch und Doris Geusendamm waren bei dieser Aufführung dabei und sie hören gleich, wie viel Musik und Spaß sie hatten, das nehme ich schon mal vorweg.
1: Ja, Spaß, den hatten wir wirklich. Und das lag nicht nur an den italienischen Temperaturen, die jetzt gerade in Lübeck herrschen und die auch für so eine Freilichtbühne, wenn es um 8 Uhr anfängt, dann sehr gut geeignet sind, sondern es war einfach das Stück, was Spaß gemacht hat und die Art, wie es inszeniert wurde.
2: Ja, es war hervorragend besetzt mit den Schauspielern unseres Theaters. Es ging um die Kritik der gehobenen Gesellschaft, die auch damals in Italien schon kritisiert wurde und auch für heute gilt. Und somit war alles übertrieben. Die Kostüme, die Sprache, die Musik, wie sie gesungen und getanzt haben, es war einfach herrlich. Die Schauspieler haben alles gegeben. Die Choreografie war teilweise athletisch oder es gab sogar Gefechte mit Degen auf der Bühne. Natürlich ging es um Liebe, Eifersucht und alles, was dazugehört.
1: Ich fand es unheimlich comicartig, weil einerseits war es knallig bunt und dann war es halt auch noch so, dass alles übertrieben war. Alles war größer. Da gab es riesige Pizzastücke, da gab es riesige Erdbeereis und überhaupt Eis. Da gab es Tortenstücke, da gab es Erdbeeren, da gab es alles war riesig übertrieben. Und sogar einmal gab es eine ganz riesige Zigarre.
2: Ja, und die qualmte und der Verlobungsring war so groß, dass er über die Hand auf den Arm passte. Also es war wirklich fantastisch und wir haben herzhaft gelacht. Es war nicht klamaukig, es war einfach lustig, fröhlich und super inszeniert.
1: Und wir müssen ein bisschen auch nochmal einige der Schauspieler vielleicht rausnehmen.
2: In der Rolle des Truffaldino, das war nämlich der Diener der zwei Herren, war Heiner Kock großartig. Er sah wirr aus, hatte eine wilde Perücke auf und bunte, schrille Klamotten an, wie aber auch alle anderen. Aber vom Aussehen und vom Spielerischen her möchte ich auch noch unbedingt Susanne Höhne erwähnen, die den Pantalone, einen aus der gehobenen Gesellschaft, der gerne seine Tochter verheiraten wollte. Es war klasse, wie sie ihn spielte, immer mit der Hand wackelnd, ganz arrogant, machohaft lief sie über die Bühne, flirtete mit dem Publikum und hatte ein Brusttoupet, ein schwarzes vorne, mit weit geöffnetem Hemd und einen Schnurrbart, schwarze Haare. Also die Rolle war für sie wie auf den Leib geschrieben.
1: Es gab ja auch noch eine andere Rolle, wo eine Frau einen Mann gespielt hat. Und das war ja eine der Dinge, die halt auch wirklich klappten und wunderbar klappten, weil schon allein die Bewegungen, je nachdem, wenn sie Mann waren, dann schritten sie ganz anders. Dann hatten sie sozusagen Eier zwischen den Beinen, das sah man richtig, wie sie sich da bewegt haben. Das war total klasse. Es gab sogar eine Szene, da ging ein Hut rum. Und zwar gab es zuerst dann, wenn sie den Hut auf hatte, war sie sozusagen der Mann. Und dann wurde der Hut rübergegeben an eben Heiner Kock. Und Heiner Kock war dann sowas wie Udo oder so. Der hat dann gesprochen wie Udo, als er den Hut auf hatte. Und dieser Hut war sozusagen der Wechsel zwischen den verschiedenen Rollen, zwischen den weiblichen und männlichen Rollen. Und das war auch hervorragend herausgearbeitet. Aber vielleicht sagst du noch ein Wort einfach zur Regisseurin. Wir haben sie nämlich noch gar nicht genannt.
2: Die Regisseurin war diesmal Maja Delinitsch. Sie hat das wirklich wunderbar umgesetzt, dieses Stück aus dem 18. Jahrhundert in Venedig.
1: Die Sprache blieb die gleiche. Also die meisten Sachen, die wirklich dort gesagt werden, sind aus dem Stück. Da wurde gar nicht so viel geändert. Es wurde manchmal ein bisschen modernisiert, also so mit Pizzasachen und Ähnlichem. Da kamen noch mal ein paar neue Dinge mit rein.
2: Gender fiel auch einmal, natürlich, ja, auch für die heutige Zeit ganz wichtig. Auf der Bühne steht eine ganz große Eiswaffel, eine Tüte als Hotel. Dort spielte sich alles ab. Mit einer Schwingtür, mit einem Balkon, mit einer Leiter, mit einer Rutsche wie bei der Feuerwehr. Es ging also hin und her. Es war unglaublich temporeich und athletisch.
1: In einem eigenen Zelt daneben saß wieder die Band des Lübecker Theaters unter der Leitung von Willi Daum. Die hatte oben drüber stehen Il Dolce Desastro, also das süße Desaster. Und sie spielten unheimlich gut immer wieder auch in die Dialoge hinein. Und da hören wir uns mal eine kurze Stelle an, die Heiner Kock als Truffaldino da aufsagt und wie die Band damit auch reagiert und eigentlich den Dialog weiter vorantreibt.
3: Was? Ach, na prima! Viele suchen einen Herrn. Und ich? Ich hab gleich zwei. Madonna, ich kann doch nicht allen zwei beiden Herren gleichzeitig dienen.
4: Kann ich nicht.
3: Warum eigentlich nicht? Alle zwei bedienen. Für zwei kassieren. Und für zwei essen. Oh. Wenn sie nur nicht dahinter kommen. Hey, was soll mir schon passieren? Hm? Entlässt mich. Entlässt mich der eine. Hab ich immer noch den anderen.
1: Eigentlich ist das ja der einzige Inhalt, dass dieser Diener eben für zwei Leute da ist und deswegen sich immer wieder gucken muss. Sie sind nämlich gemeinsam im Hotel. Es sind auch noch zwei Leute, die sich ja näher kommen möchten, was sie gar nicht wissen, dass das so passiert. Und dementsprechend muss

0: Und bei den Frauen zerreißt man sich das Maul. Und bei den Männern waltet ein süßes Schweigen. Und warum? Weil nämlich die Gesetze von Männern gemacht werden. Hätten wir Frauen sie gemacht, würden wir ganz andere Seiten aufziehen. Hätte ich etwas zu sagen? Müssen alle Ehebrecher Zweige in der Hand tragen. Diese Stadt wäre ein Wald.
1: Dieses Stück bedient alle menschlichen Stärken und Schwächen. Eifersucht, Verwechslung, Verliebtsein, Albernsein, Intrigen, Täuschung, Verzweiflung, Schadenfreude und natürlich Übertreibung. Lassen Sie sich diese ausgelassene, ungehemmte, spritzige Spielfreude nicht entgehen. Genießen Sie es, so wie Michael Lupatsch und ich.
2: Bis zum 3. Juli wird die Komödie von Carlo Goldoni, Diener zweier Herren, in der Regie von Maja Dilenic noch auf der Travebühne gespielt. Lassen Sie sich das nicht entgehen. Karten gibt's an der Theaterkasse. Die können Sie sicherlich, wenn Sie schnell sind, noch erwerben.

0: Das war Musik von Kicielo Mleko, Musiker aus Polen, die am 11. Juli beim zweiten Musikfest in Stocksee innerhalb des Schleswig-Holstein Musikfestivals auftreten. Die Reihe Musikfest auf dem Lande hat einen neuen Kurator, nämlich Miguel Lazaro Díaz. Mit ihm hat Michael Lupacz über diese Musikreihe in diesem Jahr gesprochen.
1: Ich stehe hier auf dem Gut Bronsdorf mit Miguel Lazaro Díaz. Miguel Lazaro Díaz ist der neue Verantwortliche für die Musikfeste auf dem Lande. Da Sie neu sind, muss man natürlich erst mal ein bisschen fragen, wie sind Sie dazu gekommen zu dem Job?
2: Dankeschön, guten Morgen. Ich bin Miguel, komme aus Spanien. Ich bin selber Musiker. Ich habe in Deutschland viele, viele Jahre gelebt, also in die andere Seite in Düsseldorf. Und seit ungefähr 4-5 Jahren beschäftige ich mich mit dem Kulturmanagement, was hinter die Kulissen passiert. Und natürlich habe ich ein sehr interessantes Projekt entdeckt hier in Schleswig-Holstein.

0: Musikfest.
1: Mit Hanna Bregler hatten wir ja eine Fagottistin als Verantwortliche für die Musikfeste auf dem Lande. Sie sind auch Musiker. Was ist denn Ihr Instrument?
2: Genau, ich spiele klassische Gitarre, grundsätzlich. Das verknüpft sehr, sehr gut mit Folkmusik, weil es ist so breit, die Gitarre benutzt in anderen Stilen, so Gitarre, ja.
1: Nun wird so ein Programm wie das Programm für die Musikfeste auf dem Lande natürlich auch schon einiges vorher angegangen. Also sprich, Hanna Bregler wird wahrscheinlich auch schon einiges organisiert haben. Wie sind Sie eingestiegen? An welchem Moment?
2: Genau, also ganz frisch, ehrlich gesagt. Ich bin Ende Januar eingestiegen. Frau Bregler oder Hanna hat die Programmierung dieses Jahres vollgestaltet. Ich bin dabei für 27 selbstverständlich im Parallel. Und ja, ich finde total interessant, die Vielfalt und die Gruppen, die wir dieses Jahr haben werden.
1: Also sind Sie auch sehr gespannt auf die Gruppen, die kommen werden? Genauso wie unsere Zuhörerinnen und Zuhörer. Können Sie ein bisschen erzählen über das erste Musikfest auf dem Lande? Das ist am 4. 5. Juli in Hasselburg.
2: Ja, genau. In Hasselburg. Ich kenne noch nicht den Ort. Ich war noch nicht da. Ich plane das innerhalb dieses Monats zu machen. Wir haben ein ganz besonderes Projekt, das ist der Förderpreis. Also wir fördern so junge Talente, die im Zusammenhang mit dem Bundesjugend musiziert. Und dieses Wochenende danach wird total gewidmet zum der Joja Wendt, der Klavierspieler. Und Freunde von ihm. Also es wird ein ganz interessantes und nettes Wochenende rund um Jazz, unterhaltsame Musik, alles möglich. Ne? Ein sehr, sehr schöner Künstler, ja, sehr guter Künstler.
1: Das nächste Musikfest auf dem Lande findet dann am 11. 12. Juli in Stocksee auf dem Kirchenhof statt. Was ist da zu erwarten?
2: Ja, in Stocksee haben verschiedene, also wir haben eine breite Palette von Künstlern. Ich würde sagen, eine der Highlights für mich wäre die Stockholm Folk Group, die heißt Kizello im Leko. Die sind sehr, sehr interessant, weil sie bewegen sich zwischen die Balkan, Klezmer, Folklore, mit zeitgenössischer Folk auch. Und das ist ein Erlebnis, die zündet sofort, wenn man sie hört.
1: Und das dritte jetzt in dieser Serie hier ist in Emkendorf am 18. 19. Juli. Für uns aus Lübeck immer ein bisschen weit weg, aber wir senden ja Musikfest im Radio in ganz Schleswig-Holstein. Also auch interessant. Was wird es da geben?
2: Ja, also Emkendorf, das liegt, wenn ich mich nicht irre, in der Nähe von Kiel. Das ist ein besonderer Ort. Da kommen wir mit verschiedenen Gruppen, so wie der Swing 23, die ja, Volt und Congero, die sind ehemalige Gruppen, die schon mal bei uns waren. Die gestatten eine gute Energie und ja, ein breiteres Programm, die sicher wird uns alle binden.
1: Und wir sind in Pronsdorf. Und da ist auch das nächste Musikfest auf dem Lande, über das wir sprechen wollen, und zwar am 25. und 26. Juli. Was erwartet uns hier in Pronsdorf dann?
2: Genau, ich bin sehr begeistert erstmal vom Ort her. Ich bin gerade gekommen. Wir haben verschiedene Gruppen. Eine, die mir mehr Interesse geweckt hat, ist der Lodestar Trio. Zum Beispiel, das ist ein Abendkonzert. Die sind auch Nordfolk-Ensemble. Die benutzen auch verschiedene historische Instrumente aus dem Nordeuropas Tradition. Und die bewegen sich in diese Fantasie von Klang oder Klangwelt und Improvisationsstil, die sehr prägend ist. Ne? Das wäre für mich ein Highlight in Pronsdorf.
1: Sehr gerne sind wir ja auch immer wieder in Wotersen beim Musikfest auf dem Lande. Das ist diesmal am 8. und 9. August. Was erwartet uns da?
2: Genau, wie gesagt, nochmal in Wotersen. Das ist auch so ein vielfältiges Programm, wenn ich etwas nennen könnte. Mir hat persönlich beeindruckt, eine sehr, sehr junge Talent, ich glaube, ist unter 17 Jahre alt oder so, ein Klavierspieler, die selber Kompositionen macht. Er bewegt sich ein bisschen klassisch und ja, eigene improvisierte Musik. Wir haben auch die Helene Blum und Freunde. Das ist auch eine sehr, sehr interessante musikalische Erfahrung und ja, viel, viel mehr. Auch im Saxophon, Quintett, ja, und mehr.
1: Dort in Wotersen finden dann auch an dem Wochenende darauf die beiden Kindermusikfeste statt. Das ist ja auch was Besonderes, was das Schleswig-Holstein Musikfestival bietet.
2: Ja, das ist für mich eigentlich einer der wichtigsten Punkte oder dem Sinn unserer Musikfest, weil es geht um die anspruchsvolle junge Generationen. Das ist auch etwas sehr interessant für mich. Und in Kindermusikfeste vor allem sehr wichtig ist, dass die Hauptrolle die Kinder kriegen. No? Und wir haben so zwei verschiedene Konzerte, verschiedene Kindermusikwerkstätte, damit sie auch mitmachen und auch erleben verschiedene Basteninstrumente und so weiter. Von die Konzerte, die Familienkonzerte, wir erwarten auch in dem fantasievoll Musikleben von Astrid Lindgren, diese Pippi Langstrumpf, das war auch in Spanien auch sehr berühmt damals, aber die hat über Generationen uns alle erzogen. Und diese Gedankenreiseorchester ist auch sehr interessant, weil die bringt alle die Kinder oder wir tauchen ein in verschiedene Klangwelten durch eine geheimnisvolle Koffer. Die werden die Kinder entdecken und entfalten, alle die Fantasie. Ja, so.
1: Wichtig bei den Musikfesten auf dem Lande ist auch immer das Rahmenprogramm, weil da gibt es immer ganz lustige Sachen, die es gibt. Es gab mal irgendwelche Gänse aus Toulouse, es gab mal eine Gondel, in der man mitfahren konnte, eine venezianische Gondel. Was ist da dieses Jahr geplant im Rahmenprogramm?
2: Ja, genau. Also wieder, ich muss das ehrlich sein, das habe ich nicht selber gestaltet, aber was ich so ein Spür gekriegt habe, diese sogenannten Walkouts, die sind die perfekte Gelegenheit, um alle diese musikalischen Slots zu verbinden und am Ende ja, machen wir ein komplettes Erlebnis durch diese Wochenende. Es gibt verschiedene Walk-Acts-Richtungen. Dieses Jahr haben wir so eine Pantomime oder mit Mimik Persönlichkeit, die wird uns alle zum Lachen bringen, sicherlich. Wir haben auch so ein Baby-Elefant, die im Rad geht. Die wird sehr unterhaltsam und lustigerweise sich bewegen zwischen dem Publikum. Ja, viel, viel mehr eigentlich.
1: Wichtig bei den Musikfesten auf dem Lande sind natürlich auch immer die Pausen und das Essen, was dort die Menschen mitbringen können, weil man ja immer picknicken kann. Die langen Pausen in den Programmen am Sonntag und am Samstag Vormittag oder Nachmittag, die sind dann ja gar genau dafür da. Gibt es von Ihnen irgendwie ein spanisches Rezept für ein Picknick beim Musikfest auf dem Lande, Herr Lázaro Díaz?
2: Also immer noch nicht. Mir ist bekannt, dass die gastronomische Angebot hier ist auch eine perfekte, sinnvolle Art und Weise, uns alle in die Region zu verknüpfen. Und habe ich nicht daran gedacht, dass vielleicht irgendwelche spanische Produkte dabei sein könnte irgendwann. Ja, aber die Angebot ist schon breit genug und das bringt uns auch in eine perfekte Stimmung. Also ich bin der Meinung, dass die verschiedenen Kunst, sogar Gastronomie ist eine Kunst, sollte auch eine Verbindung haben, ne, mit Musik und eine gute Stimmung zu haben.
1: ¿Y tienes una cosa que te gusta lo más de la cocina española?
2: Auf Deutsch oder auf Spanisch?
1: En castellano, si quieres. Yo puedo traducirlo después.
2: Für mich eine meiner Lieblingsgerichte in Spanien. Uno de mis platos favoritos es, por supuesto, el cocido madrileño. Ich komme aus Madrid. Das ist ein sehr, sehr bekanntes Eintopfgericht. Und die Paella, natürlich. Ich habe mittlerweile in Alicante gelebt und da ist auch die Reis, also Arroces, und das ist sehr, sehr beliebt. Ja.
1: Cocido madrileño, ist das, was man auch nennt, el cocido podrido?
0: Der verfaulte Cocido, aber ich glaube, der kommt eher so aus Asturien.
2: Also es gibt, ehrlich gesagt, für mich die besten Gerichte sind die Gerichte, die im Dorf und mit billiger und grundsätzlichen Lebensmitteln entstanden sind. Das sind die leckeren Gerichte am Ende. Ja? Und die Cocido Madrileño ist ein Gericht, die prägt in verschiedenen Art und Weise in verschiedenen Orten in Spanien. Also es gibt verschiedene Stile von Cocidos. Aber Der Basic ist, dass besteht auf Kielbersen mit Fleisch natürlich, also Schwein, also alles, was im Dorf man sich vorstellen kann. Also ein bisschen Gemüse auch dabei.
1: Ja, da braucht man dann, da sind wir jetzt ein bisschen abgekommen, da braucht man dann bei dem Picknick der Musikfeste auf dem Lande auch noch einen Gaskocher, damit man dann so einen Cocido warm machen kann.
2: Ja, das wird ein bisschen sportlich sein, würde ich sagen. Aber ja, ich könnte mir mit der Gastronomie
1: sprechen. Vielen Dank, Herr Lafarodias.
2: Vielen Dank, Michael. Ich freue mich.
1: Aus organisatorischen Gründen haben wir jetzt sogar einen kleinen Wechsel vollzogen und jetzt moderiert weiter am Mikrofon hier Doris Geusendamm.
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0: Das war hier bei Kulturmelange Joja Wendt mit seinem Boogie-Woogie-Piano. Das erste Musikfest auf dem Lande wird das Klavierfest von Joja Wendt und Friends sein. Es findet statt am 4. und 5. Juli in Hasselburg. Das Bürgerbühnenprojekt des Theater Lübeck, Unsichtbare, über unsichtbare Frauen, wurde im Gefängnishof auf dem Europäischen Hanse-Museum aufgeführt. Die Inszenierung ist von Frieda Stamer und es wurde bereits dreimal gespielt. Bei der letzten Aufführung waren Anja Franke und Michael Lupatsch dabei und haben mit Frieda Stamer gesprochen.
1: Frau Stamer, Sie haben ja heute mit Ihren neuen Bürgerinnen hier ein ganz tolles, vielseitiges Spektrum des gesamten Frauenseins dargestellt. So wie man das jetzt gesehen hat, anhand der Reaktion, auch an meinen Emotionen, die Sie da geweckt haben, war das ja ein voller Erfolg. Wie war denn Ihre Reise überhaupt mit den Bürgerinnen? Wie sind Sie denn auf diese ganzen Ideen gekommen? Sie haben ja wirklich alles dargeboten.
2: Ja, also ich würde sagen, alles konnten wir tatsächlich nicht machen. Deshalb haben wir im Übrigen auch dieses gelbe Heftchen hier ausgelegt, wo wir nochmal die Frauen erwähnt haben, die wir heute nicht auf die Bühne gebracht haben. Es war eine wirklich interessante, rührende, empörende, auch lustige Probenphase. Wir haben alles zusammen diskutiert. Es war sehr interessant. Und ich finde, so wie unsere Gesellschaft heute gerade, zumindest für mich, wirkt oder ist, war das eine wahnsinnige Bereicherung, weil wir wirklich in einen Diskurs gegangen sind. Und wir hatten unterschiedliche Meinungen und wir haben versucht, alle Unterschiedlichkeiten auch auf die Bühne zu bringen. Also kein Verbot, kein Streit, sondern einfach eine sehr intensive Auseinandersetzung.
1: Ja, das fand ich auch. Ich fand das klasse. Schon allein, wie die neuen Bürgerinnen auf die Bühne gekommen sind. Man spürte ja förmlich dieses unsichere Verhalten, dieses Wegducken vor der Gesellschaft. Und sie sind ja immer weiter bis zum Ende des Stückes immer größer geworden und haben am Ende gesagt, hey, so nicht. Und so wollen wir das nicht. Und das geben sie auch an uns weiter, an alle die, die das Stück sehen können, an alle Frauen, an alle Männer, die vielleicht zum Nachdenken angeregt werden. Micha, genau, Micha, wie war das denn für dich, das Stück? Also mich hat es total abgeholt, in allem.
3: Mir hat die Dichte sehr gut gefallen, ne? Dass es doch dann verdichtet ist auf knapp über 50 Minuten und dass man so viele Aspekte ja wirklich nebeneinander darstellen kann und dass die halt dann so auch theatralisch natürlich umgesetzt werden. Die verschiedenen Bewegungsszenen, die Szenen auch mal mit dem Sack über dem Kopf oder ähnliches. Das hat mir gut gefallen.
1: Fand ich auch, Sie haben so tolle Ideen gehabt, auch mit den verschiedenen Darstellungsmitteln, mit Musik, mit Abdecken des Kopfes, das man nicht sieht. Und wir haben jetzt auch gesehen, Sie haben sich ja 5 Frauen herausgepickt, die vorgestellt wurden von den einzelnen Darbietenden. Und eine Ihrer Mitwirkenden hat ja die Bilder sogar gemalt von den vorgestellten Frauen.
2: Also das ist auch, war total spannend für mich zu entdecken, welche Talente in diesen Frauen stecken. Sei es, dass Thea die Porträts gemalt hat, Gesang. Also ich finde, wir haben uns getraut, dieses Lied haben sie selber gedichtet und wir haben es einfach geübt. Und ich habe auch gesagt, auch wenn es schief ist, egal, wir hauen das jetzt raus. Und vielleicht nochmal zu dem, ja, dramaturgisch gesehen, mir war es wichtig, dass deren Emotionen auch nicht nur über den Text kommen, sondern einfach auch über die Bewegung und deshalb auch diese Bewegungsabfolge, auch wo sie ausrasten, wo ich sage, ihr dürft ausrasten, weil es ist auch zum Ausrasten an bestimmten Punkten und tut das so. Und diese Gruppe hat es oder dieses Ensemble einfach so gut mitgemacht. Und das Tolle ist, finde ich, auch an diesem Ensemble, dass es so generationsübergreifend ist. Und das hat super funktioniert. Wirklich. Also ich bin ganz verliebt in dieses Ensemble und wir sind alle happy und haben diesen Prozess, finde ich, sehr gut durchlebt und durchlitten und auch uns gefreut, dass wir das so hingekriegt haben. Ja.
1: Also wir können wirklich nur gratulieren zu dieser Inszenierung und gerade auch hier mitten auf dem Hanse-Museum, im Hanse-Museum, auf dem richtig bei Maria Magdalena an der angekettet. Das genau. Besser geht es gar nicht. Ja. Und ich hoffe doch, dass dieses Stück in der neuen Spielzeit auch wieder gezeigt wird.
2: Ja, wir haben das jetzt im Moment noch nicht auf dem Plan des Theaters. Wir werden aber im Herbst, gibt es hier eine Woche der Erinnerungskultur. Da werden wir eine Vorstellung geben. Und wir werden in Bad Oldesloe im Belladonna-Haus eine Vorstellung geben. Also ist einiges geplant. Wir haben es erstmal noch nicht auf den Spielplan gestellt, weil es hängt damit zusammen, ob wir diesen Ort kriegen, ob das Wetter gut ist. Aber wir werden es noch spielen, auf jeden Fall.
3: Ja, es ist ja nicht nur das Alter, was unterschiedlich war, sondern was mir auch gefallen ist, die Frauen sind so unterschiedlich groß.
2: Ja.
3: Und gleichzeitig noch kommen sie zum Teil woanders her. Mhm. Auch das merkt man natürlich über den Akzent und Ähnliches. Diese Mischung, finde ich, das ist ganz wichtig.
2: Es ist sehr wichtig und es ist auch sehr spannend, wie eine Frau, die aus Frankreich kommt oder aus China oder aus Russland oder aus Deutschland, also wie wir das so erleben, auch kulturell. Und ich finde den Altersaspekt total spannend auch. Also ich habe manche Aspekte, denen eher jüngere Frauen eingebracht haben, habe ich gedacht, habe ich noch nie so drüber nachgedacht, wie interessant. Und diese Bereicherung finde ich auch super. Und wir haben auch noch mal geguckt, dass dann zum Beispiel eine kleine, zarte Frau was über Fettleibigkeit erzählt. Ja? Oder eine Frau, die nicht Mutter erzählt, dass sie ihre Kinder verlassen hat. Also wir haben schon versucht, das so zu verteilen, dass die Frauen nicht ihre eigenen Geschichten erzählen.
3: Kann man es irgendwie sagen? Es gibt Anteile, die persönlich sind, die von denen sind, die mitgemacht haben, aber es gibt auch recherchierte Anteile.
2: Ja, beides. Also die Frauen haben eigene Erfahrungen und Geschichten eingebracht. Also das, was im Audio zum Beispiel war, war ausschließlich persönliche Erfahrungen. Und wir haben irre viel recherchiert. Das hat auch wirklich Freude gemacht, also nochmal auch zu Lübecker Frauen zu recherchieren. Ne? Und ich habe zum Beispiel gestern das erste Mal gesehen, dass die Frau Landau-Mühsam einen Platz ja hat am Rathaus. Ich habe das vorher noch nie gesehen. So, also mir fallen jetzt auch Schilder oder Straßennamen von Frauen auf, von denen ich vorher noch nie was gehört habe. Also das war auch eine spannende Reise.
3: Ist so eine Recherche nicht manchmal auch richtig schwierig und mühsam?
2: Ja, sehr mühsam. Wir haben sehr viel Zeit damit verbracht. Wir haben auch festgestellt, dass es gar nicht so viel Daten von Frauen gibt. Also es gibt mehr Daten über Männer als über Frauen. Und wir haben teilweise zu Hause recherchiert und dann haben wir uns das zugemailt und dann haben wir das in den Proben diskutiert. Und in einem sehr mühseligen Prozess haben wir dann uns entschieden, auch für diese 5 Frauen. Wir haben letztendlich gelost. Zum Schluss. So.
3: Richtig gelost.
2: Wir haben richtig gelost. Weil wir dachten, ja, jede Frau hatte eine Frau. Und ich habe gesagt, wir können nicht 9 Frauen vorstellen. Das ist zu viel. Ne? Und dann haben wir gesagt, okay, du und gelost.
3: Kunst ist manchmal auch die Kunst des Weglassens.
2: Ja. Kill your darlings. Oder was sagen wir immer? Ja. Manchmal müssen wir auch das, was toll ist, wegmachen, weil es nicht passt oder weil es keinen Platz hat oder weil es zu viel ist. Genau.
3: Frau Stamer, kann ich Sie auch noch fragen, was gibt es denn in der nächsten Spielzeit von Ihnen persönlich bei Jung plus X? Was ist da zu erwarten?
2: Ja, gerne. Ich werde in der nächsten Spielzeit in eine Tageseinrichtung für demenzerkrankte Menschen gehen und werde mit gesunden und mit erkrankten Menschen in der Tageseinrichtung eine Bürgerbühne machen.
3: Ist auch eine ganz schöne Herausforderung.
2: Ja, ist es. Ich freue mich da sehr drauf. Ich habe auch da keine Ahnung, wo die Reise hingeht, aber ich freue mich da sehr drauf.
0: Wir hoffen, dass die Bürgerbühnenproduktion Unsichtbare von Frieda Stamer nicht nur in Schulen aufgeführt wird, sondern auch nochmal zu uns ins Lübecker Theater kommt. Wir haben einen kleinen Ausschnitt für Sie, damit nochmal der Eindruck dieses Stückes auf Sie wirken kann.
4: Hey,
5: aber wir sind doch beim Thema.
4: Konventionen, Rollenbilder. Wie mache ich das denn jetzt mal? Kleine Stichprobe. Wer von euch hat eine Affäre? So, ne? Da merkt man doch, das muss doch heimlich sein. Das geht doch gar nicht anders. Aber wenn ihr mich fragt, ich meine, ihr fragt mich nicht, ich sage euch das trotzdem. Das wäre viel zu stressig. Außerhäusige Liebesbeziehung, wann soll ich das denn noch machen? Ich meine, da träume ich ja im besten Fall vielleicht von. Hausarbeit?
5: Frauensache.
4: Kinderbetreuung?
5: Frauensache.
4: Angehörige pflegen?
5: Frauensache.
4: Verhütung?
5: Frauensache.
4: Kommunikation?
5: Frauensache.
4: Gefühle?
5: Frauensache.
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0: Das war der Climate March oder auch der Klimamarsch von der Gruppe Wöhr. Wöhr wird zu hören sein beim Musikfest auf dem Lande in Emkendorf am 18. Juli.
1: Und wir haben jetzt wirklich noch ein bisschen Zeit für Ankündigungen. Und ich möchte natürlich ankündigen für die, die es in der ersten Woche hören, die Jazz Baltica steht an, und zwar von Donnerstag, den 25. Juni, bis zum Sonntag, den 28. Juni. Und auch wir werden wieder dort vertreten sein, um anschließend darüber zu berichten.
0: Auch das Theater Combinale hat noch ein interessantes Projekt. Aus der Trilogie Circle wird es in der St. Petri-Kirche die dritte Aufführung geben, mit dem Titel Wandel. Vor 8 Jahren lief Circle 1, Geist, und Circle 2, Zeit, im St. Annen-Museum und in den Gollernhallen. Beide begeisterten das Publikum nachhaltig. Erneut nähern sich die Mitwirkenden auf wundervolle Weise den Transformationen und Herausforderungen dieser Welt an. Sie nutzen die Mittel der Musik, des Tanzes, der Jonglage, des Schauspiels, der Poesie und des neuen Zirkus. Der Spielort ist St. Petri. Er wird ganz neu erforscht. Gegeben sind 21 internationale KünstlerInnen, 273 Bälle, ein Akkordeon, ein Gesangsensemble, Schlagwerk und der leere Raum. St. Petri wird mit Bildern, Klängen und Geschichten erfüllt. Die ZuschauerInnen werden für die Zeit der Performance Teil des Bildes. Manches bleibt unsichtbar, vieles erscheint in einem neuen Licht. Die Termine für diesen Circle 3 Wandel sind das Wochenende 26. bis 28. Juni und 3. bis 5. Juli. Die Vorstellungen am Freitag und Samstag sind 18.30 Uhr und 21 Uhr und am jeweiligen Sonntag um 20 Uhr.

0: Das war die Kulturmelange, das Kulturmagazin für Lübeck und Umgebung. Verantwortlich für diese Sendung ist Angelika Wolf, die ein bisschen früher weg musste und deswegen auch hier nicht mehr Tschüss sagen kann. Tschüss sagt aber Michael Lupatsch und
1: Doris Geusendamm, die ihr Debüt als Moderatorin gegeben hat.
0: Hören Sie auch beim nächsten Mal wieder rein, wenn es heißt Kulturmelange bei Lübeck FM.

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1: Das war Hold On Me. Verantwortlich für diese Sendung DBG On Air ist Lennart Walden, Lehrkraft am DBG. Und damit hallo und herzlich willkommen zu der Live-Sendung unserer Radio AG DBG On Air. Wir sind vom Dietrich-Bonhoeffer-Gymnasium in Quickborn und begleiten euch da draußen auf den Straßen und zu Hause und sonst überall, wo auch immer ihr sein mögt. Wir sind Mike und
0: Anastasia. Schön, dass ihr da seid. Heute ist nicht nur irgendeine Sendung am Freitag. Es ist die Sendung am Freitag vor den Ferien. Das heißt, gute Stimmung, entspannte Atmosphäre und natürlich ganz viel Musik. Und ganz viele selbstproduzierte Formate von uns. Ferien sind schon etwas Schönes und ich brauche sie ganz dringend. Du nicht auch, Mike?
1: Ja, Ferien werden aber auch mal höchste Zeit. Aber was ich noch dringender brauche, ist ein Song. Und wir haben heute wirklich einiges für euch vorbereitet. Von Klassikern zu aktuellen Tracks. Es ist alles dabei.
0: Also lehnt euch zurück, wir starten direkt rein.

0: Ein starker Einstieg. Lady Gaga geht einfach immer. Egal ob alt oder neu. Viele ihrer Lieder sind große Klassiker. Ich bin mir sicher, dass Abracadabra auch einer werden wird.
1: Und wir bleiben direkt im Genre. Aber jetzt mit einer modernen Neuinterpretation eines schon jetzigen Klassikers. Mit diesem kann man sich mit einem leckeren Cocktail am Strand entspannen und man fühlt sich fast schon im Paradise mit Another Day in Paradise von

0: Kennt man irgendwie schon, hat man gehört. Aber trotzdem klingt's frisch. Ich mag den Song. Und du, Anastasia?
1: Zu 100%. Aber ich will noch mehr. Denn jetzt hören wir endgültig den Sommer ins Radio mit Wake Me Up

0: Apropos, wir haben doch schon darüber geredet, dass die Ferien bevorstehen.
1: Ja, ich freue mich schon so sehr. Ich bin ganz ehrlich, ich habe das Gefühl, wir alle haben das so nötig.
0: Aber wohin kann man so reisen?
1: Für die Beantwortung dieser Frage geben wir weiter an unser nächstes Format.
2: Die Ferien stehen vor der Tür und wir alle wollen irgendwo in den Urlaub fahren. Und was gibt es Schöneres zu dieser Jahreszeit als eine entspannte Reise am Mittelmeer? In Italien gibt es wirklich die schönsten Badestrände und Wahrzeichen. Doch wenn ihr mal keine Lust auf all den Stress und die lange Fahrt habt, haben wir genau das Richtige für euch. Denn so wie die Italiener ihren schiefen Turm von Pisa haben, haben wir Norddeutschen unseren schiefen Turm von Surhusen. Der knapp 30 Meter hohe Kirchenturm in Nordfriesland hält mit einer Neigung von 5,19 Grad den Weltrekord für das ungewollt schiefste Gebäude der Welt. Wenn ihr also etwas Geld und Zeit sparen wollt, fahrt doch stattdessen nach Nordfriesland. Und sollte es euch in den Osten verschlagen, können wir euch nur Wrocław im polnischen Schlesien empfehlen. Diese wird auch häufig als Stadt der Zwerge bezeichnet, da in ihr knapp 800 aus Bronze gegossene Zwerge zu finden sind, die in der ganzen Stadt allerlei Unfug anstellen. Schaut doch mal, ob ihr sie alle finden könnt.
0: Mensch, das war doch ein tolles Format.
1: Absolut. Und es war auch noch dazu lustig.
0: Jetzt aber schnell weiter mit unseren Songs.
1: Lasst uns doch gleich zwei hintereinander hören.

0: Das war I Love It von Icona Pop. Ein Lied, das einen wirklich immer in Bewegung setzt. Und I don't care, was als nächstes kommt, weil ich mir sicher bin, dass alle unsere Lieder einfach mega sind. Aber Anastasia erzählt uns sicher trotzdem, was unsere Ohren nun zu lauschen bekommen.
1: Genau richtig. Und zwar hören wir jetzt, genauso motivierend wie das Lied zuvor, Dance With Me von Felix Jähn.

0: Kurzer Break. Zeit für einen kleinen Tipp in unserem nächsten Format.
1: Gerade in den Ferien wird viel online bestellt. Achtet darauf, Preise zu vergleichen und nur auf vertrauenswürdigen Seiten einzukaufen.
0: Und Bewertungen lesen nicht vergessen. Das spart am Ende oft Geld und Nerven.
1: Aber in unserem Format geht es heute um deutlich ernstere Themen.
0: Das stimmt. Lass mal reinhören, was wir lernen können.
2: Willkommen zu einem neuen Verbrauchertipp mit von und zu Mattis. Heute mit einem ernsten Anliegen. Es passiert oft und gerne, dass in der Lieferkette von Lebensmitteln Menschenrechte verletzt werden. Das ist schlecht, das muss ich keinem erklären. Aber dass man darauf leicht achten kann, das wissen einige nicht. Beim Kauf gibt es bestimmte Siegel, wie das Fairtrade-Siegel, auf die man achten kann, um den Schutz von Menschenrechten zu wahren. Mein Tipp an euch ist also, auf dieses Siegel zu achten und so die Welt zu einem besseren Ort zu machen. Aber das war's für diese Woche schon wieder. Achtet auf das Siegel und kauft einen guten Riegel.
1: Und es geht direkt weiter mit zwei weiteren Songs. Nacheinander. Sweat by Inner Circle.
0: Und darauf folgend Somebody That I Used to Know. Ein richtiger Banger.

0: Wusstest du schon?
1: Die Sommerferien starten in Deutschland nicht gleichzeitig, damit Staus und überfüllte Züge vermieden werden.
0: Eigentlich ziemlich clever, wenn man drüber nachdenkt.
1: Tja, das wusstest du noch nicht. Und nun kommt ein dazu passendes Format. Wusstest du schon?
2: Wusstest du schon, dass die Sommerferien in Europa extrem unterschiedlich lang sind? Die Spannweite reicht von nur 6 Wochen bis hin zu ganzen 14 Wochen. Laut den Daten der Europäischen Kommission hat Italien im Schuljahr 2025/26 die längsten Sommerferien. 14 Wochen, also über 3 Monate frei. Deutschland liegt am unteren Ende, 6 Wochen Sommerferien. Damit gehört Deutschland zu den Ländern mit der kürzesten Sommerpause in ganz Europa. Wenn man alle Ferien im Schuljahr zusammenzählt, ergibt sich ein ähnliches Bild. Die meisten Ferientage hat Irland mit 131 Tagen, das sind ca. 19 Wochen. Die wenigsten Ferientage insgesamt hat die Niederlande mit 77 Tagen, das sind ca. 11 Wochen. Deutschland liegt nur knapp darüber mit 82 Tagen frei.
1: Wissen hin oder her, jetzt geht unser Körper hin und her, weil wir tanzen werden.
0: Und wozu tanzen wir?
1: So put your hand up.

0: Apropos Hände in die Luft. Auch bei der WM gehen viele Hände in die Luft.
1: Passend dazu kommt jetzt auch ein Song, der für viele besondere Erinnerungen bedeutet, bezüglich Fußball und gemeinsam feiern. Jetzt kommt das Lied auf uns von Andreas Burani.
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0: Übrigens gehen wir nicht nur in die Ferien, sondern auch die Lehrer. Was sie wohl in den Ferien so machen?
1: Jetzt kommt ein Format, in dem ihr erfahren könnt, welche Aktivitäten die LehrerInnen geplant haben.
0: Rein ins Format!
2: Also ich freue mich vor allen Dingen drauf, einfach mal in meinem Garten auf der Liege zu liegen, die Sonne zu genießen und einfach mal nichts zu tun, Ruhe zu haben. Natürlich fahren wir auch noch mal eine Woche in Urlaub an die Nordsee. Das ist mit Kind immer ganz schön. Und ansonsten nur Entspannung, Entspannung und Entspannung.
3: Also meine Sommerferienplanung ist wirklich ultra unspektakulär. Ich habe nämlich noch gar keine. Ganz wichtig ist mir, dass ich was mit meinen Kindern mache. Die werden allerdings auch so alt, dass die mittlerweile fast keine Lust mehr haben, was mit mir zu machen. Also werde ich darum kämpfen. Das ist meine Ferienplanung.
4: Okay, also ich fahre in den Sommerferien zweimal in Urlaub. Einmal mit einer alten Schulfreundin, mit der ich tatsächlich zusammen Abitur gemacht habe, mit meiner besten Freundin aus Schulzeiten. Wir wollen nach Brüssel und dann an die belgische Nordseeküste. Und dann fahre ich auch noch mit meiner Familie nach Slowenien. Und war noch nie dort und bin ziemlich gespannt. Das wird so eine Kombi aus Wandern, Sightseeing, weil wir uns Ljubljana, also die Hauptstadt, ansehen wollen, und so ein bisschen Sport- und Abenteuerurlaub.
5: Bis jetzt habe ich für die Ferien noch keine großen Pläne. Gartenarbeit, und wir machen vielleicht bei meinen Eltern an der Ostsee Urlaub.
6: Zuerst werde ich in den Ferien mein neu erworbenes Auto zum Camper umbauen, um dann in den letzten Wochen der Ferien damit hoffentlich in den Urlaub starten zu können. Vielleicht reicht es noch für einen Trip nach Norwegen, sonst werde ich ein paar Tage in Dänemark verbringen.
1: Welcher Song war bisher euer Favorit?
0: Vielleicht Lady Gaga oder Shakira?
1: Ganz klar Gaga.
0: Für mich war Shakira definitiv auf der 1.
1: Wen auch immer ihr besser fandet, Zeit ist immer genug für alle Songs.
0: Und deshalb macht es auch so Spaß.
1: Ich freue mich jedes Mal auf die Sendung. Und damit sind wir auch schon durch. So schnell ist die Sendung am Ende.
0: Wir hoffen, ihr hattet genauso viel Spaß wie wir und genießt das schöne Wetter.
1: Verantwortlich für diese Sendung DBG On Air ist Lennart Walden, Lehrkraft am DBG. Wir verabschieden uns und hoffen, dass ihr nächsten Monat wieder einschaltet.
7: Wenn es wieder heißt...

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Redaktionsleitung und Sendeverantwortung Michael Lupatsch. Und der begrüßt Sie hier zur allerersten Sendung in diesem Jahr von Musikfest im Radio, das Magazin zum Schleswig-Holstein-Musikfestival. Ja, und in diesem Jahr haben wir uns wieder viel vorgenommen. Insgesamt 10 Sendungen wird es bis in den September hinein geben. Dies ist die erste. Und wir werden die vielfältigen Facetten des Schleswig-Holstein-Musikfestivals beleuchten. Und diesmal natürlich eine Vorabsendung vor dem Sendestart. Zum Teil wird sie auch an dem Wochenende des Sendestarts dann ausgestrahlt. Heute erwartet Sie hier ein Interview mit dem Intendanten Christian Kuhnt, der eine Vorschau wagt, und außerdem ein Interview mit Miguel Lázaro Díaz. Das ist der neue Verantwortliche für die Musikfeste auf dem Lande. Und da kann ich Ihnen gleich sagen, das Musikfest Hasselburg, das allererste, das ist ausverkauft, aber zu allen anderen gibt es noch Karten. Und das ist ja auch eine der schönen Besonderheiten, die Musikfeste auf dem Lande. Unsere Redaktion, die hat jetzt, glaube ich, 13 Mitglieder. Also das ist schon richtig dick angewachsen. Und wir haben ganz vielfältige Menschen in ganz Schleswig-Holstein, die von den Konzerten berichten, die Interviews machen und die Vorberichte machen und vielleicht auch die ein oder andere Publikumsstimme einfangen. Hier am Mikrofon also Michael Lupatsch, der Sie nochmal herzlich begrüßt, und dann viel Spaß mit unserer ersten Sendung Musikfest im Radio. Musik.

0: Das Cembalo-Konzert von Johann Sebastian Bach in D-Moll, Bachwerkeverzeichnis 1052, und zwar das Allegro war das hier mit Solistin Xenia Sidorova am Akkordeon. Und das ist auch die Porträtkünstlerin in diesem Jahr, Xenia Sidorova mit ihrem Instrument Akkordeon. Und sie wird in 18 Konzerten hier beim Schleswig-Holstein Musikfestival zu sehen und zu hören sein. Und das erklärt gleich auch Christian Kuhn, der Intendant des Schleswig-Holstein Musikfestivals, im Interview mit Angelika Wolf. Aber zunächst geht er mal auf den Schwerpunkt Stockholm ein.
1: Fangen wir mal gleich an. Wie haben Sie denn jetzt Stockholm als Musikstadt entdeckt?
2: Das ist eine sehr, sehr gute Frage. Für uns sind Kontraste wichtig. Und wir haben uns ja letztes Jahr mit Istanbul beschäftigt, also wirklich weit weg, auch im Osten, im Süden, andere Kultur. Und wir wollten tatsächlich den Gegensatz. Gegensatz inwiefern? Kulturen werden ja beeinflusst auch von dem Drumherum. Und Istanbul ist ein ganz anderer Schmelztiegel als Stockholm. Und ein Grund war aber auch, wir wussten gar nicht, wie Stockholm klingt. Ja, man kennt ABBA, man kennt Roxette, Avicii. Also in der Popmusik ist Stockholm sehr, sehr präsent, aber in der klassischen Musik überhaupt nicht. Und das wollten wir ändern, weil wir davon überzeugt waren, dass es ganz viel tolle Musik zu entdecken gibt.
1: Welche schwedischen Künstlerinnen und Künstlerinnen begegnen uns denn dann?
2: Also wir fangen an mit Nils Landgren, dem wunderbaren Sänger und Posaunisten, der in diesem Jahr seinen 70. Geburtstag feiert. Dann werden alle drei großen Orchester aus Stockholm da sein. Das ist Radioorchester, das Orchester der Oper und die Philharmoniker. Und wir haben Nina Stemme bei uns, also eigentlich die Sopranistin, die dramatische Sopranistin unserer Zeit wird kommen, aber auch Anne-Sophie von Otter. Also sehr viele mit einem ganz konkreten Stockholm-Bezug. Aber wir möchten vor allem auch die Musik zu uns bringen. Denn die eben genannten Künstlerinnen und Künstler, die sind weltbekannt. Aber wer kennt denn schon Franz Berwald, Wilhelm Steenhammer oder einen Johann Helmich Roman? Und das wollen wir eben ändern.
1: Und die diesjährige Porträtkünstlerin ist ja eine Akkordeonistin, Xenia Sidorova. Nun ist das Akkordeon ja auch Instrument des Jahres. Was war denn nun zuerst da? Ihre Entscheidung für Xenia Sidorova oder die Wahl des Akkordeons als Instrument des Jahres?
2: Das Schicksal. Das Schicksal hat uns zusammengeführt. Das war genau so schon mal bei der Mandoline. Und wir wussten jeweils nichts von der Entscheidung des anderen. Und deswegen glauben wir ganz, ganz fest daran, dass es eine höhere Macht ist, die uns dann immer zusammenführt. Aber Xenia ist es jedes Jahr wert, eigentlich in den Mittelpunkt gerückt zu werden. Sie ist eine herausragende Musikerin. Sie hat sich für das Akkordeon entschieden als Sechsjährige. Das ist ungewöhnlich, weil das Akkordeon ist ja ein großes Instrument. Und sie liebt dieses Instrument und möchte uns entführen in die verschiedenen Klangwelten. Denn wir hier gerade im Norden verbinden das Akkordeon doch eher mit Volksmusik, Shanty. Als Schifferklavier ist es wohl bekannt und ein Volksinstrument. Und sie zeigt uns, dass das ein ganz wandlungsfähiges Instrument ist und dass, wenn wir die Goldberg-Variation von Johann Sebastian Bach auf diesem Instrument hören, eher an eine Orgel denken als an einen Shanty.
1: Das findet ja, wenn ich richtig geschmökert habe, im Programm im Ratzeburger Dom statt. Aber es gibt ja noch viele andere Musikstile, die sie auf ihrem Instrument uns darbringt. Ich glaube, in 18 Konzerten. Vielleicht noch mal etwas, ein anderes Beispiel statt der Gold- oder außerhalb der Goldberg-Variation. Was spielt sie noch?
2: Also wir haben ein brandneues Werk. Das ist 2024 uraufgeführt worden und es ist von Tonu Korvits, auch ein lettischer Komponist. Und er entführt uns in eine Welt, die ist so zauberhaft. Tänzerisch, er malt Klangbilder. Und sie war damals auch die Solistin bei der Uraufführung. Das wird es am 20. Juli in der Musik- und Kongresshalle hier in Lübeck geben. Aber auch um Lübeck herum. Sie ist in Pronsdorf gemeinsam mit dem Goldmund-Quartett. Da spielt sie Mozart beispielsweise. Also auf der einen Seite zeitgenössische Musik, dann aber auch Klassiker wie Bach und Mozart. Und es wird aber natürlich auch Musik von Astor Piazzolla geben, der ja nun, ich glaube, besonders bekannt ist für das Bandoneon, das ist ja ein Verwandter des Akkordeons.
1: Und es gibt ja auch, wenn ich das richtig entnommen habe, andere Akkordeonisten, die Sie diesmal verpflichtet haben für Konzerte. Hat das Akkordeon auch eine besondere Beziehung zur schwedischen Musik?
2: Das ist tatsächlich interessant. Das ist uns erst aufgefallen, als das Programm fertig war. Wir haben Irina Serotschuk. Sie spielt Akkordeon gemeinsam mit Magnus Hohlmander hier auch in Lübeck in der Andreaskirche. Fantastisch, ja. Das ist eine wunderbare Musik. Dann haben wir das Duo Dayet. Die kommen aus Frankreich. Die haben wir letztes Jahr entdeckt und waren sofort verzaubert. Und haben gesagt, egal ob Stockholm oder nicht, wir müssen die präsentieren. Das ist die Kombination aus Akkordeon und Kontrabass. Also tatsächlich zieht sich das Akkordeon auch neben den Konzerten von Xenia Sidorova durch das Programm.
0: Angelika Wolf hat Christian Kuhnt am Rande der Vorstellung der Lübecker Konzerte hier beim Schleswig-Holstein Musikfestival und der Konzerte in der Umgebung von Lübeck interviewt. Das war schon am 1. März und wir hören gleich noch einen zweiten Teil des Interviews. Aber vorher, da hören wir noch mal Xenia Sidorova und zwar mit einer ganz anderen Musik. Mit einer Musik, die sie auch hier spielen wird, nämlich es geht um Piazzolla. Und das wird zum Beispiel gegeben am 6.7. in Wotersen in der Reithalle und am 7.7. in Hasselburg in der Scheune. Das Ganze nennt sich dann Xenia Sidorova und Friends Piazzolla Reflections. Und ein ähnliches Stück, das hören wir jetzt, das haben wir woanders gefunden. Und zwar ist das Milos Karadaglic und Xenia Sidorova mit Astor Piazzollas Libertango.

0: Xenia Sidarova, die Porträtkünstlerin des Schleswig-Holstein-Musikfestivals hier bei Musikfest im Radio. Und hier jetzt kommt der zweite Teil des Interviews, der, wie gesagt, ja schon im März aufgenommen wurde. Und da geht es zunächst einmal um eine andere Musikpersönlichkeit.
1: Sie haben vorhin schon Nils Landgren erwähnt. Er ist ja der Name der Jazz Baltica, die ja bereits im Juni stattfindet. Und er wird dieses Jahr 70. Und Sie haben ihm ja da auch einen besonderen Platz im Schleswig-Holstein Musikfestival-Programm eingebaut. Wo werden wir ihn da erleben?
2: Also wir sind immer sehr mutig, was die Geburtstagsgeschenke betrifft. Also damals, als Daniel Hope 50 wurde, haben wir ihn gefragt, was wünschst du dir denn? Und er hat gesagt, auch 50 Konzerte. Und also diese, sagen wir mal in Anführungszeichen, Befürchtung hatten wir bei Nils dann natürlich auch. Dann wären es ja jetzt schon 70. Aber nein, er hat gesagt, Christian, ich möchte mich gern von einer anderen Seite zeigen. Man kennt mich als Jazzmusiker, aber in der Kombination mit einem Chor eher nicht. Und so ist er am 5. August im Lübecker Dom mit dem schwedischen Rundfunkchor zu erleben, mit einem Werk, das für ihn komponiert wurde von Sven David Sandström. Und er ist mit Orchester zu erleben in ganz unterschiedlichen Ausprägungen. Und am 13. August werden wir dann die Ergebnisse kennenlernen seines Bläser-Workshops. Denn er möchte eben auch sein Instrument möglichst vielen Menschen zugänglich machen. Und dieser Workshop steht auch Laien offen.
1: Gibt es denn in diesem Jahr auch wieder neue Spielstätten, die Sie für das SHMF entdeckt haben?
2: Also wir haben 125 Spielstätten im letzten Jahr gehabt und wir denken immer, jetzt ist Schluss. Und dann laufen wir durch Lübeck beispielsweise und sehen die Lutherkirche auf der Mäuslinger Allee. Und ich denke, boah, die ist aber ganz schön groß. Wir gehen mal rein, mal gucken, wie die klingt. Und dann sind wir da drin und sagen, wow, die klingt ja richtig gut. Also haben wir die Lutherkirche in diesem Jahr im Programm. Dann St. Philippus ist in diesem Jahr zum ersten Mal auf Mali. Ein Ort, der jetzt auch nicht so im Fokus der Hochkultur, sage ich mal, steht. Und wir möchten gerne mit dem Publikum eine Entdeckungsreise über das Bekannte hinaus machen. Und da sind die Orte ganz, ganz wichtig.
1: Wenn ich das richtig gelesen habe, ist auch Eutin, das Open-Air-Theater, das Festival-Theater im Programm. Ist das?
2: Also wir helfen in diesem Jahr in Eutin ein bisschen was zu veranstalten. Wir sind regelmäßig in den letzten Jahrzehnten eigentlich immer auf der Freilichtbühne zu Gast. Und dieses Jahr sind die Eutiner Festspiele abgesagt worden. Und da haben wir gesagt, dann machen wir ein bisschen mehr als sonst. Und denn undenkbar, dass auf dieser wunderschönen neuen Tribüne nichts stattfindet. Und deswegen machen wir insgesamt 3 Konzerte.
1: Sehr schön, dass die Lübecker Kirchen immer mehr in den Fokus geraten. Denn die haben ja wirklich zum Teil beeindruckende Akustiken.
2: Ja, und es ist eben viel mehr als die Altstadtinsel. Ja, wir sind ja wieder in der Wichernkirche in Meusling. Ein moderner Kirchenbau. Aber wenn man drin ist, dann sagt man, Gott, das ist wirklich gut gelungen. Das ist für uns auch wirklich schön. Aber fordert uns auch, denn irgendwann haben wir dann, glaube ich, tatsächlich auch die Kapazitätsgrenze erreicht. Jetzt sind es dann, glaube ich, schon 128 Spielstätten. Aber vielleicht fällt ja auch die eine oder andere mal raus oder pausiert. Jetzt wie das Kieler Schloss, hier war ja 5 Jahre geschlossen. Und das hoffen wir natürlich nicht, aber es kann schon passieren.
1: Es gibt ja etliche musikalische, ich sag mal, Dauergäste beim SHMF, die inzwischen eine große Fangemeinde haben. Auf wen dürfen wir uns da denn freuen? Wer kommt denn wieder?
2: Sie haben das sehr gut erkannt. Für uns ist es wichtig, eine Beziehung aufzubauen zwischen Künstlerpersönlichkeiten und Publikum. Und wenn man einmal einer Künstlerin, einem Künstler vertraut, dann kommt man auch, wenn vielleicht das Programm gar nicht so bekannt ist. Wenn man erstmal staunt, damit kann ich gar nichts anfangen, aber das ist ja Jan Liszewski oder es ist Daniel Hope oder es ist Avi Avital, also Freunde des Festivals. Und so arbeiten wir sehr, sehr konsequent am Aufbau dieser Festivalfamilie, die aber nicht statisch ist. Also diejenigen, die beispielsweise den Leonard Bernstein Award bekommen, wie Lucienne Renaudin-Barry in diesem Jahr, auch in Lübeck zu erleben, am 21. August, dann weiß man jetzt schon, Lucienne wird zur Festivalfamilie gehören und in den nächsten Jahren auch immer wieder präsent sein. Denn wir möchten keine Strohfeuer. Wir wollen die Menschen, das Publikum, aber natürlich auch die Musikerinnen und Musiker, wollen wir begleiten. Und auch

0: auch die Quelle für Kraft, aber auch Inspiration. Dieser Moment kurz vorm Einschlafen, wo dann einem das eine oder andere einfällt, das ist ganz wunderbar. Aber das Entscheidende ist, ich komme dann am nächsten Tag ins Büro und teile diesen Gedanken mit meinen 35 Kolleginnen und Kollegen. Und dann wird er verworfen, er wird erweitert, er wird variiert, dieser Gedanke. Und das Ganze ist eine riesige Teamleistung. Also es ist überhaupt nicht so, dass ich alleine für das Programm verantwortlich bin. Ich bin eher der Botschafter des Festivals, aber ganz bestimmt nicht die einzige treibende Kraft.
1: Wir freuen uns drauf. Herzlichen Dank für das Gespräch. Wir sind sehr gespannt, was diesmal uns alles erwartet. Danke, Herr Kuhnt.
0: Wir freuen uns auch.
2: Angelika Wolf, die im März das Interview mit Christian Kuhnt gemacht hat, die werden Sie auch noch erleben als Berichterstatterin von Konzerten und auch in der Moderation dieser Sendereihe Musikfest im Radio. Und wir wollen hier die Gelegenheit nutzen, noch ein bisschen Musik zu spielen und Sie vorzubereiten auf das Festival, und zwar gleich auf das Eröffnungskonzert. Da wird es einen ersten Teil geben mit Anastasia Kobekina, Violoncello, Dvorak's Cellokonzert H-Moll, Opus 104, und nach der Pause dann Gustav Mahler, die Symphonie Nummer 1, D-Dur, Titan. Ich habe hier eine Aufnahme des NDR Elbphilharmonieorchesters gefunden von Gustav Mahlers Sinfonie Nummer 1, allerdings nicht mit der Dirigentin Karina Kaneyakis, die in Lübeck am 4.7. und am 5.7. die beiden parallelen sozusagen Auftaktskonzerte hier dirigieren wird.

Der dritte Satz von Gustav Mahlers Symphonie Nummer 1 in D-Dur in einer Aufzeichnung des NDR Elbphilharmonieorchesters vom September 2025. Die Sätze sind ja bei Gustav Mahler oft sehr ausführlich beschrieben und hier heißt es zum dritten Satz: feierlich und gemessen, ohne zu schleppen, sehr einfach und schlicht wie eine Volksweise, wieder etwas bewegter wie am Anfang. Auf diese Musik können Sie sich freuen beim Auftaktkonzert des Schleswig-Holstein Musikfestivals. Und das gibt es ja bekanntlich gleich zweimal. Und zwar in der Muck in Lübeck am 4.7. und am 5.7. jeweils ab 20 Uhr. And now something completely different.

0: Joja Wendt hier beim Musikfest im Radio zum Schleswig-Holstein-Musikfestival. Dieses Stück, das hat schon die Vielfalt gezeigt, die es hier in Schleswig-Holstein und in den angrenzenden Regionen zu entdecken geben wird. Insgesamt sind es ja 205 Konzerte, 5 Werftsommerkonzerte und 5 Musikfeste auf dem Lande sowie 2 Kindermusikfeste, die in 120 Spielstätten an 73 Orten in Schleswig-Holstein, Dänemark, Hamburg und im Norden von Niedersachsen zu hören und zu sehen sein werden. Und die musikalische Vielfalt im Programm des Schleswig-Holstein-Musikfestivals, die ist eigentlich in den letzten Jahren immer größer geworden. Den Pianisten Joja Wendt, den können Sie auch hören beim ersten Musikfest auf dem Lande, nämlich dem Musikfest in Hasselburg. Das ist am 4. und am 5. Juli. Ganz am Anfang habe ich ja schon erzählt, das ist schon ausverkauft, im Gegensatz zu den anderen Musikfesten auf dem Lande. Aber das erste, das steht halt unter dem Motto Klavierfest mit Joja Wendt und Friends. Es hat schon eine lange Tradition, dass ich selbst die Verantwortlichen für die Musikfeste auf dem Lande immer wieder dann interviewe, wenn das Programm für diese Sparte des Festivals bekannt gegeben wird. Und diesmal war da jemand ganz anderes, nicht mehr Hanna Bregler, die ich immer in den letzten Jahren interviewt habe. Aber hören Sie selbst mein Interview mit dem neuen Verantwortlichen für die Musikfeste auf dem Lande, Miguel Lázaro Díaz.
1: Ich stehe hier auf dem Gut Bronsdorf mit Miguel Lázaro Díaz. Da Sie neu sind, muss man natürlich erstmal ein bisschen fragen, wie sind Sie dazu gekommen zu dem Job?
2: Dankeschön, guten Morgen. Ich bin Miguel, komme aus Spanien, ich bin selber Musiker. Ich habe in Deutschland viele, viele Jahre gelebt, also in die andere Seite in Düsseldorf. Und seit ja, ungefähr 4-5 Jahren beschäftige ich mich mit dem Kulturmanagement, was hinter den Kulissen passiert. Und natürlich habe ich ein sehr interessantes Projekt entdeckt hier in Schleswig-Holstein, im Musikfest.
1: Mit Hanna Bregler hatten wir ja eine Fagottistin als Verantwortliche für die Musikfeste auf dem Lande. Sie sind auch Musiker. Was ist denn Ihr Instrument?
2: Genau, ich spiele klassische Gitarre. Grundsätzlich, das verknüpft sehr, sehr gut mit Folkmusik, weil es ist so breit, die Gitarre benutzt nur in anderen Stilen, so Gitarre, ja.
1: Nun wird so ein Programm wie das Programm für die Musikfeste auf dem Lande natürlich auch schon einiges vorher angegangen. Also sprich, Hanna Bregler wird wahrscheinlich auch schon einiges organisiert haben. Wie sind Sie eingestiegen? In welchem Moment?
2: Genau, also ganz frisch, ehrlich gesagt. Ich bin Ende Januar eingestiegen. Frau Bregler oder Hanna hat die Programmierung dieses Jahres vollgestaltet. Ich bin dabei für 27, selbstverständlich im Parallel. Und ja, ich finde total interessant, die Vielfalt und die Gruppen, die wir dieses Jahr haben werden.
1: Also sind Sie auch sehr gespannt auf die Gruppen, die kommen werden? Genauso wie unsere Zuhörerinnen und Zuhörer. Können Sie ein bisschen erzählen über das erste Musikfest auf dem Lande? Das ist am 4. und 5. Juli in Hasselburg.
2: Ja, genau. In Hasselburg. Ich kenne noch nicht den Ort. Ich war noch nicht da. Ich plane das innerhalb dieses Monats zu machen. Wir haben ein ganz besonderes Projekt. Das ist der Förderpreis. Also wir fördern so junge Talente, die im Zusammenhang mit dem Bundesjugend musiziert. Und dieses Wochenende danach wird total gewidmet zum der Joja Wendt, der Klavierspieler. Und Freunde von ihm. Also es wird ein ganz interessantes und nettes Wochenende rund um Jazz, unterhaltsame Musik, alles möglich. Ne? Ein sehr, sehr schöner Künstler, ja, sehr guter Künstler. Am 20 Uhr auch ein Konzert mit Giovanni Weiss, Ben Holder, Jazzmusikfreunde von Joja Wendt. Am Sonntag, der 5. Juli, gehen wir weiter mit die Joja Wendt und Freunde Konzerte in die 3 Slots um 11 Uhr, 13 Uhr und 15 Uhr.
1: Das nächste Musikfest auf dem Lande findet dann am 11. und 12. Juli in Stocksee auf dem Kirchenhof statt. Was ist da zu erwarten?
2: Ja, in Stocksee haben verschiedene, also wir haben eine breite Palette von Künstlern. Ich würde sagen, eine der Highlights für mich wäre die Stockholm Folk Group, die heißt Kizello im Leko. Die sind sehr, sehr interessant, weil sie bewegen sich zwischen die Balkan, Klezmer, Folklore, mit zeitgenössischer Folk auch. Und das ist ein Erlebnis, die zündet sofort, wenn man sie hört. Am Samstag, 11. Juli, da haben wir Alma Latina. Das ist ein Duo von Geige und Gitarre, sehr interessant, mit verschiedenen lateinamerikanischen Folkmusik. Dann gehen wir weiter mit 15 Uhr mit Absalon String Quartett. Da haben wir so ein mehr klassische Quartettbesetzung sozusagen. Und 17 Uhr gehen wir weiter mit Caminos Nuevos. Das ist auch ein bisschen diese lateinamerikanische Tradition, die übrigens in andere Besetzung spielen den Sonntag, 12. Juli, als das Kollektivduo, ja, um 13 Uhr. Aber zurück zum 11. Juli. Abends haben wir diese Kizellum Leco, die Stockholm Folk Music Gruppe. Und dann Sonntag, der 12. Juli, Fabian Eger, Svantia, Wienhagen, Querflöte, Hafe, das ist ein klassisches Duo. Nicht so gewöhnlich übrigens, aber interessant auf jeden Fall. Und dann Quartett Frabil um 15 Uhr. Das ist so ein verschiedene Folk-Traditionen, nicht eine mit Violin, Akkordeon, Klarinette und andere Instrumenten.
0: Miguel Lázaro Díaz, der hat sich schon erwähnt, die Musikgruppe aus Stockholm, Kizellum Leco. Hier haben wir ein Stück von ihnen, Zema Atik.

0: Die Stockholmer Gruppe Kisellum Neko hier bei Musikfest im Radio, dem Magazin zum Schleswig-Holstein Musikfestival. Kisellum Neko, die werden zu hören sein beim Musikfest Stocksee am Samstag, den 11. Juli um 20 Uhr eben auf dem Kirchenhof in Stocksee. Was uns bei den weiteren Musikfesten auf dem Lande erwartet und auch was generell dann es noch dazu zu sagen gibt, jetzt im zweiten Teil meines Interviews mit dem Verantwortlichen für die Musikfeste auf dem Lande, Miguel Lázaro Díaz. Und das dritte jetzt in dieser Serie hier ist in Emkendorf am 18. und 19. Juli. Für uns aus Lübeck immer ein bisschen weit weg, aber wir senden ja Musikfest im Radio in ganz Schleswig-Holstein. Also auch interessant. Was wird es da geben?
1: Ja, also Emkendorf, das liegt, wenn ich mich nicht irre, in der Nähe von Kiel. Das ist ein besonderer Ort. Da kommen wir mit verschiedenen Gruppen, so wie der Swing 23, die ja, Volt und Congelo, die sind ehemalige Gruppen, die schon mal bei uns waren. Die gestatten eine gute Energie und ja, ein breiteres Programm, die sicher wird uns alle binden.
0: Und wir sind in Pronsdorf. Und da ist auch das nächste Musikfest auf dem Lande, über das wir sprechen wollen, und zwar am 25. und 26. Juli. Was erwartet uns hier in Pronsdorf dann?
1: Genau, ich bin sehr begeistert erstmal vom Ort her. Ich bin gerade gekommen. Wir haben verschiedene Gruppen. Eine, die mir mehr Interesse geweckt hat, ist der Lodestar Trio. Zum Beispiel, das ist ein Abendkonzert. Die sind auch Nordfolk-Ensemble. Die benutzen auch verschiedene historische Instrumente aus dem Nordeuropas Tradition. Und die bewegen sich in diese Fantasie von Klang oder Klangwelt und Improvisation still, die sehr prägend ist. Ne? Das wäre für mich ein Highlight in Pronsdorf.
0: Sehr gerne sind wir ja auch immer wieder in Votersen beim Musikfest auf dem Lande. Das ist diesmal am 8. und 9. August. Was erwartet uns da?
1: Genau, wie gesagt, nochmal in Votersen. Das ist auch so ein vielfältiges Programm, wenn ich etwas nennen könnte. Mir hat persönlich beeindruckt, eine sehr, sehr junge Talent, ich glaube, ist unter 17 Jahre alt oder so, ein Klavierspieler, die selber Kompositionen macht. Er bewegt sich ein bisschen klassisch und ja, eigene improvisierte Musik. Wir haben auch die Helene Blum und Freunde. Das ist auch eine sehr, sehr interessante musikalische Erfahrung und ja, viel, viel mehr. Auch im Saxophon, Quintett, ja, und mehr.
0: Dort in Votersen finden dann auch an dem Wochenende darauf die beiden Kindermusikfeste statt. Das ist ja auch was Besonderes, was das Schleswig-Holstein Musikfestival bietet.
1: Ja, das ist für mich eigentlich einer der wichtigsten Punkte oder der Sinn unseres Musikfests, weil es geht um die anspruchsvolle junge Generationen. Das ist auch etwas sehr interessant für mich. Und in Kindermusikfeste vor allem sehr wichtig ist, dass die Hauptrolle die Kinder kriegen. No? Und wir haben so zwei verschiedene Konzerte, verschiedene Kinder, Musikwerkstätte, damit sie auch mitmachen und auch erleben, verschiedene Basteninstrumente und so weiter. Von den Konzerten, die Familienkonzerte, wir erwarten auch in dem fantasievoll Musikleben von Astrid Lindgren, diese Pippi Langstrumpf, das war auch in Spanien auch sehr berühmt damals, aber die hat über Generationen uns alle erzogen. Und diese Gedankenreiseorchester ist auch sehr interessant, weil die bringt alle die Kinder, oder wir tauchen ein in verschiedene Klangwelten durch eine geheimnisvolle Koffer. Die werden die Kinder entdecken und entfalten, alle die Fantasie. Ja, so.
0: Wichtig bei den Musikfesten auf dem Lande ist auch immer das Rahmenprogramm, weil da gibt es immer ganz lustige Sachen, die es gibt. Es gab mal irgendwelche Gänse aus Toulouse, es gab mal eine Gondel, in der man mitfahren konnte, eine venezianische Gondel. Was ist da dieses Jahr geplant im Rahmenprogramm?
1: Ja, genau. Also wieder, ich muss das ehrlich sein, das habe ich nicht selber gestaltet, aber was ich so ein Spür gekriegt habe, diese sogenannten Walk-Out, die sind die perfekte Gelegenheit, um alle diese musikalischen Slots zu verbinden. Und am Ende ja, machen wir eine komplette Erlebnis durch dieses Wochenende. Es gibt verschiedene Walk-Acts Richtung dieses Jahr. Haben wir so eine Pantomime oder mit Mimik Persönlichkeit, die wird uns alle zum Lachen bringen, sicherlich. Wir haben auch so ein Baby-Elefant, die im Rad geht, die wird sehr unterhaltsam und auf lustige Weise sich bewegen zwischen dem Publikum. Ja, viel, viel mehr eigentlich.
0: Wichtig bei den Musikfesten auf dem Lande sind natürlich auch immer die Pausen und das Essen, was dort die Menschen mitbringen können, weil man ja immer picknicken kann. Die langen Pausen in den Programmen am Sonntag und am Samstag Vormittag oder Nachmittag, die sind dann ja gar genau dafür da. Gibt es von Ihnen irgendwie ein spanisches Rezept für ein Picknick beim Musikfest auf dem Lande, Herr Lázaro Díaz?
1: Also immer noch nicht. Mir ist bekannt, dass die gastronomische Angebot hier ist auch eine perfekte, sinnvolle Art und Weise, uns alle in die Region zu verknüpfen. Und habe ich nicht daran gedacht, dass vielleicht irgendwelche spanische Produkte dabei sein könnte irgendwann. Ja, aber die Angebot ist schon breit genug und das bringt uns auch in eine perfekte Stimmung. Also ich bin der Meinung, dass die verschiedenen Kunst, sogar Gastronomie ist eine Kunst, sollte auch eine Verbindung haben, ne, mit Musik und eine gute Stimmung zu haben.
0: ¿Y tienes una cosa que te gusta lo más de la cocina española?
1: Auf Deutsch oder auf Spanisch?
0: En castellano, si quieres. Yo puedo traducirlo después.
1: Für mich eine meiner Lieblingsgerichte in Spanien. Uno de mis platos favoritos es, por supuesto, el cocido madrileño. Ich komme aus Madrid. Das ist ein sehr, sehr bekannter Eintopfgericht. Und die Paella, natürlich. Ich habe mittlerweile in Alicante gelebt und da ist auch die Reis, also Arroces, und das ist sehr, sehr beliebt. Ja.
0: Cocido madrileño, ist das, was man auch nennt, el cocido podrido?
2: Der verfaulte Cocido, aber ich glaube, der kommt eher so aus Asturien.
1: Also es gibt, ehrlich gesagt, für mich die besten Gerichte sind die Gerichte, die im Dorf und mit billiger und grundsätzlichen Lebensmitteln entstanden sind. Das sind die leckeren Gerichte am Ende. Ja? Und die Cocido Madrileño ist ein Gericht, die prägt in verschiedenen Art und Weise in verschiedenen Orten in Spanien. Also es gibt verschiedene Stile von Cocidos. Aber der Basic ist, dass besteht auf Kirbersen mit Fleisch natürlich, also Schwein, also alles, was im Dorf man sich vorstellen kann. Also ein bisschen Gemüse auch dabei.
0: Ja, da braucht man dann, da sind wir jetzt ein bisschen abgekommen, da braucht man dann bei dem Picknick der Musikfeste auf dem Lande auch noch einen Gaskocher, damit man dann so einen Cocido warm machen kann.
1: Ja, das wird ein bisschen sportlich sein, würde ich sagen. Aber ja, ich könnte mir mit der Gastronomie
0: Vielen Dank, Herr Lázaro Díaz.
1: Vielen Dank, Michael. Freue mich.
0: Bei dem Pressetermin zur Vorstellung des Programms oder der Programme der Musikfeste auf dem Lande im April, da war auch das Trio Nidash anwesend und spielte für uns. Und die Gruppe, die stellte mir dann ihr neuestes Album zur Verfügung, Café 1930. Trio Nidash, das sind Svenja Lippert an der Violine, David Arbeiter an der Klarinette und Nils Rathje an der Gitarre. Mit ihrem Programm Café 1930 werden sie auftreten beim letzten Musikfest in Votersen und das wird sein am Sonntag, der 9. August, in dem zweiten Konzert um 13 Uhr. Aus diesem Album Café 1930, da hören wir jetzt das Stück Minor Swing. 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

Minor Swing vom Trio Nidasch, hier weiterhin bei Musikfest im Radio und das mit Michael Lupatsch. Wir haben Ihnen ja schon ein bisschen Musik vorgestellt, die jetzt am Anfang auch zu hören sein wird beim Schleswig-Holstein Musikfestival. Und ich möchte Ihnen noch einige Konzerte mehr vorstellen, zum Teil auch mit passender Musik dazu. Ich selber freue mich auf unser erstes Konzert, worüber ich dann auch zusammen mit Doris Geusen dann berichten werde. Das ist nämlich das Treffen zweier Porträtkünstler, nämlich der diesjährigen Xenia Sidorova am Akkordeon. Sie trifft Fazil Say, der das ja letztes Jahr war. Dieser Komponist, der hat extra ein Konzert für Akkordeon und Orchester für sie geschrieben. Und das wird am 4.7. in der Elbphilharmonie in Hamburg im großen Saal uraufgeführt. Und da werden wir dabei sein und dann auch in der nächsten Sendung darüber berichten. Am 7.7. geht es dann für uns beide auch schon wieder in die Elbphilharmonie und zwar zum Konzert von Jess Gilliam. Jess Gilliam am Saxophon und Ensemble spielen dort Werke von Arcangelo Corelli, Claude Debussy und Nadia Boulanger. Und hier habe ich auch ein bisschen Musik von Jess Gilliam.

Die Saxophonistin Jess Gilliam zusammen mit ihrem Ensemble beim Schleswig-Holstein Musikfestival. Da werden sie gleich zweimal mit ihrem Programm auftreten. Am 6. Juli um 19.30 Uhr in Altenhof im Kuhhaus und am 7. Juli dann um 20 Uhr in der Elbphilharmonie im Großen Saal in Hamburg. Die Stockholmer Gruppe Kieselo Mleko, die haben wir ja vorhin schon bei den Musikfesten auf dem Lande vorgestellt, wo sie auch auftreten werden. Aber auch sie haben ganz am Anfang des Schleswig-Holstein Musikfestivals mehrere Auftritte mit ihrem Programm Eastern Heartbeats, Klezmer und Folk vom Balkan. Am 8.7. um 19.30 Uhr im Wissenschaftspark am Neufeldhaus in Kiel als Open-Air-Veranstaltung. Und dann am 9.7. und am 10.7. jeweils um 19.30 Uhr auf Fehmarn, Hof Johannisberg. Skabrös Afton hier von Kieselo Mleko.

Kisello Mleko hier bei Musikfest im Radio. Mit einer Brassband beenden wir hier diese Sendung, und zwar mit dem Stockholm Chamber Brass. Die werden auftreten am Montag, den 6. Juli um 19.30 Uhr in Rellingen in der Kirche und am Dienstag, den 7. Juli in Boldixum auf Föhr in der St. Nikolai-Kirche. Hier von Ihnen das Brass Quintett Nummer 1, Opus 73, 1, Allegro Vivace.

Mit dem Stockholm Chamber Brass beenden wir diese erste Sendung von Musikfest im Radio zum Schleswig-Holstein Musikfestival. Heute gab es ja viele Ankündigungen. Das Festival beginnt ja an diesem Wochenende. Und schalten Sie auch nächste Male wieder ein, wenn es heißt Musikfest im Radio zum Schleswig-Holstein Musikfestival bei Kiel FM, bei Lübeck FM und bei Westküste FM. Dann auch mit unseren ersten Konzertbesprechungen und mit Interviews mit Künstlerinnen und Künstlern des Schleswig-Holstein Musikfestivals 2026. Hier am Mikrofon verabschiedet sich Michael Lupatsch, der auch verantwortlich für diese Sendereihe ist. Und wie gesagt, schalten Sie wieder ein auf Ihrem Sendeplatz. Es wird so ungefähr dreimal ausgestrahlt bei jedem der drei beteiligten Sender hier im offenen Kanal in Schleswig-Holstein. Also schalten Sie dann wieder auf Ihrem Sendeplatz ein, auch für die nächste Ausgabe.

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1: Hallo aus Tauschers Plattenkiste, sagt der Alex. Wir beschäftigen uns ab jetzt musikalisch mit einer Pflanze, die Blüten hervorbringt. So sagt es das Lexikon. Ja, das Wort gibt es auch noch in anderer Bedeutung, auch in Redewendungen zum Beispiel. Die Blume. Und damit nun viel Spaß im ersten Teil der Blumenlieder aus meinem Archiv.

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Ja, der so schöne Refrain war einst Titellied der deutschen Fassung der Zeichentrickserie Tom und Jerry. Udo Jürgens im Jahr 1981. Vielen Dank für die Blumen. Und all das, was da passiert ist, das ein oder andere hat man vielleicht ja auch schon mal selbst erlebt im Leben. Die Weisheiten von Udo Jürgens. Vielen Dank für die Blumen. Also, es wird ein Blumenstrauß bunter Melodien bei uns werden, wie man früher so schön zu sagen pflegte. Aber in diesen Folgen geht es dann nur um die Blume als abstrakter Begriff. Lieder über zum Beispiel die Rosen haben wir separat und da auch nicht zu wenig. Vielen Dank für die Blumen werden wir später noch in einer anderen Version hören und haben jetzt noch einen anderen Dank für die Blumen aus der ehemaligen DDR. Und diese Aufnahme liegt 20 Jahre vor der eben gehörten.

Ja, was soll sie nur mit den Blumen? Sie hätte eben lieber den Versender der Blumen in ihren Armen als nur die Pflanzen. Helga Brauer, Danke für die Blumen, aufgenommen im Jahr 1961. Das folgende Lied ist im Ursprung schon viele, viele Jahrzehnte alt, um nicht zu sagen ein Jahrhundert etwa. Stammt aus der Feder des Komponisten Hans Karste. Die Comedian Harmonist, sie hatten es gesungen. Es wurde gespielt von Orchestern, zum Beispiel von dem von Benny DeVeil. Ich habe es mal aufgefrischt, bei mir in der Kiste hier gefunden, von Ulrich Tukor und seinen Rhythmus Boys, die jetzt hier ihrem Namen alle Ehre geben.

Ulrich Tukur und die Rhythmus Boys. Sie will nicht Blumen und nicht Schokolade. Na, was will sie überhaupt? Uns hier hören. Tauschers Plattenkiste, die Kultserie auf dieser Welle.

Blumen der Liebe. Vielleicht haben Sie diese Melodie schon einmal aus einer anderen Kehle gehört. Bei mir war es Harry Belafonte gewesen mit seinem Try to Remember. Ging sowas von unter die Haut, aber nicht weniger schön auch diese Stimme, die mehr als berührt. Nana Mouskouri im Jahr 1968, Blumen der Liebe, eben die deutsche Version von Try to Remember. Unser Thema in Variation wird eine Melodie sein, die Pete Seeger im Original sang und seitdem viele, viele andere, auch die eben gehörte Nana Mouskouri zum Beispiel. Joan Baez sang es auch auf Deutsch und die große Marlene Dietrich natürlich. Werden wir alles Stück für Stück auf dieser Blumenwiese hier abpflücken. Die erste Blume dieser Melodie, die ist von Katja Epstein.

Wann wird man je verstehen? Fragten wir Jugendliche uns schon am Lagerfeuer, als wir dieses Lied vor vielen, vielen Jahrzehnten sangen und hörten. Eine wunderbare Melodie und ein Text, dem nichts mehr hinzuzufügen ist im Grunde, außer unsere instrumentale Schlussnummer. Ja, und diese musikalische Nuss, die knacken Sie ganz sicher gleich mit links.

war nicht so schwer, oder? Der Blumenwalzer natürlich aus dem Nussknacker von Peter Tschaikowski. Hier mal in einer sehr schönen, blumigen Aufnahme mit dem Orchester von Alfred Hause. Ich sage es nicht durch die Blume, sondern ganz direkt. Bleiben Sie auf diesem musikalischen Blumenbeet.

Martin Mann, Strohblumen, das war im Jahr 1977 die deutsche Version von Glenn Campbells Sunflowers. Sonnenblumen wäre die korrekte Übersetzung gewesen. Aber ich habe jetzt hier Sonnenblumen aus Österreich, Peter Cornelius.

Peter Cornelius mit den Sonnenblumen. Die Sonnenblume strahlt in Wonne, als wäre selbst sie eine Sonne. Und zu erleuchten nur gemacht des grünen Pracht. Ja, und in diese grüne Pracht, da gehen wir jetzt mal kurz auf die Blumenwiese. Da tummelte sich Veronika Fischer mit ihrem Schwarm. Und da spielten auch die Blumen am Anfang mit dieser Liebesgeschichte. Aber nicht, dass er ihr eine schenkte, nein, er klaute sie, die Blumen. Also hören Sie selbst.

Die Blumenwiese von Vroni Fischer auf der Wiese, ein Stück Ostkult ist das hier bei uns, wiederbelebt in Tauschers Plattenkiste, der Kultserie auf dieser Welle. Die Sendung, die auch die Freunde des A-Cappella-Gesangs beglückt. Bum, bum.

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1: Bam. Das Karlsruher Männerquartett. Ich hab für dich einen Blumentopf bestellt. Ja, wenn Sie auf die Comedian Harmonists warten, etwas Geduld. Die müssen noch ihre Blumenbestellung aufgeben. Ich freue mich nun, Ihnen einen ganz großen der Bühne auf unserer Bühne der Erinnerungen präsentieren zu dürfen. Er war Schauspieler, Moderator, er vertonte Hörspiele, er sprach synchron, schrieb Bücher, er war als Übersetzer tätig, leistete auch Entwicklungshilfe in Nicaragua und er sang, wie jetzt, Dietmar Schönherr. Wünscht ihr was? Ja, war eine Fernsehsendung, die ihr lange moderierte. Und ich hoffe, es entspricht Ihrem Wunsch, meine Damen und Herren, diese heutzutage im Radio kaum noch zu hörende Stimme einmal zu hören.
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Drei Blumen aus Papier. Dietmar Schönherr im Jahr 1968. Geboren in Innsbruck in Tirol im Jahr 1926. Er starb auf der spanischen Ferieninsel Ibiza im Jahr 2014, also im Alter von 88 gesegneten Jahren. Dietmar Schönherr war immer auch ein politischer Mensch. Sein Projekt in Mittelamerika, ich hatte es ja angesprochen, ein Beispiel dafür. Ein unbequemer Mahner, wie einst einmal geschrieben wurde.

Das große Wiener Rundfunkorchester unter der Leitung von Max Schönherr spielte an der Blumenuhr. Und die zeigt jetzt eine ganz kurze Verschnaufpause an.

wir pflücken sie weiter musikalisch, diese schönen Pflanzen, die uns Farbe und Geruch schenken. Die Blumen. Und damit nun viel Spaß, Blumenlieder aus meinem Archiv.

Asphaltblumen sterben jung. Roy Black im Jahr 1989. Er stand damals schon in den negativen Schlagzeilen teilweise. Und ich erinnere mich noch an ein Interview, das er gab im Frühstücksfernsehen von Sat.1, als er auch schon so ein wenig über diese Sorgen sprach, aber doch diese Sorgen immer mit diesem süßen Lächeln davon blies. Ja, dieses Lied hat er dann auch präsentiert bei Wolf-Dieter Herrmann im Frühstücksfernsehen. So war eben damals noch Frühstücksfernsehen, im Privatfernsehen gab es ja noch lange keines im Öffentlich-Rechtlichen. Roy Black, ein Mann, der unheimlich viel arbeitete, verbissen am Erfolg, auch in jener Zeit, der es schwer hatte in dieser Zeit. Kein Vergleich zu den Shows, die er rund 20 Jahre zuvor auf der Bühne präsentierte.

Blumen aus Eis, Ina Martell, 1968 in der damaligen DDR. Im Alter von Mitte 20 sagen sie das. Über den Kinderchor des Berliner Rundfunks und auch die junge Talentebewegung in dieser Zeit kam die gelernte Laborantin zum Radio. Und 3 Jahre vor dieser Aufnahme sang sie die Coverversion des Peggy March-Siegertitels. Sie kennen das vielleicht. Mit 17 hat man noch Träume, hat sie auch gesungen, eben die Ina Martell. Damals im DDR-Rundfunk produziert. Parallel erschien das Lied auch auf Platte beim Label Amiga. Und ab dann war Ina Martell ein gern gesehener Gast in den Fernsehunterhaltungssendungen. Und später stand sie auch in Rostock am Theater auf der Bühne. Sie tourte mit Heut geht es an Bord, einem maritim ausgerichteten Programm durch die DDR. Aber Neuaufnahmen gab es ab dann weniger. Und bei uns kommen jetzt nochmal Blumen aus Eis aus der damaligen DDR, aber im ganz anderen musikalischen Gewand. Tauschers Plattenkiste, die Kultserie auf dieser Welle mit dem gepflegten Kontrast.

0: parat, Blumen aus Eis. Und damit ist es Zeit für eine weitere Version unseres Friedensliedes in Variation. Es wird nun im Duett gesungen von Udo Lindenberg und der Sängerin, die es auch gleich auf Russisch ankündigen wird, Zhanna Wladimirovna Vichevskaya, 1944 in Moskau geboren, eine große Stimme der damaligen Sowjetunion. Sie sang oft patriotische Lieder, nach der politischen Wende in der Sowjetunion auch dann geistliche Lieder und schon zu Sowjetzeiten ging sie auf Tournee und so wurden ihre Platten in rund 40 Ländern verkauft, von Rumänien über das damalige Jugoslawien bis nach Finnland. Zhanna hat nur das Wort, also прошу вас.
1: А сейчас мы с Удо Линдербергом споем для вас песню, популярную антивоенную песню Пита Сигера «Где все цветы?».
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Udo Lindenberg gemeinsam mit Zhanna Wladimirovna Bichevskaya auf einer Bühne ist heute so nicht mehr vorstellbar. Dabei ist dieses Lied doch so dringend zu spielen, vor allem auch in Russland. Sag mir, wo die Blumen sind. Ja, und diese Blume hier, sie steht für den Frieden. Ein Gruß nun

Edward Simoni mit der Lotusblume. Und ich suche weiter nach Blumen für einen neuen musikalischen Blumenstrauß. Ganz verschiedene Gewächse, aber jede für sich schön, melodisch und nostalgisch. Gleiche Stelle, gleiche Welle, auf alle Fälle. Denn ciao, sagt der Alex, und wie immer, auf Weiterhören.

Einen wunderschönen guten Tag aus dem Außenstudio Ratzeburg mit der Sendung Ratzeburg hier und heute. Mein Name ist Conny Hoffmann und ich werde Sie heute nicht durch die Sendung begleiten. Denn ich war so lieb gewesen und habe Jugendlichen aus der LG das Studio einfach mal überlassen. Die haben in ihren Projekttagen, kurz vor der Zeugnisvergabe, einfach mal ein Projekt mit dem Medium Radio gelernt, gespürt, informiert, selbst was fabriziert. Und das, was die fabriziert haben, das hört ihr jetzt. Viel Spaß dabei!

0: Wir sind die Projektgruppe Radio von der LG. Wir haben jetzt 3 Tage hinter uns, in denen wir nicht Mathe, Englisch, Deutsch und so weiter gemacht haben.
1: Sondern in verschiedenen Projekten von A wie Aquarellmalerei bis G wie Glücksspiele, über Z wie 10 Fingertippen viele neue Sachen und Dinge gelernt haben. Wir, das sind Carlotta,
0: Liam,
2: Luis,
3: Arvid,
4: Baba,
5: Caden,
6: Maya,
7: Lauritz,
8: Jonathan,
9: Clara,
10: Jakob.

0: und wir wollen euch jetzt ein paar Projekte vorstellen.
1: Wir sind Luis
2: und Arvid.
1: Und jetzt nehmen wir euch mit in das Kunstkabinett von Frau Wildkehler.

0: Bastelt wird, erzählt Frau Wildkehler uns aber selbst.
1: Wir erstellen hier kleine Kunstwerke. Das ist Inhalt für schöne Advents-Überraschung töten. Das machen wir schon seit 3 Jahren, dass wir für Onkologie, Kinderstation, Uniklinik Lübeck immer so einen kleinen Adventskalender-Töten abliefern und versuchen bei den Kindern, die über Adventszeit auf Station bleiben, einfach ein nettes Lächeln auf Gesicht zaubern mit dem Inhalt, was wir da rein tun.
2: Im Kunstraum wurde viel gebastelt. Vom Lesezeichen bis zu getöpferten Engeln war alles dabei. Auf die Frage, was Ihnen am Projekt am besten gefällt, antwortete ein Schüler.
3: Ich finde es einfach toll, dass wir hier so alle zusammen arbeiten, in Ruhe, und wir einfach uns austoben können. Wir können Ideen freien Lauf lassen und uns einfach kreativ engagieren.
0: Alle Kinder waren motiviert, für die krebskranken Kinder ihre persönlichen Adventstüten zu basteln.
1: Ja, man muss sehen, dass man im Leben nicht nur die Sonnentage hat. Es gibt auch Tage, wo es regnet. Und es gibt Menschen, die draußen schon Fahrrad fahren, und die anderen, die einfach in 4 Wänden eingeschlossen über ihr Schicksal nachdenken. Und das war für mich der Punkt, wo ich gedacht habe, ach, die Armen in dem Krankenhaus, für die muss man etwas machen.
2: Erklärt uns Frau Wilkehler auf die Frage, wie sie auf die Idee kam. Wir haben ein paar Kinder aus dem Projekt gefragt, wie sie das Projekt in einem Satz beschreiben würden.
4: Eine kreative Möglichkeit, Kindern ein Lächeln aufs Gesicht zu zaubern.
0: Das war der Ansatz vieler Schülerinnen und Schüler. Wir finden es super, wie sie sich für die krebskranken Kinder einsetzen und ein Zeichen setzen.

0: Jetzt nehmen wir euch mit zu einem Projekt, was wahrscheinlich nicht jeder von euch kennt, nämlich eine Lesekiste basteln. Was es genau ist und was das Schöne daran ist, eine zu besitzen, haben wir Frau Abdekader, die das gemeinsam mit Frau Lutze leitet, gefragt.
1: Bei dem Projekt Lesekiste geht es darum, das Buch lebendig werden zu lassen. Also wenn jemand in den Schuhkartons dort reinguckt, hat er schon direkt einen Eindruck in das Buch und kann sich schon was vorstellen, sieht vielleicht eine Szene oder die Charaktere und kann sich schon richtig in das Buch reinfühlen. Und das wird hier gerade fleißig gebastelt.
2: Mika aus der 5C erzählt über seine Lesekiste und welches Buch er gewählt hat.
3: Lustiges Taschenbuch, Spezial. Und ich habe den Geldspeicher gebaut.
2: Und dann haben wir noch drei weitere Personen nach ihrem Buch und ihrer Lesekiste gefragt. Unser Eindruck? Es ist ein sehr kreatives Projekt mit einer entspannten Atmosphäre.

0: Es bleibt kreativ. Wir sind jetzt beim Poetry Slam Projekt.
1: Ja, ich bin okay, wenn O dafür steht, dass ich overthinke und ich weiß, wohin mit mir. Ich habe in meinem Leben gerade keinen, der sagt, alles wird gut, ich bin hier. Ja, ich bin okay, wenn K dafür steht, dass keiner mich wirklich mag. Also nicht so, dass ich das Gefühl habe. Ja, ich bin okay, wenn E dafür steht, dass etwas in mir jeden Tag zerbricht. Aber alles ist okay, solange man es nicht sieht in meinem Gesicht. Ja, ich bin okay und mit dieser Lüge laufe ich durchs Leben. Aber wenn du Lust hast, könnten wir ja mal reden, dann könnte ich dir erzählen, wie toll meine Familie ist und wie viele Freunde ich habe. Und dass ich sehr privilegiert aufwachse, dann würdest du mich fragen, warum ich dann zerbreche, wenn alles doch so schön erscheint.
0: Das war jetzt nur ein Teil von Mathildas Gedicht, aber schon jetzt können wir sagen, dass ihres deutlich besser ist als unseres.
2: Wir bleiben bei etwas gedanklich Anstrengendem, nämlich dem Schachspielen. Wir haben mehrere Personen gefragt, was ihm am Schachspielen so Spaß macht.
3: Das Spielen gegen verschiedene Leute.
4: Das Nachdenken, wenn man ein kompliziertes Mittelspiel hat und dann Taktiken rechnet.
3: Dass man viel nachdenken muss, sondern dass man gegen anderen gewinnen kann.
5: Dass man halt viel überlegen muss bei dem Spiel und dass es taktisch ist.
6: Dass man sehr viel mit anderen spielen kann und auch was von anderen lernen kann, wenn man selber keine Ahnung hat, was man am Anfang machen soll.
7: Wir melden uns hier vom Sportplatz der RG. Im Hintergrund hören wir das Mädchenfußballprojekt, was Frau Schmidt und Frau Welbers gegründet haben, um Fußball bei Mädchen zu stärken. Jetzt kommt noch eigentlich ein Spieler 1, also Atmo 1 darunter. Weil insgesamt eine große Ungleichheit zwischen Männer- und Frauenfußball herrscht, also gibt. Als Beispiel.
8: Bei der letzten Frauenweltmeisterschaft schüttete die FIFA insgesamt rund 110 Millionen Dollar an Preisgeldern an die Teams aus. Bei der Männer-WM lag der Gesamtprämienpot bei satten 440 Millionen Dollar, also genau viermal so viel.
9: Auch ein Mädchen von dem Fußballprojekt sagte:
10: Also ich finde es

0: Jetzt sind wir im Lateinraum mit Herr Klingbeil. Der stellt uns sein Projekt Review Podcast vor.
1: Moin, also das, was wir hier gerade machen, ist eine Filmrezension. Wir schreiben hier zu verschiedenen Filmen ausführlich Feedback, wie der gefunden wird, was daran nicht so gefallen hat, und machen daraus einen Podcast.
0: Und nun fragen wir einen Schüler, was er in diesem Projekt bisher gelernt hat, und er erzählt uns seine Erfahrungen mit dem Projekt.
2: Also bis jetzt haben wir nur die Filme geguckt, jetzt momentan sind wir dabei, den Podcast zu schreiben. Es macht auf jeden Fall Spaß, aber ich würde jetzt nicht sagen, dass man es bis jetzt unbedingt lernt, sondern man macht es einfach, damit man es mal gemacht hat.
0: Sein Fazit zum Projekt ist insgesamt positiv ausgefallen.
2: Man kann viel machen, man kann viel miteinander reden, man hat viel Spaß. Und im Endeffekt ist es trotzdem ein ziemlich cooles Projekt.
3: Es gibt eine große Bandbreite an Projekten. Zum Beispiel viele Sportprojekte, Kunstprojekte und so weiter. Und natürlich gibt es auch Projekte zur Natur und Wissenschaft. Wir zeigen euch ein paar Projekte auf.
4: Das sehen, was andere mit bloßem Auge nicht sehen können, das reizt auch Mila und Lilly, die wir vor dem Bioraum interviewt haben.
5: Hier sammeln wir so verschiedene Pflanzen und Tiere und dann

0: gucken wir unter dem Mikroskop deren Oberfläche an und zeichnen verschiedene Zelltypen und verschiedene Zellen auf und sehen dann dadurch halt, wie unterschiedlich die ganzen Pflanzen und Tiere sind und wie die ganzen Sachen entstehen.
1: Erklärte uns Mila aus dem Projekt Mikroskopieren bei Frau Lenk. Sie gucken sich viele verschiedene Pflanzenarten und menschliche Zellen unter dem Mikroskop an.
2: Um halt die menschlichen Zellen genauer anzusehen und halt bei den Pflanzen, da gucken wir uns halt die pflanzlichen Zellen an, also halt den Zellkern und die Chloroplasten und so und ja.
3: Natürlich gibt es nicht nur Bio, sondern auch ein Projekt namens Engineering. Johann und Anton erzählen uns.
4: Unser Projekt ist Engineering und wir bauen hier spezielle Sachen, so wie ein Radio oder so. Elektromotoren, ja.
1: Alle Schüler hatten Spaß am Basteln und Technik, wie zum Beispiel mich.
5: Ich würde sagen, das ist sehr spannend und man braucht viel Kreativität dafür. Und ja, ich finde es einfach sehr toll, hier zu sein und ich bin froh, dass ich hier reingekommen bin.
3: Auf die Frage, wie schwer ist es denn, den Schülern so etwas beizubringen, antwortete der Projektleiter, Herr Kochanek.
6: Das ist eigentlich gar nicht schwierig. Das ist alles selbsterklärend. Die haben Bock, die machen. Ich bin nur dabei und bin mal für 2-3 Handgriffe da. Aber ansonsten läuft.
1: Das sind alles sehr spannende Projekte, wo alle sicher sehr viel Spaß hatten.
7: Europas Dioma per la Splendida Italia. Für alle, die das nicht verstanden haben, das war Italienisch und bedeutet, und jetzt reisen wir zum lieben Italien. Dafür gibt es sogar 2 Projekte. Einmal von der 5. bis 7. Klasse und einmal von der 8. bis 11. Moritz erzählt, dass sie primär über die Sprache lernen. Wir haben ihn noch gefragt, ob er etwas auf Italienisch sagen kann und das war seine Antwort.
8: Lernt ihr mehr über die Sprache oder mehr über das Land?
9: Mehr über die Sprache, aber wir lernen auch über das Land.
8: Warum hast du dich entschieden, in dieses Projekt zu gehen?
9: Weil ich Sprachen sehr toll finde.
8: Kannst du was auf Italienisch sagen?
9: Vorrei un gelato, per favore.
8: Was bedeutet das?
9: Ich will bitte ein Eis haben.
10: Jetzt gehen wir zum Italienisch-Projekt der 5., 6. und 7. Klassen. Dort haben wir Luis und Tamida aus dem 7. Jahrgang interviewt.
11: Das ist halt ein Intensivkurs Italienisch. Also die ersten beiden Stunden machen wir halt immer Grammatik und Vokabeln. In der dritten singen wir dann immer irgendwas und dann essen wir irgendwas Italienisches.
8: Lernt ihr mehr über die Sprache oder übers Land?
12: Mehr über die Sprache, nicht so viel übers Land.
8: Was interessiert euch so an Italienisch, dass ihr dieses Projekt gewählt habt?
11: Vor allem, wie sich halt die Sprache anhört, weil ich finde, die hört sich schon spannend an.
8: Könnt ihr was auf Italienisch sagen?
11: Wir hatten heute die Zahlen und gestern die Farben und Eissorten.
8: Aber kannst du was sagen? Kannst du ein Beispiel sagen? Kannst du was
11: sagen? Beispielsweise, mi chiamo Luis bedeutet, mein Name ist Luis.
8: Dankeschön, das war's.
10: Nun reisen wir in die Vergangenheit zurück, genauer gesagt ins antike Griechenland. Dafür haben wir mit Leni und Ioana aus dem 8. Jahrgang gesprochen.
13: Also in unserem Projekt reden wir über die griechische Mythologie und sehr viel über die Geschichte der Götter.
14: Auch über die Philosophen lernen wir sehr viel.
13: Also besonders interessant finde ich, dass sich die Leute das mit den Göttern so ausgedacht haben. Also die ganzen Göttergeschichte sind sehr, sehr interessant, weil die wirklich für alles einen Gott oder eine Göttin haben.
14: Diese Götter sind auch etwas abstrakt manchmal. So, es gibt sehr viele Beispiele von zum Beispiel Zeus, der jetzt mit Hera verheiratet ist, die aber auch seine Schwester ist. Das heißt, es ist nicht so ganz gut manchmal.
10: Von der Antike zurück in die Gegenwart. Wir sind bei dem wahrscheinlich nützlichsten Projekt angekommen, dem 10-Finger-Tippen. Wir haben Linnea aus der 6. Klasse gefragt, was sie dort machen und was daran nützlich ist.
8: In welchem Projekt, also was macht ihr genau hier?
15: Also wir haben eine App übers Internet, wo man das 10-Finger-Tippen üben kann.
8: Was motiviert dich, das zu machen?
15: Das besser zu können und dann für spätere Zwecke ja, schneller am Computer tippen zu können.
8: Wie gut warst du vor diesem Projekt mit dem 10-Finger-Tippen und was schätzt du, wie gut wirst du nach dem Projekt sein?
15: Also am Anfang war ich ziemlich schlecht. Ich habe immer nur mit einem Finger halt alle Tasten getippt und wusste dann noch nicht mal genau, wo welche Tasten waren. Und jetzt würde ich sagen, dass das schon ganz gut funktioniert.

0: Wir sind hier beim Projekt Songwriting im Kabinett von Herr Inke. Wir hören Gitarrengeklepper und Klavierklänge sowie aufgeregte Stimmen von Schülerinnen, die das Schreiben von Songtexten ausprobieren. Genaueres hören wir jetzt von einer Teilnehmerin des Projektes.
1: Ja, also wir sind beim Songwriting mit Herrn Ehmke und wir haben uns alle zusammengesetzt und schreiben jetzt Lieder auf Englisch. Jeder schreibt für sich selber etwas, wir schreiben auch was zusammen. Und letztendlich wollen wir ein Lied schreiben und das auch vertonen mit Instrumenten und am Ende ein schönes Endergebnis haben.
2: Die Atmosphäre wird von ihr als sehr angenehm beschrieben.
1: Ich würde sagen, die Atmosphäre ist sehr angenehm. Jeder schreibt teilweise selber an seinen Projekten, aber wir haben auch Phasen, wo wir dann zusammenreden, zusammen an der Theorie arbeiten. Und da finde ich es, dass ja, ein sehr schönes Gefühl, gerade auch, weil niemand einen verurteilt, für was man schreibt und das eine sehr schöne Atmosphäre ist.
2: Während unserer Recherche ist uns die Frage aufgekommen, woher die Songwriter eigentlich ihre Inspiration nehmen. Und da haben wir auch eine Antwort bekommen.
1: Wir alle haben ja auch, sag ich mal, Artists, die wir bewundern. Und da ist es auch sehr schön, da mal References einzubauen oder Inspiration zu nehmen. Das macht sehr Spaß.
3: Insgesamt finden wir das Songwriting-Projekt sehr gut. Als Überleitung zum nächsten Projekt gibt es einen Song, wo der Text von den Songwritern geschrieben wurde und von KI gesungen wurde.

0: Wenn Sie dieses Geräusch hören, woran denken Sie? Ich denke dabei an mein Kinderzimmer, wo ich verzweifelt versucht habe, eine coole Dominostrecke aufzubauen. Dieses Geräusch war die letzten 3 Tage in der Mensa der LG Ratzeburg zu hören. Dort entstand nämlich eine große Dominostrecke durch die halbe Mensa. Es war ziemlich anstrengend, wie uns ein Schüler berichtete.
1: Ja, es war sehr anstrengend. Also wir haben das innerhalb von jetzt wahrscheinlich 2 Stunden aufgebaut. Und man hat schon die ein oder andere Schweißträne, wie man es auch nennt, vergossen. Und es ist auch manches umgefallen. Also es war anstrengend, ja.
2: Am Donnerstag um 11.20 Uhr wurde das große Domino-Spektakel letztendlich umgeschmissen. Ich persönlich hätte dafür keine Geduld gehabt. Aber am Ende war es doch ziemlich spannend, als es umgestoßen wurde.

0: Und last but not least interviewen wir nochmal den Schulleiter, Herrn Engelbrecht.
1: An welchem Projekt würden Sie gerne teilnehmen?
2: Ich würde von den super tollen Angeboten wahrscheinlich zu Herrn Renk gehen, weil er was über Brasilien macht und ich mit Brasilien einfach ganz viele positive Dinge verbinde, schon seit meiner Kindheit.
1: Was für ein Projekt würden Sie gerne selbst anbieten?
2: Oh, ich würde wahrscheinlich gerne mal ein Projekt anbieten zum Pétanque spielen. Pétanque ist die südfranzösische Variante des Boule-Spiels. Boule ist dieses Spiel, was man mit Metallkugeln, wo man auf diese kleinen Schweine nennen, die sich schießt. Und das ist in Frankreich so der Nationalsport und ich spiele das auch mit großer Leidenschaft und würde gerne mal Schülerinnen und Schülern so eine kleine Einweisung geben.
1: Was ist Ihr Eindruck von der diesjährigen Projektwoche?
2: Der ist super. Ich finde, das ist eine Angebotsvielfalt, die ich wirklich unglaublich finde. Und ich glaube auch, dass wir mit dieser Art von Projekttagen es gut machen, weil wir so viele verschiedene Leute mit ihren Neigungen und Stärken irgendwie ansprechen. Ich glaube, dass das wirklich das beste Format ist, was wir haben können.
1: Können Sie die Projektwoche in einem Satz beschreiben?
2: Bunt.
1: Das war ein Wort.
2: Ach so, das war ein Wort. Ja, das ist eine bunte, lebendige und für die LG, finde ich, wirklich treffliche Veranstaltung.
1: Das war's. Dankeschön.
2: Ich danke.
3: Und jetzt zum Abschluss unsere Lieblingssong auf dem neuen Olivia Rodrigo-Album.
4: You seem pretty sad for a girl so in love. Er ist aktuell auf Platz 1 der Charts. Hier ist Stupid Song.

0: Das war unsere Sendung. Wir hoffen, es hat euch allen gefallen. Schöne Ferien. Tschüss.
1: Verantwortlich für die eben gehörte Sendung war Conny Hoffmann. Technik und Schnitt Andreas Sill.
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0: Ja, ich begrüße alle Hörerinnen und Hörer. Es ist wieder Zeit für Reflex. Es ist Freitag 16 Uhr und wir sitzen hier in Studio 1 und es geht gleich los. Bei mir hier im Studio ist Antje Peters-Hirt und die ist immer voller Literatur. Antje, das stimmt doch, ne?
1: Ja.
0: Mehr sagt sie im Moment nicht, aber gleich. Ja, dann ist noch etwas ganz Unerfreuliches passiert in Köpnitz. Da gehen wir im Detail dann drauf ein, wenn wir uns mit Antje unterhalten haben. Dazu sprach ich mit Jens Zimmermann. Er ist dort CDU-Vorsitzender. Und dann war ich gestern beim Empfang von Erzbischof Hese, der Sommerempfang der katholischen Kirche hier in Lübeck. Und da war Stefan Hese natürlich selber da und auch die schwedische Botschafterin, die dort eine beachtenswerte Rede gehalten hat. Vielleicht unterhalten wir uns auch noch ein bisschen mit Lothar Möller über Hunde am Travemünder Strand, wann die denn da endlich hin dürfen. Und sicherlich auch mit dem Bürgermeister über die wachsende Aufgabenlast für die Kommunen. Die Ministerpräsidenten waren in dieser Angelegenheit neulich beim Bundeskanzler. Ja, aber erstmal kommt etwas zur Einstimmung auf das Gespräch mit Antje Peters-Hirt von einer Band mit dem wunderschönen Namen Cigarettes After Sex. Eine Kultband aus El Paso, Texas.

0: Tja, Antje, da sind wir mal wieder voll am Puls der Zeit. Das Neueste aus Amerika nennt sich Dream Pop. Und wie gesagt, hat sogar Taylor Swift ein bisschen in den Schatten gestellt. Und Anna Karenina ist dort Thema. So, und du hast mich angerufen und gesagt, ich muss unbedingt erzählen, ich muss unbedingt kommen und etwas erzählen. Ist eine tolle Veranstaltung mit Anna Karenina. Leg los.
1: Ja. Wir haben vorgestern in Kiel den Literatursommer 2026 eröffnet und dieser Literatursommer ist der 31. und behandelt das erste Mal kein Land, sondern ein Thema. Und das Thema ist Freiheit, das Erzählen von Freiheit vom 29.06. bis 26.07. in Schleswig-Holstein. Aber die besondere Frage in Lübeck lautet: Freiheit, wozu? Wir haben Anna Karenina frei erzählt mit Live-Musik am Dienstag auf dem Programm in der Kultur- und Universitätskirche St. Petri in Lübeck.
0: Ein Wort, das wollen wir nochmal jetzt ganz Besonderes hervorheben: frei erzählt. Da wird nicht vorgelesen, da wird nicht doziert oder sonst irgendetwas, sondern die ganze Geschichte wird erzählt. Das heißt, da ist jemand, hat sich mit Anna Karenina beschäftigt, hat das gelesen, hat also sich dort bestimmte Dinge gefragt. Und wenn jemand etwas erzählt, dann kommt natürlich auch immer so ein bisschen eigene Interpretation da rein. Und gerade das ist spannend.
1: Das ist sehr spannend, denn Freiheit und frei erzählt hängen zusammen. Und wir haben hier eine Frau aus Berlin, ich stelle sie gleich noch vor, die sich 1300 Seiten eng bedruckt zu Gemüt geführt hat, gelernt, gewertet, gewogen sozusagen jede Personenkonstellation, jedes Wort, jeden Konflikt und erzählt das, wie wir finden, insbesondere unter der Fragestellung, wozu und wie kann man denn eigentlich Freiheit in Gesellschaft leben? Und das hören wir am Dienstag nochmal, 7.7. um 19 Uhr. Muss man natürlich einen Ticken vorher kommen, um vorher die Karte zu kaufen oder beim Lübeck Ticketing.
0: Ja, also man kann doch an den bekannten Vorverkauf stellen, nee, wahrscheinlich.
1: Doch, ist, ne? Soviel ich weiß, ist alles über lübeckticket.de ja, zu bekommen. Okay. So, aber natürlich auch abends. So, jetzt mal zurück zum Inhalt. Wer macht das? Es macht Maike Rötzer aus Berlin und ihr Mann besitzt den Mattes und Salz Verlag, in dem sie bestimmte Reihen kuratiert. Sie ist also Schauspielerin, Journalistin, Kuratorin, Verlegerin von Hörspielen, die sie bis jetzt, das wird sie nicht mehr lange durchhalten, selbst einspricht und verkauft.
0: Und hört sich nach Zeitaufwand an.
1: Ich kann dir sagen, was die an Dramen und Romanen schon eingesprochen und damit diesen ganzen Ablauf des Lesen, Lernens, Wertens, Kürzens, Pointierens geleistet hat, ist unglaublich. Bitte recherchieren Sie, liebes Publikum, Ihr liebes Publikum. Es lohnt sich, von ihr etwas zu kaufen. Und einiges ist schon mit Hörspielpreisen, die ja schon eine große Parallelwelt zu den Büchern darstellen, belegt worden. Sie ist 71 geboren und am Dienstagabend werden Sie sie erleben in Lübeck in der Kulturkirche St. Petri. Einige werden Sie schon kennen, denn sie hat die Buddenbrooks in Lübeck vorgetragen vor einigen Jahren und den Zauberberg im letzten Jahr. Und jetzt stellen wir dem kongenial die Anna Karenina an die Seite und ihre wunderbare Begleiterin, die Bratschistin, Musikpädagogin und vor allen Dingen Geigenvirtuosin Charlotte Baller, auch sie aus Berlin, und die beiden sind ein eingespieltes Team. Und wenn es besonders wogt und besonders intensiv wird, werden wir auch besondere Klänge hören. Und die werden uns leiten. Das ist also das zweite Interpretationsmedium, was dazu kommt. Und ich glaube, es ist ganz wichtig auch zu wissen, was es mit Tolstoi auf sich hat. Der deckt ja praktisch das ganze 19. Jahrhundert ab, ist 1910 gestorben und
0: wenn
1: hat...
0: Wenn ich dich da kurz mal unterbrechen darf. William Faulkner ist ein Begriff.
1: Ja, Amerika.
0: Und der wurde einmal gefragt, also was er wohl für den bedeutendsten Roman der Menschheit, also dann überhaupt hält. Und da hat er gesagt, ich kenne drei. Mhm. Also Anna Karenina und dann nochmal Anna Karenina und Anna Karenina. Ja. Ich glaube, das besagt im Grunde genommen schon alles.
1: Ja, ne? Weil da ist alles drin von Liebe, Politik, Leben, Moral, Sex, Verzweiflung, Mord, also indirekter Mord, Selbstmord, gesellschaftliches Leben, ganz, ganz wichtig, alle möglichen Zwänge, die im Russland des 19. Jahrhunderts noch ihr Unwesen treiben und der Tolstoi, der aufklären will. Aber es ist ein enormes menschliches Verständnis. Und das ist wiederum der religiöse, der Gutmensch Tolstoi, der selbst ja mit seinen Löwen kämpft in seinem Innern. Und das bringt er in die Literatur. Und da ist wenig an die Seite zu setzen.
0: Ja, du warst sicherlich auch dabei, also dann als vor Jahren mal Eugen Drewermann in Petri aufgetreten ist. Und der hat ja ohne Ende, also dann auch aus Krieg und Frieden und Anna Karenina hat er dort studiert. Also er hat seinen halben Vortrag darauf aufgebaut.
1: Und für die Russen sind die Sevastopoler Geschichten, die am Anfang stehen, und andere Kosakengeschichten und die Kreuzersonate und all dieses, die Lebensbeichte, genauso wichtig wie Anna Karenina und Krieg und Frieden.
0: Als ich drüber recherchierte, Antje, da ist mir also dann immer wieder eins aufgekommen, und zwar der berühmte erste Satz. Ich lese ihn jetzt mal vor. Alle glücklichen Familien gleichen einander. Alle unglücklichen Familien, jede unglückliche Familie ist auf ihre ganz eigene Weise unglücklich. Ja. Was geht dir da durch den Kopf?
1: Da geht mir durch den Kopf, dass dass ganz viele Faktoren zusammenkommen müssen, um glücklich zu sein und erfüllt zu sein. Und da sind wir dann auch schon mal wieder bei Freiheit, wovon. Und das gelingt nicht immer. Und so ist natürlich das Unglück ein bisschen gleichgeordnet. Da kann man die Faktoren schnell ablesen. Aber das Glück, das gelingende Leben, denn das bedeutet ja Zufriedenheit und gelegentlich auch Glück, das ist ganz selten und da muss ganz viel zusammenkommen. Nicht nur blaue Augen und nicht nur Intensität, sondern da muss auch Stetigkeit, da muss auch Zuwendung, da muss auch vielleicht Treue und so weiter zusammenkommen. Und alle diese Dinge werden in diesem großen Roman abgehandelt. Und deswegen gibt es drei Paare, die Spiegelbilder zu unserem geliebten Bronski sind und zu Anna Karenina. Das kann ich jetzt nicht ausführen, aber darauf lohnt es sich zu achten.
0: Das würde 1300 sein.
1: Darauf lohnt es sich zu achten, denn Kitty, das muss ich noch loswerden, Kitty und Levin, ein spiegelbildliches Paar, denen gelingt das Leben und die haben das letzte Wort in dem Roman, in dem sie sich entschlossen haben, nach all den Herausforderungen auf das Gute im Leben, auf das Gutsein hin weiter leben zu wollen.
0: Und mein Leben, mein ganzes Leben, unabhängig davon, was alles geschehen kann, wird jede Minute davon nicht einen Augenblick mehr sinnlos sein wie zuvor, sondern es wird jeden Augenblick einen unvorstellbaren Sinn des Guten haben, den ich da reinzulegen die Macht habe. Das hat Levin gesagt, das ist der letzte Satz.
1: Das habe ich Ihnen sagen wollen. Das haben wir nicht abgesprochen.
0: Nein, das haben wir auch wirklich nicht abgesprochen. Ich hatte nur gedacht, wenn es einen bedeutenden ersten Satz gibt, muss es eigentlich auch einen bedeutenden letzten Satz geben. Und das ist ja das
1: Irre. Genau das ist es.
0: Das ist auch das Irre an dem Roman. Man hätte ja also irgendwo dann so, Anna Karenina nimmt sich ja das Leben, sie wirft sich ja vom Zug. Davon war ja auch
1: in dem Song war dort die Rede.
0: Ja, ich habe dir auch deswegen extra den Text nochmal ausgedruckt. Und ich schicke es dir auch gerne nochmal als Datei. Also es ist ja auch erst ein Dreivierteljahr alt.
1: Ja.
0: Und es endet eben nicht damit, dass man sagt, okay, ne, Anna Karenina, ja, so ist sie gestorben und hatte sie ein unglückliches Leben, sondern es endet also irgendwo dann mit einer sehr positiven Sache. Und zwar mit anderen Charakteren, die auch noch eine Rolle spielen.
1: Mit anderen Paaren und anderen Geschichten. Und es kommen ja auch Kinder vor, die sehr beleuchtet sind. Und es kommen Eltern vor und ganze ganze Gesellschaftsschichten werden prototypisch vertreten. Und das alles zusammen ist, glaube ich, etwas, was schon bei allen Schwierigkeiten in Russland sehr wärmen kann und sehr luzide und durchschauend sein lässt, wenn wir uns damit abgeben.
0: Ja, und Lewin hat ja nun also länger um die Frau geworben. Und erst war er ja nun wirklich nicht standesgemäß. Ne? Er hatte eher so was Ländliches an sich. Und hinterher wollte sie dann doch und hatte das Gefühl, das ist das Glück.
1: Vielleicht war es das auch. Das Subjektive. Alle, die unglücklich sind, sind gleich und alle, die. Mhm.
0: Nach so viel Literatur wollen wir also nochmal Cigarettes After Sex hören. Diesmal mit The Crystal Ship. Und als ich den Titel sah, dachte ich, das kennst du doch. Das ist doch ein alter Titel, also von einer der ersten Platten von den Doors von Jim Morrison. Und dann habe ich weiter nachgeguckt. Das stimmt. Und das ist ein toller Titel. Und deswegen hören wir den jetzt.
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0: Tja, kommt leiser daher, aber völlig wirkungsvoll. Also Jim Morrison hätte das auch gefallen, ne?
1: Ja. Der Song war übrigens auch wunderbar.
0: Ja, den fand ich im Original, also wirklich immer schon ein ganz besonderes Stück. Spiele ich auch öfter mal hier, aber so. Aber diese neue Version, also durch Anna Karenina und durch meine Recherchen darüber, habe ich diese Gruppe überhaupt erst entdeckt. Und da bin ich letztendlich auch ganz froh drum.
1: Super.
0: Also, hast du mir zu verholfen.
1: Danke.
0: Und du willst jetzt unbedingt jetzt auch noch mal loswerden, die Termine.
1: Ja, wir haben also einen großen Termin dieses Jahr in Lübeck und das ist Anna Karenina von Lev Tolstoi in der Interpretation von Maike Rötzler und Charlotte Balle. Und ich freue mich sehr darauf und der Termin ist in der Kulturkirche St. Petri am kommenden Dienstag, den 7.7. um 19 Uhr. Der Eintritt beträgt 15 Euro und ermäßigt 10 Euro. Es gibt eine Abendkasse. Und die Tickets sind ansonsten über lübeck-ticket.de zu bestellen.
0: Ja, oder einfach
1: Lübeck. Der Abend wird 90 Minuten dauern.
0: Ja, und wir müssen das ja auch immer radiogerecht also sagen. Am einfachsten ist es für uns immer anzukündigen, wenn man sagen, Lübeck-Ticket einfach in die Suchmaschine eingeben. Ja. Dann kommt man also dann da dran, Anna Karenina. Das findet man, die Veranstaltung am 7.7. in Petri. Ich glaube, also ist ein Sportpreis, ne?
1: Dann ja, denke ich, für den Aufstand, ja.
0: 15 Euro war das, ja. Ne? Ja, und dann ermäßigt sogar 10.
1: 10.
0: Ja,
1: mhm.
0: Ja, ja. Ne? Also wie gesagt.
1: Kommt
0: also,
1: alle, das kriegen wir nicht so bald wieder.
0: Nee, das ist also wirklich eine ganz besondere Geschichte. Und wie gesagt, für diejenigen, die den Roman kennen, aber auch für diejenigen, die den Roman nicht kennen.
1: Für alle und vielleicht nicht so bald die Kraft haben, ihn zu lesen. Mhm. Im Übrigen, wenn das gefällt, wovon ich fest überzeugt bin, wird es ja dann auch das Hörbuch geben.
0: Mhm. Und ganz gelegentlich gibt es ja auch immer mal wieder den Film, muss man dann also so ein bisschen Sitzfleisch haben, von 9:30 bis 12 muss man dann, denn wie gesagt, 1300 Seiten sind nicht so ohne weiteres in das normale Filmformat hineinzupassen. Gut, Antje, da hast du mal wieder einen wichtigen Literaturtipp hier für uns gegeben. Dafür danken wir dir dann ganz herzlich.
1: Sehr gerne.
0: Kleine Zwischenmusik machen wir und dann kommen wir zu einem etwas ernsteren Thema hier für Lübeck. Und darüber müssen wir leider auch berichten.

0: Ein ganzer Stadtteil hat über Jahre mit Herzblut daran gearbeitet, für die Jugendlichen in Kücknitz etwas zu tun. Und da waren alle beteiligt, Jens Zimmermann. Ich möchte hier auch mal Georg Sewe vom gemeinnützigen Verein nennen. Ich möchte auch Jörn Puhle mal nennen, Jens Zimmermann selber. Und alle waren froh und glücklich, dass die Pumptrack-Anlage nun richtig eingeweiht werden konnte. Und nun ist etwas richtig Schlimmes passiert.
1: Genau, da ist tatsächlich was Schlimmes passiert. Wir haben heute die Pressemeldung der Hansestadt Lübeck lesen müssen, dass dort ordentlich Vandalismus passiert ist in Form von Schmierereien und tatsächlich auch schlimm Schmierereien mit nationalsozialistischen Symbolen und Parolen, Hetzsymbolen, extremistische Propaganda und das erschüttert dann doch schon ziemlich.
0: Es ist vor allen Dingen so, das Verständnis dafür ist natürlich überhaupt nicht vorhanden, nachdem, das müssen im Grunde die Täter doch auch mitbekommen haben.

0: Sportanlage dort. Das ist ja erst der Anfang mit der Pumptrack-Anlage. Es soll ein Adrenalinpark dort entwickelt werden. Alle wissen, dass das hier im Prinzip auch ein Testballon ist. Und wenn das hier schief geht, wackelt das gesamte Projekt. Und das wäre einfach sehr, sehr schade für die vielen Kids, für die vielen Jugendlichen dort im Stadtteil, für die Sportbegeisterten. Wir freuen uns, wenn Kinder draußen spielen und nicht am Handy und nicht am Smartphone unterwegs sind. Wir bemühen uns da nur wirklich fraktionsübergreifend, vereinsübergreifend. Der ganze Stadtteil fiebert dem eigentlich entgegen schon seit Jahren. Und wir sind auf einem guten Weg und das gefährdet die gesamte Maßnahme. Und das macht mich wirklich, wirklich sauer auch.
1: Ja, Jens Zimmermann sagt, jetzt ist Zusammenhalt gefragt. Wer etwas gesehen hat, sollte nicht wegsehen, sondern helfen, die Täter zu überführen. Kücknitz steht für Zusammenhalt, nicht für Zerstörung und schon gar nicht für rechtsextreme Schmierereien. Dem ist nichts hinzuzufügen. Also wenn irgendwie jemand was beobachtet hat, sollte er das der Polizei melden.
0: Ja, unbedingt. Also dem ist tatsächlich nichts hinzuzufügen. Ich hoffe, dass das irgendjemand vielleicht auch ein bisschen was mitbekommen hat, vielleicht etwas gesehen hat, was er bisher nicht gut einordnen konnte, aber jetzt vielleicht auch Sinn ergibt. Und oftmals ist es ja auch so, dass man das Täter ja auch damit rumprahlen an der einen oder anderen Stelle. Vielleicht hat auch irgendjemand da mal irgendwo etwas aufgeschnappt oder wahrgenommen und hat dann Zivilcourage und springt dann eben für die große Kücknitzer Gemeinschaft da ein und sorgt dafür, dass die Täter dingfest gemacht werden können.
1: Ja, mehr können wir im Moment nicht tun. Also wir grüßen alle diejenigen, die sich in Kücknitz so, so sehr engagiert haben und jetzt natürlich auch ein bisschen traurig sein müssen.
0: Das ist so. Ganz, ganz herzlichen Dank.

0: Eine Überraschung, Erzbischof Stefan Heese. Jetzt, wo wir also hier den Garten betreten, ist sogar Papst Leo dabei.
1: Ja, der hat sich auch nach Lübeck aufgemacht und hat alle Gäste hier begrüßt. Also zum Sommerfest der katholischen Kirche in Schleswig-Holstein.
0: Sie machen ja immer mal so die Runde in Ihrem Sprengel und nach Lübeck kommen Sie eigentlich immer recht gern.
1: Ja, natürlich, weil es eine tolle Stadt ist. Wir wechseln immer so ein bisschen zwischen Lübeck und Kiel. Wir müssen natürlich die Landeshauptstadt ja auch versorgen und bedienen. Aber ich glaube, das sind die beiden herausragenden Städte in Schleswig-Holstein und beide eigentlich auf ihre Art und Weise sehr einladend und gastfreundlich.
0: Und Sie freuen sich natürlich auch immer, dass Sie einen katholischen Ministerpräsidenten in Schleswig-Holstein haben.
1: Ja, natürlich. Also, der ist zwar heute leider nicht da. Er könnte sich mal ein bisschen öfter blicken lassen, der Herr Ministerpräsident. aber er hat natürlich auch vieles zu tun. Aber ja, die Begegnungen sind immer sehr herzlich. Und es zeigt, wie gut es ist, wenn, sagen wir mal, zwischen den Religionsgemeinschaften und der Politik eine gute Kommunikation besteht. Wir sind nicht in allen Dingen immer einer Meinung, das muss ja auch nicht sein, das kann sogar nicht sein, aber ich glaube, dass Religionen für das Zusammenleben der Menschen, das Recht für ein friedliches Miteinander von unschätzbarer Bedeutung sind. Hier bei uns in Deutschland, aber erst recht weltweit, da kann man das ganz toll ablesen.
0: Ja, das findet auch die Botschafterin Veronika Van Danielson. Ich glaube, hoffe, ich habe den Namen...
2: Danielson.
0: Danielson. So habe ich den Namen richtig ausgesprochen. Ja, Sie sind hier gekommen, also zu einem entspannten, lockeren Sommerfest. Sie haben wirklich eine sehr beachtete politische Rede hier gehalten und haben einen Riesenbeifall dafür bekommen.
2: Ich hoffe, er war nicht zu politisch. Wir befanden uns ja letzten Endes in einer Kirche. Aber ich war geehrt, die Einladung zu bekommen vom Erzbischof, also dass ich die schwedische Politik hier vertreten durfte und erklären durfte. Und die Zeiten sind ernst. Und wenn man sich besonders auch in einem Kirchenraum befindet, muss man die Sachen so ehrlich und offen ansprechen. Und beide unsere Länder haben ja so eine große Zeitenwende und sind immer noch in dieser Zeitenwende. Das wollte ich auch hier in Lübeck erzählen und erklären und auch natürlich die enge Zusammenarbeit zwischen unseren Ländern, die letzten Endes auf die gemeinsamen Werte beruht. Das war mir sehr wichtig und das ist wirklich auch so, das sage ich nicht nur, das können viele sagen, sondern wir haben so vieles gemeinsam. Ob jetzt als Nachbarn, als EU-Mitglieder und jetzt auch als Verbündete in der NATO und die Handelsbeziehungen historisch schon, das habe ich auch dann versucht anzusprechen. Seit Ansgars Zeiten, er hat die Welt geöffnet für uns und dann kam die Hansezeit. In Schweden hat man ja im 15. Jahrhundert in Stockholm Deutsch gesprochen, weil einfach der Handel, die Handelsbeziehungen so wichtig waren und der Handel wurde von Deutschen dominiert. Deshalb war Deutsch eine Selbstverständlichkeit und ich bin froh, wenn es jetzt wieder so sein kann.
0: Ja, und Staatssekretär Fredrik Hogrefe, der hat natürlich auch aufmerksam zugehört. Und ich glaube, Herr Staatssekretär, wir beide haben so ein bisschen was über Ansgar, den Apostel des Nordens, dazugelernt.
3: Absolut, da habe ich mich natürlich auch schlau gemacht über den Apostel des Nordens. Fand das aber sehr treffend für das Thema des Sommerfestes und des Besuchs der Botschafterin. Und eben gerade wegen dieser Zeiten, in denen wir leben, die herausfordernd sind, das Jubiläum 1200 Jahre Wirken von dem heiligen Ansgar auch nochmal aufzugreifen. Jemanden, der Grenzen überwindet, Gemeinsamkeiten herausstellt und das Verbindende sucht, glaube ich, ist ein schönes Thema für den heutigen Abend.
0: Die Botschafterin hat nun ja ganz besonders die positiven Aspekte auch für die Zukunft herausgestellt. Ich finde, daran kann man sich ein Beispiel nehmen.
3: Absolut. Natürlich für die Bundesrepublik in Gänze mit dem Königreich, aber auch wir als Schleswig-Holstein haben natürlich ein enges Band zu Schweden. Das wird besonders herausgestellt hier in Lübeck natürlich, der Königin der Hanse, das ist auch schon angesprochen worden heute Abend. Insofern, da können wir stolz sein drauf, das können wir weiter ausbauen und ich glaube, dazu dient auch der heutige Abend.
0: Ja, dann denken wir alle noch mal an Königin Silvia, die uns ja auch alle verbindet.
2: Nicht wahr? Und die Deutschland liebt und letzten Endes unsere gemeinsame König ist. Und so fühlt sie sich auch.
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0: Tja, war das schlechteste Fußballlied, was ich finden konnte. Wir blicken jetzt nochmal 71 Jahre zurück und da sah die Fußballwelt für Deutschland noch anders aus. Jetzt kommt Herbert.
1: 6 Minuten noch im Wankdorfstadion in Bern. Keiner wankt, der Regen prasselt unaufhörlich hernieder. Eine Fußballweltmeisterschaft ist alle 4 Jahre. Und wann sieht man ein solches Endspiel? So ausgeglichen, so packend. Jetzt Deutschland am linken Flügel durch Schäfer. Schäfers Zuspiel zum Morlock wird von den Ungarn abgewehrt. Und Boczek, immer wieder Boczek, der rechte Läufer der Ungarn, am Ball. Er hat den Ball verloren diesmal gegen Schäfer. Schäfer nach innen geflankt. Kopfball abgewehrt aus dem Hintergrund, müsste Rahn schießen. Rahn schießt! Tor! Tor! Tor! Tor! Tor für Deutschland! Linksschuss von Rahn! Schäfer hat die Flanke da innen geschlagen. Schäfer hat sich gegen Boczek durchgesetzt. 3:2 für Deutschland, 5 Minuten vor dem Spielende. Halten Sie mich für verrückt, halten Sie mich für übergeschnappt.
0: Ja, Herbert, das tun wir. Wir halten ihn für verrückt und wir halten ihn auch für übergeschnappt. Und also wirklich denkwürdige Szenen damals. 1954 im Wankendorfstadion in Bern. Und die letzten Sekunden des Spiels, die müssen wir natürlich auch noch hören. Herbert Zimmermann.
1: Deutschland führt 3:2 im Endspiel der Fußballweltmeisterschaft. Aber es droht Gefahr. Die Ungarn auf dem rechten Flügel. Jetzt hat Fritz Walter den Ball über die Außenlinie ins Ausgeschlagen. Wer will ihm das verdenken? Die Ungarn erhalten einen Einwurf zugesprochen, der ist ausgeführt, kommt zu Boczek. Aus, aus, aus, aus! Das Spiel ist aus! Deutschland ist Weltmeister, schlägt Ungarn mit 3:2 Toren im Finale in Bern.
0: Tja, jetzt geht's weiter.

So, der fünfte für Paraguay. Neuer muss ihn halten. Oder Fabian Balbuena, der extra für diesen Schuss kurz vor Schluss eingewechselt wurde. Macht das Achtelfinale für Paraguay klar. Fabian Balbuena! Der absolute Wahnsinn! Neuer läuft direkt zur Außenlinie, holt sich den Ball. Der ist voll im Tunnel. Er ist absolut im Tunnel. Keine Reaktion. Es geht zum sechsten Elfmeter. Da hat eigentlich ein reguläres Tor geschossen. Jetzt einfach aus 11 Metern rein. Ohne Worte. Es war einmal eine Elfmeternation. Havertz, Woltemade, Tah. Alle verschossen. Und jetzt kommt José Canale. Mit dem sechsten für Paraguay. Gegen Neuer drin. Paraguay steht im Achtelfinale. Deutschland ist ausgeschieden. Unvorstellbar. Unvorstellbar.

0: Ja, ich glaube, nun haben wir es oft genug gehört. Nun können wir das langsam mitsingen. Wir wollen uns lieber noch einen Augenblick unterhalten mit dem Lübecker Bürgerschaftsmitglied von der BFL, ist es Lothar Möller. Und wir reden also dann zum Abschluss mal über Hunde.
1: Na gut, okay, also ein wahrer Fußballfan, den wir hier haben, aber deswegen haben wir ihn eigentlich gar nicht am Mikrofon. Denn Lothar Möller ist einer derjenigen, der sich also wirklich, kann man sagen, mit also auch viel berechtigter Empörung also jetzt eingesetzt hat, mal für die Hundefreunde. Es gibt eine Regelung, und zwar eine Jahresregelung, die wirklich an den meisten Orten, an den meisten Touristenorten in der Lübecker Bucht vernünftig gehandhabt wird, aber nur in Travemünde nicht.
2: Ja, genau. Es war ja mal vernünftig gehandhabt worden, ist dann aber geändert worden und dann hieß es, ab November dürfen erst die Hunde an den Strand. Hat das so recht auch gar keiner verstanden.
1: Das war eine EU-Verordnung. Die kam auf mal also irgendwo und das wurde dann so. Und dann war aber die Möglichkeit, also dann bei dieser EU-Verordnung, man durfte davon abweichen. Travemünde hat das verpennt.
2: Genau. Sirksdorf, Hafkrug, alle anderen haben es dort, die ganzen Bäder haben es. Nur wir hatten es eben dann nicht mehr und dann traf ich tatsächlich, oder wir telefonierten miteinander, das war der Initiator aus Travemünde, der sagte mir, er möchte doch gerne, dass das wieder eingeführt wird. Und da habe ich mir das alles mal angehört und habe dann gedacht, warum kann man es eigentlich nicht wieder so halten, wie es mal war. Ja, und dann bin ich mit anderen Politikern hier in der Kommune zusammengekommen, habe die mal angesprochen. Eigentlich hat sich jeder dafür ausgesprochen. Dann habe ich mir überlegt, ja, warum ändern wir das denn nicht, wenn sich jeder dafür ausspricht. Dann wurde in Travemünde tatsächlich auch beim Ort Treff bei der CDU mit dem Stadtpräsidenten gesprochen. Der hatte sich dann auch positiv dafür ausgesprochen. Dann waren auch andere Vertreter der CDU in Travemünde, die sagten auch, könnte man machen. Und dann habe ich gedacht, ja, warum macht ihr es denn nur nicht, wenn ihr das alle wollt? So, und am Ende ist es dann so gelaufen, wie es laufen musste. Wir haben einen Antrag gestellt. Dieser Antrag wurde dann letztendlich seit etwa 8 Wochen lang geführt. Bis heute heutigen Tagesordnung aufgenommen wurde, beziehungsweise heute behandelt werden müsste. Dies haben wir aber jetzt zurückgezogen, weil wir erfahren haben, dass vor ein paar Tagen der Wirtschaftsausschuss unseren Antrag genommen hat, um letztendlich dieses, wie wir es wollen, so umzusetzen. Heißt, ab 10. Oktober nach dem Drachenfest können die Hunde wieder an den Strand. Ist auch mehrheitlich abgestimmt worden im Wirtschaftsausschuss, 10-5. Das heißt, der hat sich eine Mehrheit gefunden und ich hoffe, dass es in der heutigen Bürgerschaft auch so laufen wird. Wenn es so läuft, dann ist unser Antrag sowieso passé, aber dennoch denken wir, wir haben den Anstoß gegeben. Das heißt, wir haben die Steine zum Rollen gebracht.
1: Ja, das heißt, die vernünftigen Argumente im Grunde genommen in die zuständigen der Stellen, also dann auch wirklich gebracht, dass das also wirklich vernünftig diskutiert werden könnte. Denn ich meine, diese ganze Geschichte, die hat ja wirklich einen Sinn. Und der Sinn, der ergibt sich ja auch in den anderen Orten, also dann der Lübecker Bucht. Es ist so, dass also wirklich am 1. Oktober also wirklich die kleinen Kinder nicht mehr dort im Sand sitzen und also im Sand spielen. So, und es ist ja also wirklich von April bis Oktober ist das ja nun deswegen also auch verboten, dass die Hunde also irgendwo dann die Hinterlassenschaften, das sind ja nicht nur feste, sondern auch flüssige und die sind reichlich, dass da die Kinder also wirklich nicht im Sand spielen und das Ganze in den Mund nehmen und ähnlich. Da müssen sich die Leute also dann schon sicher sein. Dann haben sie also irgendwo dann halt da das Hundeverbot, sie haben also dann ihren Hundestrand, da können sie dann immer noch hin. So, und Hunde und Pferde können überall dann an den Strand, dann ab 1. Oktober. Das hat sich jahrzehntelang bewegt.
2: Ja, genau. Und das ist ja genau die Problematik gewesen, wo wir gesagt haben, warum wird das geändert? Wer will das ändern? Und Sie haben es eben selber gesagt, die Strandkörbe sind abgebaut. Es gibt dort nur noch Menschen, die mit ihren Hunden oder auch andere Gäste, die mit ihren Hunden dort Gassi gehen wollen. Die Hunde wollen dann auch noch baden. Die Wassertemperatur wird mit Sicherheit nicht mehr als 15 Grad sein. Da wird also kein Mensch mehr ins Wasser gehen wollen oder zumindest glaube ich das, dass da sich kein weiterer bewegt. Und selbst wenn es so wäre, man stört sich ja nicht. Man kommt ins Gespräch mit den Menschen, die vor Ort sind. Ich habe selbst lange Zeit einen Hund gehabt und bin mit ihm im Winter sogar baden gegangen. Die Hunde können es ertragen, die Menschen nicht, weil die haben natürlich eine andere Hautschicht beziehungsweise auch ein anderes Fell. Und insofern sollte man diesen Tieren das gönnen. Das ist ja schließlich der beste Freund des Menschen.
1: Also ich habe keinen Hund und ich freue mich immer, wenn Hunde und Pferde, also ich im Winterhalbjahr wieder dann am Strand sind. Das ist also wirklich total schön zu sehen, also wie die da sind. Es ist ja auch so, dass viele Hundebesitzer, dass die extra also dann auch hier in die Gegend kommen, weil sie wissen, also dann hier ist man tierfreundlich und man gestattet also dann die Geschichte. Und das ist ja auch etwas, was also wirklich den Tourismus in der Nebensaison also durchaus auch noch mitbelebt.
2: Ja, natürlich. Es wird, bringt auch noch Umsatz. Vollkommen richtig. Es ist nicht nur das, es ist belebend. Das Ganze, der Strand ist auch im Grunde genommen dadurch, dass sich Menschen am Strand mit den Tieren bewegen, finden Gespräche statt von Einheimischen zu Gästen und wiederum gibt es im Grunde so eine Art Familie, Fest will ich nicht gerade sagen, aber so eine Art Familiengefüge, dass man sagt, okay, man ist hier quasi mit den anderen eins und das sollte eigentlich so sein.
1: Ja, und dann kommen wir also irgendwo dann noch mal kurz auf diese blöden sozialen Medien. Also da wird das ja immer so gewinnen. Wenn man da das Thema Autofahrer gegen Radfahrer also dann überhaupt nur ins Spiel bringt, dann bringen sie sich alle in Stellung, also dann ohne, dass sie inhaltlich überhaupt was gelesen haben. Und Hundebesitzer und Nicht-Hundebesitzer, die tauschen also irgendwo dann auch Argumente aus, da kann man sich manchmal nur an den Kopf fassen. Also das ist einfach nur gegenseitiges Gepöbel. Und ich finde, davon sollten wir mal runterkommen.
2: Ich glaube, da kommen wir jetzt auch von runter. Wir haben diesen Antrag jetzt, beziehungsweise der Wirtschaftsausschuss hat dem schon zugestimmt. Wir werden heute dafür plädieren, dass die Bürgerschaft diesem Vorschlag des Wirtschaftsausschusses auch nochmal Recht gibt. Und letztendlich wird es dazu führen, dass wir alle wieder ab dem 10. Oktober nach dem Drachenfest, wenn sich kein anderer mehr ins Wasser begibt, kein Mensch mehr ins Wasser begibt, dann die Hunde wieder ihren Auslauf bekommen.
1: Ja, und wir wollen also wirklich nicht verschweigen, dass Lothar Möller und die BFL sich also wirklich bohrend in dieser Sache verdient gemacht haben und letzten Endes also jetzt heute mal die Ernte einfahren. Das kommt so ein bisschen über den Wirtschaftsausschuss also dann von der Seite mit rein. Aber sie haben also dann wirklich nicht locker gelassen und das werden die Hundebesitzer auch mal danken.
2: Ich werde es hoffen und ich freue mich auf die heutige Sitzung. Danke.
3: Und rollt der Angriff in unseren Strafraum, dann kommt die Flanke und Schuss.
1: Ja, ein kleines bisschen Weltmeisterschaft haben wir ja noch, und zwar diesmal ohne Deutschland.
3: Im Fußballtor, wieder Ball, kommt wieder Schuss auf Feld.
1: Aber mal reingucken bei den Spaniern und bei den Franzosen, die können Fußball spielen. Damit ist die Sendung auch zu Ende. Gleich ist Schluss und es verabschiedet sich schon einmal Harald Denkmann. Tschüss. Nächste Woche kein Reflex und im Juli weiter auch nicht. Wir kommen wieder am 7. August. Wir gehen jetzt in die Sommerpause. Also dann, vielleicht sehen wir uns da. Tschüss.

0: dem Fußballtor. Wie der Ball auch kommt, wie der Schuss auch fällt, der Theodor, der Held.
1: Verantwortlich für Düsse-Senn ist der Geschäftsführer von den Schleswig-Holsteinischen Heimatbund, Benjamin Abel und Molfsee.
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2: Das Wetter für morgen Sonnabend, den 4. Juli. Morgen an Sonnabend ist das wolkenwässerlich, Zeit wie's mit Regenschuhen, man auch mit dröge Phasen und Sonnenschein. Die Höchstwerten liegt bei 20 Grad in Hannewitt, bei 22 Grad ob Fehmarn. Dort ho weit in schwacken bit mortigen Nordwest bit Westwind. Für allens bei de Schuhen frischt he mit Böen ob. An de See weit he auch mal frisch mit starke bit stürmsche Böen. De wiedern Wetteraussichten. An Sündach blifft dort wulkig mit in bitten Sünn und wiedere Schuhen. Af und an kann dort auch mal grummeln und Gewitter geben. Über den Nordmittag lockert dat von der dänische Grenz und der Nordsee her wat ob mit längere Drüge Abschnee. Gegen lauten Abend trägt von der Nordsee her nie Regenwolken ob. De Höchstwerten liegt bei Negentein bei 22 Grad. De Wind weit faken martig an der See auch frisch ut Nordwest. He bringt starke Böen mit und ob de Inseln sind auch enkelte stürmische Böen dort fischen.

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0: wunderschönen guten Abend, Lübeck und der Rest der Welt. Hier ist Baseline auf 98,8 im Media Hub bei Lübeck FM. Die ultimative Sendung für Fans der Soul, Funk, Rock und Popmusik und mit Themen aus unser aller Leben, die hoffentlich jeden von euch interessieren. Live on air.
1: Stefan.
0: Ja, und Caro. Ja, ich würde mal sagen, wir stimmen uns erstmal so ein bisschen ein mit Musik. Was sagst du dazu?
1: Ja, wieso immer, also gerne.
0: Ja, dann leg mal los.

0: 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Ja, das hat sich die Bundesregierung auch gedacht. Die Koalition hat sich geeinigt für ein großes Reformpaket. Sowohl Entlastung für Haushalte mit kleinen und mittleren Einkommen, ja, in der neuen Steuerreform, als auch bei der Rentenversicherung und bei der Krankenversicherung. Also die Eckpunkte sind festgelegt. Und da standen sie in Einigkeit, Stefan.
1: Gott sei Dank, endlich mal ein bisschen Einigkeit in der Koalition.
0: Ja, aber weißt du was? Es war eigentlich auch ein Appell der Regierung mal an die Medien, doch mal genau über die Dinge nachzudenken und nicht gleich wieder Sturm zu laufen. So hatte ich Herrn Merz da gestern verstanden, als er am Mikrofon war. Das hat aber nicht lange angehalten.
1: Das hat ja nicht lange angehalten, wollte ich gerade sagen.
0: Es ist klar, die Reformpläne tun weh, für den einen und für den anderen weniger. Ja, aber es sind Punkte da drin, da ist jeder wohl betroffen. Jetzt sollte man ganz in Ruhe über diese Punkte nachdenken und da überlegen, was ist wirklich erforderlich und was nicht. Ja, also ich muss mich erstmal genauestens damit beschäftigen, bevor ich hier anfange zu meckern, oder?
1: Ja, aber jeder meckert ja nur für sich, ne? Machen kann man eh
0: ja,
1: nichts, ne?
0: Weißt du, es ist ja, das ist ja aber auch normal, dass die Leute, ganz klar, wenn es sie selber betrifft, dann ist man erstmal dagegen. Wenn es andere betrifft, ja, dann nimmt man das so hin. Ich würde mal sagen, jeder sollte in sich gehen und genau überlegen, was los ist. Und natürlich ist so ein Reformplan nur dann möglich, wenn alles umgesetzt wird. Wenn eine Sache rausgenommen wird,
1: ja, dann wird es schwierig. Ne?
0: Dann wird es schwierig, ja. Dann muss man von vorne anfangen und dann wird es nie was.
1: Das ist ja schon das, wir kennen von den anderen Koalitionen.
0: Ich bin gespannt, ob die Reformpläne wirklich umgesetzt werden in geltende Rechtslagen oder ob sie vorher schon zerrissen werden, geändert werden und am Ende nur noch ein leises Lüftchen überbleibt.

0: Ja, Stefan, apropos laues Lüftchen. Das war ja wohl auch nur ein laues Lüftchen, was wir bei der Fußball-Weltmeisterschaft gezeigt haben. Das war ein großer Satz mit X, das
1: war wohl nix, ne? Aber ja. Das war klar, dass du damit anfangen würdest. Das haben wir mir auch schon gedacht. Und dass du mir die Frage stellst, das haben wir auch schon gedacht. Aber nee, ja. Da war wirklich nichts, meiner Meinung nach.
0: Aber er ist ja nicht alleine zurückgetreten, ne?
1: Der Nagelsmann, meinst du?
0: Ja.
1: Der alte Bundestrainer sozusagen, der gerade zurückgetreten ist.
0: Genau.
1: Nee, seine
0: Co-Trainer
1: sind auch mit abgehauen.
0: Der
1: hatte
0: Co-Trainer?
1: Ja, das sitzen immer die beiden Typen, die ihm immer diesen Laptop hingehalten, wenn irgendwas schiefgelaufen war und er pöbeln dann in diesen Bildschirm reinmeckerte. Das Spiel hast du nicht gesehen,
0: erinnern.
1: Aber ich weiß, du hast kein Spiel gesehen. Ja. Aber
0: ich habe die Namen gehört. Sie heißen Benjamin und Benjamin.
1: Benji und Benji, ja, so wirken die beiden auch.
0: Kleine Blümchen.
1: Mhm.
0: Ja, die sind leider auch verweckt. Ich sag mal so.
1: Schön mitverweckt.
0: Keine Ahnung. Ich wünsche auf jeden Fall Julian Nagelsmann ganz, ganz viel Glück bei seinem neuen Wirken, wo immer das auch sein wird. Was ich überhaupt nicht gut fand, war, dass über seinen Abgang schon gesprochen wurde. Ja, obwohl er noch nicht mal weg war, da ist er gerade erst angereist. Bei der WM.
1: Kann passieren.
0: Ja. Aber dazu kommen wir gleich.

0: Ja, Julian Nagelsmann ist nun zurückgetreten. Ja, und das wurde verkündet. Nein, das wurde eben nicht verkündet, jedenfalls nicht öffentlich. Weder vom DFB noch von Julian Nagelsmann selbst, sondern in einer Erklärung. Die wurde an die Presse gespielt. Und in dieser Erklärung steht, dass, die ist von Julian Nagelsmann und da steht, ich habe in den vergangenen Tagen seit dem Ausscheiden viel nachgedacht und mich mit Vertrauten in meinem persönlichen Umfeld und im Verband ausgetauscht. Die Entscheidung ist mir alles andere als leicht gefallen. Mein oberstes Ziel war immer der Erfolg der Mannschaft. Sie hat nach so einer herben Enttäuschung die Chance auf einen unbelasteten Neuanfang verdient. Ja. Das ist es. Ich wünsche ihm auf jeden Fall für seine weitere Zukunft ganz, ganz viel Glück und Spaß und mehr Erfolg. Ja, und denn ich glaube nicht, dass es ausschließlich am Trainer lag, Stefan. Nein, das muss ich einfach mal so sagen.
1: Das Ganze drumherum, der DFB selber, das Quartier, in dem sie waren, da waren die ja nie alleine, ist ja immer jemand dabei. Die Organisation an sich war auch nicht so, wie sie früher eigentlich mal war, wenn man wirklich Spieler ist, ohne Beteiligung der Familien und Kinder.
0: Genau,
1: und
0: damit man sich auch auf die Sache konzentrieren kann.
1: Ja,
0: ne?
1: Eben, ja.
0: Genau. Das hat mich auch gewundert, dass das also eher so ein Familiending war, das Quartier, und viele Freundinnen oder auch Ehefrauen dabei waren, Familien, er selbst seine Familie auch dabei hatte. Mhm. Mal eben für die Weltmeisterschaft nur auf die eine Sache konzentrieren, das ist wahrscheinlich jedem dort schwer gefallen und das wurde auch dann, ja, eben halt zum Misserfolg, das würde ich jetzt mal so sagen. Man hat das ein bisschen auf die leichte Schulter genommen, oder?
1: Ja.
0: Wie will ich das sagen?
1: Auf jeden Fall, definitiv.

0: Tja, Julian Nagelsmann ist damit Geschichte. Aber es wird ja schon jemand Neues gehandelt, ne? Wie hieß denn der Typ noch? Ich glaube, Jürgen Vogel oder so, ne?
1: Ja, der Heilsbringer überhaupt soll jetzt kommen.
0: Ja, Jürgen Vogel oder wie hieß der?
1: Jürgen Vogel. War es wegen seiner Zähne, meinst du das? Die Szene oder was?
0: Ach scheiße, nee, der hieß Jürgen Klopp, genau.
1: Jürgen Klopp, ja,
0: ja nee. Also wenn ich den sehe, dann denke ich immer an Jürgen Vogel in dem Film Kein Ohrhasen, weißt du?
1: Ja.
0: Da haben wir uns diesen Dentagard-Lächeln. sorry, aber der Typ, der mag es bestimmt richten, denke ich mal.
1: Doch, das Heilsbringer. Ja. Ich sage jetzt schon in vier Jahren.
0: Ich fand es aber nicht sonderlich sympathisch, sage ich mal, dass er schon in Moderation während der Weltmeisterschaft solche Töne von sich gelassen hat, dass er es gerne machen würde oder beziehungsweise eher sagen wollte, Julian Nagelsmann ist noch Bundestrainer.
1: Ja, das ist ihm so rausgerutscht, Caroline.
0: Ja, und das dachte er schon.
1: Ja, das dachte er natürlich.
0: Ne, er dachte es schon.
1: Ja.
0: Aber jetzt soll es der junge Mann, so jung ist er ja nur auch nicht mehr. Er sieht nur sehr hager aus, ne? Ich glaube, der hat ein paar Kilo abgenommen. Ist ja auch egal. Der auf jeden Fall mit diesem frischen Dentagard-Lächeln, der soll es jetzt richten, oder?
1: Ja. Warte mal, in 4 Jahren werden wir Weltmeister. Dann wirst du anders über ihn reden.
0: Nein, warum? Ich glaube, der hat Potenzial. Der muss mir nicht sympathisch sein.
1: Nein.
0: Der muss mir nicht sympathisch sein. Der soll die Nationalmannschaft auf Trab bringen und mit denen eine tolle Mannschaft bilden und dann in 2 Jahren gerne Europameisterschaft gewinnen und dann die Weltmeisterschaft. Also würde ich geil finden.
1: Ja, ich auch.
0: Aber er muss mir nicht sympathisch sein. Also ich kenne ihn nicht, ich möchte mit dem kein Bier trinken, das muss ich auch nicht, oder?
1: Gott sei Dank, wir machen mal Musik.
0: Guck mal.
1: Kaum beruhigt sich wieder.
0: Also, Daumen hoch für den Mann mit dem Dentagard-Lächeln, oder?
1: Ja, Jürgen Klopp,
0: in diesem Sinne. Ja, genau. Der war doch mal bei Mainz, war das nicht so ein Karnevalsverein?
1: Ja,
0: ich weiß es nicht mehr.

0: So, ist mal wieder Halbzeit. Und in der Halbzeit, beziehungsweise der Hälfte unserer Sendung, da machen wir immer
1: Werbung.
0: Und zwar natürlich nur für uns selbst, ne? Und unsere Sendung heißt Baseline, falls ihr zufällig zugeschaltet haben solltet. Wir senden jeden ersten Freitag im Monat, beziehungsweise heute natürlich. Und
1: das ist der erste Freitag, ja.
0: Ist so, ja. Mhm. Und der nächste erste Freitag wird dann im August sein, am 7. August. Um 18 Uhr senden wir wieder.
1: Um 18 Uhr, ja.
0: Genau.

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0: Bei den Reformplänen, die du am Anfang der Sendung erwähnt hast, Caroline, da habe ich noch eine Sache, die gefunden, die ich auch ganz gerne nochmal ansprechen möchte. Und zwar geht es darum, dass Familien auch entlastet werden sollen, ne? Weißt du ja?
1: Ja.
0: Und da hat die Bundesregierung beschlossen, dass das Einkommen einer berufstätigen Familie mit zwei Kindern und einem Maximaleinkommen dann von 60.000 Euro, dass die dann 600 Euro mehr bekommen sollen als heute.
1: Ja, die werden also mehr entlastet.
0: Die werden entlastet dadurch mit 600 Euro.
1: Mhm. Ja.
0: Aber der erste Gedanke ist natürlich, das ist im Monat, ne? Nee,
1: im Jahr.
0: Im Jahr.
1: Das sind 50 Euro im Monat. Das ist die Maximalhöhe.
0: Bis zu,
1: ganz genau.
0: Und wenn du Single bist, habe ich auch gehört, dann ist das ungefähr 60 Euro.
1: Im Jahr. Ja,
0: also
1: wenn du Single Euro. Bist und du hast vielleicht ein Einkommen von roundabout 2200 Euro.
0: Brutto, beziehungsweise ne? 30 oder 35 Euro.
1: Genau, dann können die Einsparungen oder beziehungsweise die Entlastungen an die 50 Euro sein. Aber ich sage mal, das muss man sich auch leisten können. Es ist eher aber auch, und das muss ich auch sagen, ein Steuerreformchen.
0: Ja, das wie gesagt, also eine Reform ist das nicht richtig,
1: ja.
0: Beziehungsweise es betrifft ja nicht
1: bezahlt
0: jeden.
1: Bezahlt werden soll das davon von der Regelung zur Reichensteuer. Und zwar soll der Steuersatz von 45% auf 47%.

0: Prozent steigen. Und 45% soll ab einem Jahreseinkommen von 250.000 Euro und 47% dann ab einem Jahreseinkommen von 280.000 Euro.
1: Mhm.
0: Gut.
1: Gut.
0: Das ist dann schon ein Happen. Und die finanzieren sozusagen das Kleingeld für die kleinen und mittleren Einkommen.
1: Das hast du genau gesagt, das Kleingeld.
0: Es gibt eben mehr Leute, die ein kleines bis mittleres Einkommen haben, als Leute, die ein größeres Einkommen haben. Das ist so.
1: Wollte ich nochmal angesprochen haben.
0: Ja. Es ist, wie es ist, ne?
1: Das ist so.
0: Ja. So, und bei den Minijobs sind sie ja sich auch mittlerweile einig, dass die nicht abgeschafft, naja, sie sollten ja nicht abgeschafft werden, aber sie sollten eben halt sehr unattraktiv gemacht werden, dass eben die vollen Prozente für die Lohnsteuer und auch für die Sozialabgaben gelten. Nein, der Pauschalsteuersatz bei Minijobs soll von den jetzigen 2% auf 5% angehoben werden, was natürlich nur vom Arbeitgeber gezahlt wird. Ja. Das sollte man dann auch nicht ganz vergessen.
1: Aber
0: so ist das.
1: Das hat weniger im Portemonnaie, so oder so.
0: Ganz genau. Also deswegen habe ich ja vorhin auch gesagt, wir wollen mal abwarten, was aus den Reformplänen wirklich an gesetzlichen Regelungen kommt oder ob das Ganze nur so leichte, laue Lüftchen werden. Das wäre allerdings fatal, denn wir sind pleite. So ist das.
1: Ja, wir haben nicht genug Geld.
0: Das ist so. Ja, nee, der Staat ist pleite. Also wir erwirtschaften zu wenig.
1: Ja.
0: Das muss man einfach so sagen. Und das ist Fakt. Und wenn man nichts erwirtschaftet, kann man auch nichts ausgeben.
1: Ist so.
0: Auch das ist Fakt.

0: Tja, so hört sich das an, wenn ein Franzose einen Text abliest.
1: Französin?
0: Der auf Deutsch ist und den dann singt.
1: Ja.
0: Also ihr habt recht gehört, das ist Deutsch gewesen, nur eben halt...
1: Von der französischen Gruppe Compromat. Wir sind auf dieses Lied gestoßen, ganz skurril, ne? Und wir sind ja Fans von französischen Krimis, ob sie nun aus den 60ern, 70ern, 80ern, 90ern oder auch aus der heutigen Zeit stammen. Und diese französische Serie heißt Pax Massilia. Leicht brutal, ganz klar, wie man es von französischen Krimiserien gewohnt ist oder auch Krimis gewohnt ist. Aber die Musik in dieser Serie, die ist doch immer wieder sehr erstaunlich. Mhm. Und unter anderem haben wir da auch diesen Song eben gefunden von Crombat. Niemand heißt er. Und ich finde den recht cool. Ja, das muss ich sagen.

0: Ja, jetzt hatten wir aber doch ganz schön viele verschiedene Themen. Ich würde mal sagen, ich würde jetzt gerne noch mal ein bisschen mehr einfach nur Musik hören. Was hältst du davon?
1: Also schöne einfache Musik.
0: Einfach Musik,
1: die man einfach hören kann. Ne? Also genau. Hörbare Musik mal so.
0: Genau, sowas. Oh, wie schön. Ja, das ist doch. Und wer sich fragt, wer das ist Lian Lahavas Green.

0: war Green and Gold von Leanne LaHavas. Ja, bevor wir jetzt zum letzten Song kommen, und den finde ich richtig gut, Chambao mit Ai es das tu. Ja, weißt du, worüber wir heute noch nicht gesprochen haben?
1: Na, erzähl.
0: Über das Wetter.
1: Nein, echt?
0: Haben das wir heiße nicht Wochenende. Ich bin ganz froh, dass das jetzt ein bisschen abkühlt, Stefan.
1: Ja, das letzte
0: ganz,
1: Woche war hier unerträglich, ne? Also fast 40 Grad, oder wir hatten 40 Grad hier in Lübeck.
0: Ganz genau, also ganz genau. Also das war sowas von gruselig. Ich kann darauf verzichten, das muss ich ganz ehrlich sagen.
1: Das muss ich sagen.
0: Dann, es ist zwar auch nicht schön heute, es ist echt kühl, aber man kann sich endlich mal wieder zudecken. Ne?
1: Ja.
0: Das möchte ich ja auch mal so sagen.
1: Heute Abend fast einstellig, ne? Also da bin ich mal gespannt.
0: Da bin ich auch gespannt, ne? Aber wie gesagt, wir wollen jetzt nochmal den letzten Song spielen und habt Spaß dabei und wir verabschieden uns. Wir hören uns wieder, wenn ihr wollt, am 7.8. um 18 Uhr. Wir würden uns freuen und jetzt einen schönen Abend für euch.
1: Wir sind Baseline.
0: Ja, wir sind Baseline, ganz genau. Tschüss.
1: Tschüss.

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Willkommen. Heute begrüße ich alle zur Special-Sendung von West Coast Country Ballads and Soft Songs. Ja, warum? Neulich am 6. Juni beim Hanse Kulturfestival sagten mir im Gespräch Hörer, sie würden gerne mal mehr moderne Country-Songs hören, ob das möglich wäre. Deswegen heute meine Extra-Ausgabe. Beginnen wir gleich mit einem Live-Vortrag neulich vom 6. Juni von der Bühne des offenen Kanals, wo ich dann einen Song von George Strait gleich vortragen werde. Und danach geht es auch gleich los in diesen 60 Minuten mit modernen Country-Songs, die größtenteils auch in Live-Version dann zu hören sind. Gute Unterhaltung bei dieser Sendung. Willkommen, wo immer man uns gerade hört, liebe Hörerinnen und Hörer, regional, deutschlandweit oder weltweit. Und natürlich begrüßen wir heute das Publikum hier live vor der Bühne des offenen Kanals in Lübeck in der Kanalstraße. Wir senden live vom Hanse Kulturfestival von 11 bis 19 Uhr und wünschen allen gute Unterhaltung und eine angenehme Zeit. Das Publikum kann heute somit Radio live erleben und so manche Moderatorin oder mancher Moderator ist nicht nur hörakustisch, sondern persönlich sogar erlebbar. Zu meiner Person, mein Name ist Jürgen Kriesel. Seit 32 Jahren habe ich hier beim Sender meine Radiomusiksendung mit dem Titel West Coast Country Ballads and Soft Songs. Immer vierteljährlich, März, Juni, September, Dezember geht diese dann on air. Und wer mich eventuell schon mal gehört hat, erlebt mich jetzt mal in direkter Aktion. Denn oft ist der Moderator nur per Stimme bekannt und da hat jede Person sicher dann seine eigene Vorstellung. Eine Stunde Zeit hat man mir gegeben vom Sender, die mir zur Verfügung steht, wo ich das Publikum unterhalten kann. Da es schwierig ist, die Originalsänger hierher zu bekommen, Gründe sind Alter, beziehungsweise so mancher ist gar nicht mehr unter uns. Dann das Thema Gage. Somit sagte das Team, Jürgen, du wirst das schon machen und das Haus rocken, wie man wohl immer noch in der Teenager-Sprache sagt. Und da ich auch ein wenig Hobbymusiker bin, gibt es heute gleich Live-Vortrag in Music, ähnlich wie bei Dieter Thomas Heck, wir erinnern uns. Und zwar George Strait, ein amerikanischer Country-Sänger. Der hat auch diverse Songs rausgebracht und einer von dem, der heißt One Night at a Time. Und dazu kann man richtig schön die Hände nach oben nehmen und ein bisschen mitswingen, wenn man möchte. Und wer es kann.

Das waren noch ein paar Hörsequenzen von neulich von der OK-Bühne beim Hanse Kulturfestival. Und damit wir jetzt richtig schöne Country-Stimmung bekommen, geht's los zu Beginn mit einem flotten Line-Dance-Style. Der Song heißt Angelina.

0: Und das ist die Cimarone Barn Band gewesen. Und gleich gibt's die Antwort in weiblicher Version. Der Titel heißt dann The Okie Pokie.
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Die Spielenden an den Instrumenten mussten hier ganz schön schnelle Finger haben. Und live geht's weiter mit Rapper McIntyre. Die nimmt einen Song von Merle Haggard, nämlich Okie from Muskogee, hier ihre Version.

Das war soeben Chris Stapleton, den wir eigentlich von Tennessee Whiskey kennen, und hier mit Dwight Jokum, Seven Spanish Angels. Ein Song von Willie Nelson und Ray Charles, die haben den mal zusammen gesungen. Weiter geht's jetzt mit John Fogerty und sein Southern Streamline.

Hier erleben wir nun Kevin Costner, den wir als Schauspieler ja kennen, mal als Sänger und Gitarristen. Mit der Gruppe Modern West spielt er den Song Won't Stop Loving You. Und dazu weiterhin gute Unterhaltung.

Von Kenny Rogers kennen wir den Song The Gambler, aber wir haben ihn hier jetzt in einer ganz anderen Aufarrangierung, in einer modernen Slow-Rock-Version von einer No-Name-Gruppe aus den Staaten, und die intonieren den Song jetzt so. Here we go.

0: So, wir blenden uns hier schon mal in den gleichhörenden Song ein, der auch bekannt ist, nämlich Jackson. Hier haben wir Davides an der Gitarre und eine Gesangsstimme. Und er hat eine Sängerin dabei, die nochmal einen Vocal dazu singt. Und das Ganze aufgearbeitet dann an der Loop Station. Und dann klingt dieser Song in der modernen Art so. Davides und seine Vocal-Sängerin.
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4: Tja, das sind die Live-Momente. Hier in diesem Fall bei Jackson brauchte Davidoff gar keine Loop-Station-Aufarbeitung, sondern er nur Gitarre, seine Stimme und die Sängerin. Er hat da eine spezielle Spieltechnik an den Tag gelegt. Nun ja, Jackson im Stile von Johnny Cash, jetzt mal ganz anders.

Das war Leib Cordella mit Every Little Thing. Und jetzt weiter mit einer Female Soulful Cover Group. Vampire Girls nennen die sich und Cry to Me, der Titel.

0: Da soll mal jemand sagen, die Frauen haben kein Rhythmusgefühl und keine Musik im Blut. Bei dem Titel, den wir eben hörten, war es jedenfalls so, dass sie es haben. Ja, und jetzt noch ein Sänger, den wir aus früherer Zeit kennen. Da hat er auch eine Englisch-CD rausgebracht oder LP mit Johnny Thiem zusammen. Victory und andere Songs waren darauf zu hören in Englisch. Und hier haben wir ihn heute. Neulich im Mai war er nochmal in Bad Segeberg am Kalkberg, spielte dort ein Konzert. Und hier hören wir ihn jetzt mit Anastasia und Peter Maffay, Just You.
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Das war noch einmal ein Duettsong, diesmal Shania Twain und Willie Nelson. Und der spielte natürlich auch den Leadpart im Mittelteil des Songs. Er, Willie Nelson, mittlerweile 93 Jahre, aber solange das Publikum ihn hören will, sagt er, geht er noch auf die Bühne. Vielleicht ist das ja auch bei Peter Maffay der Fall. Für die Zukunft. Ja, und jetzt zum Schluss noch ein Song, Me and Bobby McGee, Chris Christopherson und Singers.

So, das war für die Hörenden der modernen Country-Musik meine schnelle, extra zusammengestellte Ausgabe von West Coast Country Ballads and Soft Songs. Ich hoffe, der Mix in dieser Art ist selten mit diesen Einspielungen. In diesem Sinne verabschiede ich mich für heute, sage thank you for your listening, good health and all the best in future. Bis zur normalen Sendung im September, sagt goodbye und auf Wiederhören, euer und ihr Mr. J.K. Jürgen Kriesel. Verantwortlich für die soeben gehörte Sendung ist Jürgen Kriesel aus Lübeck.

0: 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An den Mikrofonen begrüßen Sie Angelika Wolf, die auch für die Sendung verantwortlich ist, und
1: Michael Luppertsch, der genauso wie andere unter der Hitze leidet.
0: Hier wird aber nicht gejammert, sondern der Überblick steht an für die heutige Sendung.
1: Da gehen wir zunächst einmal in die Oper und gucken uns Tosca an. Und das hat wieder Daniela Oltersdorf gesehen und besprochen.
0: Dann gibt es eine Vorankündigung des diesjährigen Sommerkonzertes des Orchesters der Universität Lübeck im Theater Lübeck diesmal.
1: Diener zweier Herren, das ist knackig, das ist bunt, das ist comichaft und das ist draußen. Und auch dieses Stück werden wir hier besprechen.
0: Auch in unserem vierten Beitrag geht es um eine Vorausschau, nämlich um die Musikfeste auf dem Lande innerhalb des Schleswig-Holstein-Musikfestivals.
1: Frieda Stamer hat mit 9 Bürgerinnen aus Deutschland ein Stück über unsichtbare Frauen hier in Lübeck und überhaupt auf der Welt inszeniert. Auch das haben wir gesehen.
0: Und zum Schluss gibt es, wir hoffen, wir haben noch Zeit, noch einige Ankündigungen über das, was sonst noch zu erwarten ist in diesem Kultursommer.

0: Am 13. Juni hatte die romantische Oper Tosca von Puccini Premiere am Theater Lübeck. Damit steht eine der meistgespieltesten Opern überhaupt auf dem Programm. Ein Publikumsmagnet. Daniele Oltersdorf hat die Oper Tosca für uns angesehen.
1: Ein Musikdrama wie ein Krimi. Selten so eine temporeiche Oper gesehen. Nach 2 Stunden und 20 Minuten Aufführung inklusive Pause riss es so ziemlich jeden im Publikum von den Stühlen. Jubelnder Applaus. Dieses Musikdrama mit seiner spannungsgeladenen Atmosphäre, dramatischen Duetten sowie wunderschönen Arien zählt zu den ganz großen Klassikern der Opernwelt. Im Zentrum der Handlung steht die Liebe sowie Terror und Tod. Die zentralen Figuren sind der Maler Mario Cavaradossi und die Sängerin Floria Tosca sowie der totalitäre Polizeichef Scarpia, ein ganz fieser Charakter. Die Oper Tosca spielt im Jahr 1800 in Rom und zwar nur an einem einzigen Tag. Italien befindet sich im politischen Chaos durch die Nachwirkungen der Französischen Revolution und der Napoleonischen Kriege. Das Land ist gespalten in Unterstützern des Republikgedankens und ultrakonservativen Monarchisten. Der politische Häftling Angelotti flieht. Er sucht in der Basilika San Andrea della Valle Zuflucht. Dort arbeitet sein Freund Mario Cavaradossi an einem Freskenbild. Mario ist mit der Sängerin Tosca glücklich liiert. Er gewährt Angelotti Unterschlupf und gerät selbst ins Fadenkreuz der Polizei.

zweiten Akt ist Polizeichef Scarpia zusehends verärgert, da selbst seine Ringfahndung den flüchtigen Polithäftling Angelotti nicht ausfindig machen konnte. Jedoch gelang es seiner Sonderkommission, den Komplizen Mario zu verhaften. Dieser wird angeklagt, Fluchthilfe geleistet zu haben. Er wird brutal gefoltert. Im dritten Akt eskaliert die Situation. Für Tosca wird ihr Lebenstraum zum Albtraum. Sie versucht verzweifelt, ihren geliebten Mario vor der Hinrichtung zu schützen und geht auf einen listigen Deal des Polizeichefs ein. Doch Scarpia verfolgt einen teuflischen Plan.

Puccini komponierte Tosca 1896 und wollte den Gerechtigkeitssinn des Publikums aufrütteln und ein wenig die Nerven strapazieren. Lohnt es sich zu helfen oder ist Wegstauen doch ratsamer? Zivilcourage, ein zeitloses Thema. Die schönste Arie positionierte Puccini übrigens gleich in den ersten Akt, was ungewöhnlich ist.

Der renommierte Regisseur Dietrich W. Hilshoff inszenierte dieses Musikdrama im klassisch, aber nicht altbackenen Stil. Die im ersten Akt angelegte romantisch anmutende Szenerie bricht im zweiten und dritten Akt auf und wandelt sich auf sehr gekonnte Weise radikal. Dem Regisseur gelingt es, den Spannungsbogen zu halten, ohne ihn zu überspannen. Mitreißend und berührend inszeniert. Das Bühnenbild von Dieter Richter zeigt im ersten Akt als Schaubild die Basilica Santa della Valle, als Wandmalerei angedeutet, was der Bühne eine optische Tiefe verleiht. Im Vordergrund eine Heiligenstatue und eine Wandmalerei. Im zweiten und dritten Akt die Darstellung eines prunkvollen Raumes im Palazzo Varnese und auch hier im Hintergrund ein riesiges Bild, welches den gekreuzigten Petrus als Sinnbild für die Qualen, den Scarpia dem Protagonisten aussetzt. Die Folterszenen werden mit brennenden Zigaretten und spitzen Stricknadeln symbolisiert und erzeugen Gänsehautmomente. Die Kostüme von Nicola Reichert sind geschmackvoll in gedeckten Farben im Stil des beginnenden 19. Jahrhunderts gehalten. Besonders schön das Empire-Kleid, das Tosca trägt. Puccinis Orchesterarbeit ist berühmt für ihre atmosphärische Dichte, harte musikalische Schnitte und präzise Charakterzeichnung. Gleich zu Anfang des ersten Aktes schmettert das Orchester der Hansestadt Lübeck wuchtige Akkorde und spielt unter der Leitung von Stefan Vlada mit Intensität und hoher Energie. Typisch am Puccini-Klang ist das immer weiter Voranfließen der Musik, fast wie ein Filmsoundtrack, was die Spannung steigert und die Handlung noch dramatischer macht.

Gesanglich ist die Oper Tosca eine Herausforderung. Das Gesangensemble, das durchweg eine hervorragende Leistung bat, musste ganze Kraft aufwenden, um gegen das Orchester durchzudringen. Bariton Gerard Quinn verkörperte imposant den zynisch grausamen Polizeichef Scapia. Evmofia Mitastaki als Floria Tosca und Konstantinos Kleodonomas als Mario Cavaradossi gaben auf der Bühne ein absolut perfektes Paar, das sichtlich harmonierte. Die Sopranistin sang und spielte eine glamouröse, ausdrucksstarke Tosca, die sich erst sanft, dann eifersüchtig und schließlich kämpferisch zeigt, bis sie verzweifelt Trost im Gebet sucht, während ihr geliebter Mario in der Nähe gefoltert wird.

Tenor Konstantinos Klerinomas zeigt sich als dynamischer Mario, der schwärmerisch und gefühlvoll El Lucevan, Le Stelle, eine der berühmtesten Tenorarien, singt.

0: Gelungen und beeindruckend auch die klerikale Massenszene im ersten Akt mit Chor, Extrachor und Kinderchor sowie einen gewohnt komödiantischen Steffen Kubach in der Rolle des Sakristan. Diese Aufführung des Opernklassikers Tosca war absolut gelungen. Eine Oper wie ein Krimi, Tosca von Giacomo Puccini.
1: Wenn Sie sich diesen Opernkrimi gerne ansehen möchten, haben Sie jetzt im Juni noch zweimal Gelegenheit, nämlich am 20. Juni und zum letzten Mal dann in dieser Spielzeit am 26. Juni. Aber es wird ja wieder aufgenommen, also können Sie sich freuen, nichts zu verpassen, wenn Sie es jetzt nicht mehr schaffen. Nicht verpassen dürfen Sie allerdings den 5. Juli. Denn dieser Termin und das Konzert dort wird nicht wiederholt. Es ist nämlich wieder soweit, das Orchester der Universität Lübeck spielt sein Sommerkonzert, diesmal im Großen Haus des Theaters Lübeck. Ich hatte neulich Gelegenheit, eine Probe zu besuchen und mit dem Dirigenten Sönke Grohmann über das Programm zu sprechen.
2: In diesem Sommer werden wir Finlandia von Sibelius machen und wir werden uns zum ersten Mal eine Bruckner-Symphonie rantrauen. Es ist die 7. geworden von Bruckner, eine Symphonie, die über eine Stunde geht und für uns zum ersten Mal so ein riesiges Werk auch auf die Bühne bringt.
1: Und was hat zu dieser Auswahl geführt?
2: Wir haben lange Zeit überlegt, wie in jedem Semester, was wir spielen können. In diesem Semester stand unter anderem Dvořák 7 und Bruckner 7 zur Auswahl. Und wir haben uns dann für Bruckner 7 entschieden, weil die zwar sehr lang ist, aber so von den Einzelstimmen gar nicht so schwer ist und wir uns doch auf das Zusammenspiel konzentrieren können und wir allein die Melodien natürlich auch wunderschön fanden.
1: Das sind ja nun zwei ganz unterschiedliche Komponisten, auch aus unterschiedlichen Ländern mit ganz unterschiedlichen Biografien und Hintergründen. Wie wirkt sich das denn in der Musik aus und wie versuchen Sie das so mit Ihrem Orchester zu transportieren?
2: Puh, das ist eine schwierige Frage. Also jetzt bezogen auf Sibelius und Bruckner. Mhm. Die Verbundenheit sind natürlich die langgestreckten Linien von den beiden. Und die Klangsprache ist ganz unterschiedlich. Das stimmt. Es ist einmal ein nordischer Komponist und einmal ein Komponist, der viel weiter aus dem Süden kommt. Uns ist es erstmal wichtig, dass wir da ganz viel Emotionen mit verbinden, ganz viel Emotionen verkörpern und die auch am Publikum weitergeben.
1: Das wurde eben schon deutlich in der Probe, dass Sie so den finnischen Geist, die finnische Seele versuchen, den Musikern irgendwo klar zu machen oder zu transparent zu machen. Ich meine auch herausgehört zu haben, dass es zwei verschiedene Besetzungen gibt, oder täusche ich mich da?
2: Genau, es gibt zwei verschiedene Besetzungen. Wir haben ein Programm ohne Pause, aber gerade bei den Bläsern natürlich ein Wechsel mit drin. Und Sie haben eben gerade angesprochen, dass ich versucht habe, diesen finnischen Geist darzustellen. Ich war gerade erst im Norden unterwegs. Ich war gerade auf den Lofoten, jetzt im Nachbarland. Und es hat mich einfach so begeistert, die Natur. Und ich versuche das dann immer auch mit einfließen zu lassen, was ich dann gerade erlebt habe.
1: Und im Gegensatz dazu Bruckner, was soll da so besonders an Emotionen herauskommen oder das Publikum auch erreichen?
2: Das Besondere an Bruckner ist eigentlich der zweite Satz. Das ist der emotionalste Satz. Es ist der Satz, als Bruckner erfahren hat, dass Wagner, sein großes Idol, gestorben ist. Und er hat deswegen auch die vier Wagner-Tuben dazugenommen und hat am Ende einen Trauergesang für Wagner geschrieben. Man hört das in den Hörnern. Das ist ein sehr großes Intervall und es ist wirklich ein Klageruf. Und wenn man das als Hintergrund weiß, dann erfährt man eine ganz andere Dimension dieser Sinfonie.
1: Also eigentlich gar keine Sommerstücke.
2: Ja, man kann natürlich bis zum gewissen Grade sagen, es hat sehr viel emotionalen Tiefgang. Aber es hat auch ganz viel Freude. Gerade der Bruckner, der letzte Satz, der springt vor Energie. Und ich glaube, wenn man nachher mit diesem Konzert nach Hause geht oder nach dem Konzert nach Hause geht, dann hat man auch sehr viele positive Gedanken im Kopf.
1: Das Sommerkonzert des Orchesters der Universität Lübeck unter der Leitung von Sönke Grohmann findet am 5. Juli um 18 Uhr im Großen Haus des Theaters Lübeck statt. Karten bekommen Sie über die Theaterkasse.

0: Das war ein Originalmitschnitt aus der Aufführung der Diener zweier Herren von Goldoni am 23. Juni auf der Travebühne zwischen dem Radisson Hotel und der Muck. Michael Lupatsch und Doris Geusendam waren bei dieser Aufführung dabei und sie hören gleich, wie viel Musik und Spaß, sie hatten das nämlich schon mal vorweg.
1: Ja, Spaß, den hatten wir wirklich. Und das lag nicht nur an den italienischen Temperaturen, die jetzt gerade in Lübeck herrschen und die auch für so eine Freilichtbühne, wenn es um 8 Uhr anfängt, dann sehr gut geeignet sind, sondern es war einfach das Stück, was Spaß gemacht hat und die Art, wie es inszeniert wurde.
2: Ja, es war hervorragend besetzt mit den Schauspielern unseres Theaters. Es ging um die Kritik der gehobenen Gesellschaft, die auch damals in Italien schon kritisiert wurde und auch für heute gilt. Und somit war alles übertrieben. Die Kostüme, die Sprache, die Musik, wie sie gesungen und getanzt haben, es war einfach herrlich. Die Schauspieler haben alles gegeben. Die Choreografie war teilweise athletisch oder es gab sogar Gefechte mit Degen auf der Bühne. Natürlich ging es um Liebe, Eifersucht und alles, was dazugehört.
1: Ich fand es unheimlich comicartig, weil einerseits war es knallig bunt und dann war es halt auch noch so, dass alles übertrieben war. Alles war größer. Da gab es riesige Pizzastücke, da gab es riesige Erdbeereis und überhaupt Eis. Da gab es Tortenstücke, da gab es Erdbeeren, da gab es alles war riesig übertrieben. Und sogar einmal gab es eine ganz riesige Zigarre.
2: Ja, und die qualmte und der Verlobungsring war so groß, dass er über die Hand auf den Arm passte. Also es war wirklich fantastisch und wir haben herzhaft gelacht. Es war nicht klamaukig, es war einfach lustig, fröhlich und super inszeniert.
1: Und wir müssen ein bisschen auch nochmal einige der Schauspieler vielleicht rausnehmen.
2: In der Rolle des Truffaldino, das war nämlich der Diener der zwei Herren, war Heiner Kock großartig. Er sah wirr aus, hatte eine wilde Perücke auf und bunte, schrille Klamotten an, wie aber auch alle anderen. Aber vom Aussehen und vom Spielerischen her möchte ich auch noch unbedingt Susanne Höhne erwähnen, die den Pantalone, einen aus der gehobenen Gesellschaft, der gerne seine Tochter verheiraten wollte. Es war klasse, wie sie ihn spielte, immer mit der Hand wackelnd, ganz arrogant, machohaft lief sie über die Bühne, flirtete mit dem Publikum und hatte ein Brusttoupet, ein schwarzes vorne mit weit geöffnetem Hemd und einen Schnurrbart, schwarze Haare. Also die Rolle war für sie wie auf den Leib geschrieben.
1: Es gab ja auch noch eine andere Rolle, wo eine Frau einen Mann gespielt hat. Und das war ja eine der Dinge, die halt auch wirklich klappten und wunderbar klappten, weil schon allein die Bewegungen, je nachdem, wenn sie Mann waren, dann schritten sie ganz anders. Dann hatten sie sozusagen Eier zwischen den Beinen, das sah man richtig, wie sie sich da bewegt haben. Das war total klasse. Es gab sogar eine Szene, da ging ein Hut rum. Und zwar gab es zuerst dann, wenn sie den Hut auf hatte, war sie sozusagen der Mann. Und dann wurde der Hut rübergegeben an eben Heiner Kock. Und Heiner Kock war dann sowas wie Udo oder so. Der hat dann gesprochen wie Udo, als er den Hut auf hatte. Und dieser Hut war sozusagen der Wechsel zwischen den verschiedenen Rollen, zwischen den weiblichen und männlichen Rollen. Und das war auch hervorragend herausgearbeitet. Aber vielleicht sagst du noch ein Wort einfach zur Regisseurin. Wir haben sie nämlich noch gar nicht genannt.
2: Die Regisseurin war diesmal Maja Delinic. Sie hat das wirklich wunderbar umgesetzt, dieses Stück aus dem 18. Jahrhundert in Venedig.
1: Die Sprache blieb die gleiche. Also die meisten Sachen, die wirklich dort gesagt werden, sind aus dem Stück. Da wurde gar nicht so viel geändert. Es wurde manchmal ein bisschen modernisiert, also so mit Pizzasachen und Ähnlichem. Da kamen noch mal ein paar neue Dinge mit rein.
2: Gender fiel auch einmal, natürlich, ja. Auch für die heutige Zeit ganz wichtig. Auf der Bühne steht eine ganz große Eiswaffel, eine Tüte als Hotel. Dort spielte sich alles ab. Mit einer Schwingtür, mit einem Balkon, mit einer Leiter, mit einer Rutsche wie bei der Feuerwehr. Es ging also hin und her. Es war unglaublich temporeich und athletisch.
1: In einem eigenen Zelt daneben saß wieder die Band des Lübecker Theaters unter der Leitung von Willi Daum. Die hatte oben drüber stehen Il Dolce Desastro, also das süße Desaster. Und sie spielten unheimlich gut immer wieder auch in die Dialoge hinein. Und da hören wir uns mal eine kurze Stelle an, die Heiner Kock als Truffaldino da aufsagt und wie die Band damit auch reagiert und eigentlich den Dialog weiter vorantreibt.
3: Was? Ach, na prima! Viele suchen einen Herrn. Und ich? Ich hab gleich zwei. Madonna, ich kann doch nicht allen zwei beiden Herren gleichzeitig dienen.
4: Kann ich nicht.
3: Warum eigentlich nicht? Alle zwei bedienen. Für zwei kassieren. Und für zwei essen. Oh. Wenn sie nur nicht dahinter kommen. Hey, was soll mir schon passieren? Entlässt mich der eine, hab ich immer noch den anderen.
1: Eigentlich ist das ja der einzige Inhalt, dass dieser Diener eben für zwei Leute da ist und deswegen sich immer wieder gucken muss. Sie sind nämlich gemeinsam im Hotel. Es sind auch noch zwei Leute, die sich ja näher kommen möchten, was sie gar nicht wissen, dass das so passiert. Und dementsprechend muss er improvisieren, lügen, versuchen, den einen hinzuhalten, den anderen hinzuhalten. Er verwechselt Briefe. Es ist also so ein Hin und Her. Und dann gibt es immer wieder auch Stellen, die doch ein bisschen an heute angelehnt sind. Zum Beispiel gibt es eine sehr schöne Stelle, wo es nämlich darum geht, wie sind Frauen, wie sind Männer und wie sind sie in der heutigen Gesellschaft.
5: Ein altes Sprichwort sagt, bei uns ist das Gerede groß, ihr steckt den Reim in jeden Schoß. Uns wird immer Untreue unterstellt und ihr tut's am laufenden Band. Bei den Frauen zerreißt man sich das Maul und bei den Männern waltet ein süßes Schweigen. Und warum? Weil nämlich die Gesetze von Männern gemacht werden. Hätten wir Frauen sie gemacht, würden wir ganz andere Seiten aufziehen. Hätte ich etwas zu sagen? Ich alle Ehebrecher Zweige in der Hand tragen. Diese Stadt wäre ein Wald.
2: Dieses Stück bedient alle menschlichen Stärken und Schwächen. Eifersucht, Verwechslung, Verliebtsein, Albernsein, Intrigen, Täuschung, Verzweiflung, Schadenfreude und natürlich Übertreibung. Lassen Sie sich diese ausgelassene, ungehemmte, spritzige Spielfreude nicht entgehen. Genießen Sie es, so wie Michael Lupatsch und ich.
0: Bis zum 3. Juli wird die Komödie von Carlo Goldoni, Diener zweier Herren, in der Regie von Maja Dilenic noch auf der Travebühne gespielt. Lassen Sie sich das nicht entgehen. Karten gibt's an der Theaterkasse. Die können Sie sicherlich, wenn Sie schnell sind, noch erwerben.

0: Das war Musik von Kicielo Mleko, Musiker aus Polen, die am 11. Juli beim zweiten Musikfest in Stocksee innerhalb des Schleswig-Holstein Musikfestivals auftreten. Die Reihe Musikfest auf dem Lande hat einen neuen Kurator, nämlich Miguel Lazaro Díaz. Mit ihm hat Michael Lupatsch über diese Musikreihe in diesem Jahr gesprochen.
1: Ich stehe hier auf dem Gut Bronsdorf mit Miguel Lazaro Díaz. Miguel Lazaro Díaz ist der neue Verantwortliche für die Musikfeste auf dem Lande. Da Sie neu sind, muss man natürlich erst mal ein bisschen fragen, wie sind Sie dazu gekommen zu dem Job?
2: Dankeschön, guten Morgen. Ich bin Miguel, komme aus Spanien, ich bin selber Musiker. Ich habe in Deutschland viele, viele Jahre gelebt, also in die andere Seite in Düsseldorf. Und seit ungefähr 4-5 Jahren beschäftige ich mich mit dem Kulturmanagement, was hinter den Kulissen passiert. Und natürlich habe ich ein sehr interessantes Projekt entdeckt hier in Schleswig-Holstein, ne? Im Musikfest.
1: Mit Hanna Bregler hatten wir ja eine Fagottistin als Verantwortliche für die Musikfeste auf dem Lande. Sie sind auch Musiker. Was ist denn Ihr Instrument?
2: Genau, ich spiele klassische Gitarre. Grundsätzlich, das verknüpft sehr, sehr gut mit Folkmusik, weil es ist so breit, die Gitarre benutzt nur in andere Stilen, so Gitarre, ja.
1: Nun wird so ein Programm wie das Programm für die Musikfeste auf dem Lande natürlich auch schon einiges vorher angegangen. Also sprich, Hanna Bregler wird wahrscheinlich auch schon einiges organisiert haben. Wie sind Sie eingestiegen? In welchem Moment?
2: Genau, also ganz frisch, ehrlich gesagt. Ich bin Ende Januar eingestiegen. Frau Bregler oder Hanna hat die Programmierung dieses Jahres vollgestaltet. Ich bin dabei für 27 selbstverständlich im Parallel. Und ich finde total interessant, die Vielfalt und die Gruppen, die wir dieses Jahr haben werden.
1: Also sind Sie auch sehr gespannt auf die Gruppen, die kommen werden? Genauso wie unsere Zuhörerinnen und Zuhörer. Können Sie ein bisschen erzählen über das erste Musikfest auf dem Lande? Das ist am 4. und 5. Juli in

0: Salsa-Musik, alles möglich. Ne? Ein sehr, sehr schöner Künstler. Ja, sehr guter Künstler.
1: Das nächste Musikfest auf dem Lande findet dann am 11. 12. Juli in Stocksee auf dem Kirchenhof statt. Was ist da zu erwarten?
0: Ja, in Stocksee haben verschiedene, also wir haben eine breite Palette von Künstlern. Ich würde sagen, eine der Highlights für mich wäre die Stockholm Folk Group, die heißt Kizello Mleko. Die sind sehr, sehr interessant, weil sie bewegen sich zwischen die Balkan, Klezmer, Folklore, mit zeitgenössische Folk auch. Und das ist ein Erlebnis, die zündet sofort, wenn man sie hört.
1: Und das dritte jetzt in dieser Serie hier ist in Emkendorf am 18. 19. Juli. Für uns aus Lübeck immer ein bisschen weit weg, aber wir senden ja Musikfest im Radio in ganz Schleswig-Holstein. Also auch interessant. Was wird es da geben?
0: Ja, also Emkendorf, das liegt, wenn ich mich nicht irre, in der Nähe von Kiel. Das ist ein der besondere Ort. Da kommen wir mit verschiedenen Gruppen, so wie der Swing 23, die ja, Volt und Congero, die sind ehemalige Gruppen, die schon mal bei uns waren. Die gestatten eine gute Energie und ja, ein breiteres Programm, die sicher wird uns alle binden.
1: Und wir sind in Pronsdorf. Und da ist auch das nächste Musikfest auf dem Lande, über das wir sprechen wollen, und zwar am 25. und 26. Juli. Was erwartet uns hier in Pronsdorf dann?
0: Genau, ich bin sehr begeistert erstmal vom Ort her. Ich bin gerade gekommen. Wir haben verschiedene Gruppen. Eine, die mir mehr Interesse geweckt hat, ist der Lodestar Trio zum Beispiel. Das ist ein Abendkonzert. Die sind auch Nordfolk-Ensemble. Die benutzen auch verschiedene historische Instrumente aus dem Nordeuropas Tradition. Und die bewegen sich in diese Fantasie von Klang oder Klangwelt und Improvisation still, die sehr prägend ist. Ne? Das wäre für mich ein Highlight in Pronsdorf.
1: Sehr gerne sind wir ja auch immer wieder in Votersen beim Musikfest auf dem Lande. Das ist diesmal am 8. und 9. August. Was erwartet uns da?
0: Genau, wie gesagt, nochmal in Votersen. Das ist auch so ein vielfältiges Programm, wenn ich etwas nennen könnte. Mir hat persönlich beeindruckt, eine sehr, sehr junge Talent, ich glaube, ist unter 17 Jahre alt oder so, ein Klavierspieler, die selber Kompositionen macht. Er bewegt sich ein bisschen klassisch und ja, eigene improvisierte Musik. Wir haben auch die Helene Blum und Freunde. Das ist auch eine sehr, sehr interessante musikalische Erfahrung und ja, viel, viel mehr. Auch im Saxophon, Quintett, ja, und mehr.
1: Dort in Votersen finden dann auch an dem Wochenende darauf die beiden Kindermusikfeste statt. Das ist ja auch was Besonderes, was das Schleswig-Holstein Musikfestival bietet.
0: Ja, das ist für mich eigentlich einer der wichtigsten Punkte oder der Sinn unseres Musikfests, weil es geht um die anspruchsvolle junge Generationen. Das ist auch etwas sehr interessant für mich. Und in Kindermusikfeste vor allem sehr wichtig ist, dass die Hauptrolle die Kinder kriegen. No? Und wir haben so zwei verschiedene Konzerte, verschiedene Kinder, Musikwerkstätte, damit sie auch mitmachen und auch erleben, verschiedene Basteninstrumente und so weiter. Von den Konzerten, die Familienkonzerte, wir erwarten auch in dem fantasievoll Musikleben von Astrid Lindgren, diese Pippi Langstrumpf, das war auch in Spanien auch sehr berühmt damals, aber die hat über Generationen uns alle erzogen. Und diese Gedankenreiseorchester ist auch sehr interessant, weil die bringt alle die Kinder, oder wir tauchen ein in verschiedene Klangwelten durch eine geheimnisvolle Koffer. Die werden die Kinder entdecken und entfalten, alle die Fantasie. Ja, so.
1: Wichtig bei den Musikfesten auf dem Lande ist auch immer das Rahmenprogramm, weil da gibt es immer ganz lustige Sachen, die es gibt. Es gab mal irgendwelche Gänse aus Toulouse, es gab mal eine Gondel, in der man mitfahren konnte, eine venezianische Gondel. Was ist da dieses Jahr geplant im Rahmenprogramm?
0: Ja, genau, also wieder, ich muss das ehrlich sein, das habe ich nicht selber gestaltet, aber was ich so ein Spür gekriegt habe, diese sogenannten Walk Acts, die sind die perfekte Gelegenheit, um alle diese musikalischen Slots zu verbinden und am

0: Wochenende, ja, machen wir eine komplette Erlebnis durch diese Wochenende. Es gibt verschiedene Walk-Acts Richtung. Dieses Jahr haben wir so eine Pantomime oder mit Mimik Persönlichkeit, die wird uns alle zum Lachen bringen, sicherlich. Wir haben auch so ein Baby-Elefant, die im Rad geht, die wird sehr unterhaltsam und lustigerweise sich bewegen zwischen dem Publikum. Ja, viel, viel mehr eigentlich.
1: Wichtig bei den Musikfesten auf dem Lande sind natürlich auch immer die Pausen und das Essen, was dort die Menschen mitbringen können, weil man ja immer picknicken kann. Die langen Pausen in den Programmen am Sonntag und am Samstag Vormittag oder Nachmittag, die sind dann ja gar genau dafür da. Gibt es von Ihnen irgendwie ein spanisches Rezept für ein Picknick beim Musikfest auf dem Lande, Herr Lázaro Díaz?
0: Also immer noch nicht. Mir ist bekannt, dass die gastronomische Angebot hier ist auch eine perfekte, sinnvolle Art und Weise, uns alle in die Region zu verknüpfen. Und habe ich nicht daran gedacht, dass vielleicht irgendwelche spanische Produkte dabei sein könnte irgendwann. Ja, aber die Angebot ist schon breit genug und das bringt uns auch in eine perfekte Stimmung. Also ich bin der Meinung, dass die verschiedenen Kunst, sogar Gastronomie ist eine Kunst, sollte auch eine Verbindung haben, ne, mit Musik und eine gute Stimmung zu haben.
1: ¿Y tienes una cosa que te gusta lo más de la cocina española?
0: Auf Deutsch oder auf Spanisch?
1: En castellano, si quieres. Yo puedo traducirlo después.
0: Für mich eine meiner Lieblingsgerichte in Spanien. Uno de mis platos favoritos es, por supuesto, el cocido madrileño. Ich komme aus Madrid. Das ist ein sehr, sehr bekannter Eintopfgericht. Und die Paella, natürlich. Ich habe mittlerweile in Alicante gelebt und da ist auch die Reis, also Arroces, und das ist sehr, sehr beliebt. Ja.
1: Cocido madrileño, ist das, was man auch nennt, el cocido podrido?
2: Der verfaulte Cocido, aber ich glaube, der kommt eher so aus Asturien.
0: Also es gibt, ehrlich gesagt, für mich die besten Gerichte sind die Gerichte, die im Dorf und mit billiger und grundsätzlichen Lebensmitteln entstanden sind. Das sind die leckeren Gerichte am Ende. Ja? Und die Cocido Madrileño ist ein Gericht, die prägt in verschiedenen Art und Weise in verschiedenen Orten in Spanien. Also es gibt verschiedene Stile von Cocidos. Aber der Basic ist, dass besteht auf Kirbersen mit Fleisch natürlich, also Schwein, also alles, was im Dorf man sich vorstellen kann. Also ein bisschen Gemüse auch dabei.
1: Ja, da braucht man dann, da sind wir jetzt ein bisschen abgekommen, da braucht man dann bei dem Picknick der Musikfeste auf dem Lande auch noch einen Gaskocher, damit man dann so einen Cocido warm machen kann.
0: Ja, das wird ein bisschen sportlich sein, würde ich sagen. Aber ja, ich könnte mir mit der Gastronomie
1: Vielen Dank, Herr Lázaro Díaz.
0: Vielen Dank, Michael. Freue mich.
3: Aus organisatorischen Gründen haben wir jetzt sogar einen kleinen Wechsel vollzogen und jetzt moderiert weiter am Mikrofon hier Doris Geusendamm.
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0: Das war hier bei Kulturmelange Joja Wendt mit seinem Boogie-Woogie-Piano. Das erste Musikfest auf dem Lande wird das Klavierfest von Joja Wendt und Friends sein. Es findet statt am 4. und 5. Juli in Hasselburg. Das Bürgerbühnenprojekt des Theater Lübeck, Unsichtbare, über unsichtbare Frauen, wurde im Gefängnishof auf dem Europäischen Hanse-Museum aufgeführt. Die Inszenierung ist von Frieda Stamer und es wurde bereits dreimal gespielt. Bei der letzten Aufführung waren Anja Franke und Michael Lupatsch dabei und haben mit Frieda Stamer gesprochen.
1: Frau Stamer, Sie haben ja heute mit Ihren neuen Bürgerinnen hier ein ganz tolles, vielseitiges Spektrum des gesamten Frauenseins dargestellt. So wie man das jetzt gesehen hat, anhand der Reaktion, auch an meinen Emotionen, die Sie da geweckt haben, war das ja ein voller Erfolg. Wie war denn Ihre Reise überhaupt mit den Bürgerinnen? Wie sind Sie denn auf diese ganzen Ideen gekommen? Sie haben ja wirklich alles dargeboten.
2: Ja, also ich würde sagen, alles konnten wir tatsächlich nicht machen. Deshalb haben wir im Übrigen auch dieses gelbe Heftchen hier ausgelegt, wo wir nochmal die Frauen erwähnt haben, die wir heute nicht auf die Bühne gebracht haben. Es war eine wirklich interessante, rührende, empörende, auch lustige Probenphase. Wir haben alles zusammen diskutiert. Es war sehr interessant. Und ich finde, so wie unsere Gesellschaft heute gerade, zumindest für mich, wirkt oder ist, war das eine wahnsinnige Bereicherung, weil wir wirklich in einen Diskurs gegangen sind. Und wir hatten unterschiedliche Meinungen und wir haben versucht, alle Unterschiedlichkeiten auch auf die Bühne zu bringen. Also kein Verbot, kein Streit, sondern einfach eine sehr intensive Auseinandersetzung.
1: Ja, das fand ich auch. Ich fand das klasse. Schon allein, wie die neuen Bürgerinnen auf die Bühne gekommen sind. Man spürte ja förmlich dieses unsichere Verhalten, dieses Wegducken vor der Gesellschaft. Und sie sind ja immer weiter bis zum Ende des Stückes immer größer geworden und haben am Ende gesagt, hey, so nicht. Und so wollen wir das nicht. Und das geben sie auch an uns weiter, an alle die, die das Stück sehen können, an alle Frauen, an alle Männer, die vielleicht zum Nachdenken angeregt werden. Micha, wie war das denn für dich, das Stück? Also mich hat es total abgeholt, in allem.
3: Mir hat die Dichte sehr gut gefallen, ne? Dass es doch dann verdichtet ist auf knapp über 50 Minuten und dass man so viele Aspekte ja wirklich nebeneinander darstellen kann und dass die halt dann so auch theatralisch natürlich umgesetzt werden, die verschiedenen Bewegungsszenen, die Szenen auch mal mit dem Sack über dem Kopf oder ähnliches, das hat mir gut gefallen.
1: Fand ich auch, Sie haben so tolle Ideen gehabt, auch mit den verschiedenen Darstellungsmitteln, mit Musik, mit Abdecken des Kopfes, das man nicht sieht. Und wir haben jetzt auch gesehen, Sie haben sich ja 5 Frauen herausgepickt, die vorgestellt wurden von den einzelnen Darbietenden. Und eine Ihrer Mitwirkenden hat ja die Bilder sogar gemalt von den vorgestellten Frauen.
2: Also das ist auch, war total spannend für mich zu entdecken, welche Talente in diesen Frauen stecken. Sei es, dass Thea die Porträts gemalt hat, Gesang. Also ich finde, wir haben uns getraut, dieses Lied haben sie selber gedichtet und wir haben es einfach geübt. Und ich habe auch gesagt, auch wenn es schief ist, egal, wir hauen das jetzt raus. Und vielleicht nochmal zu dem, ja, dramaturgisch gesehen, mir war es wichtig, dass deren Emotionen auch nicht nur über den Text kommen, sondern einfach auch über die Bewegung und deshalb auch diese Bewegungsabfolge, auch wo sie ausrasten, wo ich sage, ihr dürft ausrasten, weil es ist auch zum Ausrasten an bestimmten Punkten und tut das so. Und diese Gruppe hat es oder dieses Ensemble einfach so gut mitgemacht. Und das Tolle ist, finde ich, auch an diesem Ensemble, dass es so generationsübergreifend ist. Und das hat super funktioniert. Wirklich. Also ich bin ganz verliebt in dieses Ensemble und wir sind alle happy und haben diesen Prozess, finde ich, sehr gut durchlebt und durchlitten und auch uns gefreut, dass wir das so hingekriegt haben. Ja.
1: Also wir können wirklich nur gratulieren zu dieser Inszenierung und gerade auch hier mitten auf dem Hanse-Museum, im Hanse-Museum, auf dem richtig bei Maria Magdalena angekettet. Das genau. Besser geht es gar nicht. Ja. Und ich hoffe doch, dass dieses Stück in der neuen Spielzeit auch wieder gezeigt wird?
2: Ja, wir haben das jetzt im Moment noch nicht auf dem Plan des Theaters. Wir werden aber im Herbst, gibt es hier eine Woche der Erinnerungskultur. Da werden wir eine Vorstellung geben. Und wir werden in Bad Oldesloe im Belladonna-Haus eine Vorstellung geben. Also ist einiges geplant. Wir haben es erstmal noch nicht auf den Spielplan gestellt, weil es hängt damit zusammen, ob wir diesen Ort kriegen, ob das Wetter gut ist. Aber wir werden es noch spielen, auf jeden Fall.
3: Ja, es ist ja nicht nur das Alter, was unterschiedlich war, sondern was mir auch gefallen ist, die Frauen sind so unterschiedlich groß.
2: Ja.
3: Und gleichzeitig noch kommen sie zum Teil woanders her. Auch das merkt man natürlich über den Akzent und Ähnliches. Diese Mischung, finde ich, das ist ganz wichtig.
2: Es ist sehr wichtig und es ist auch sehr spannend, wie eine Frau, die aus Frankreich kommt oder aus China oder aus Russland oder aus Deutschland, also wie wir das so erleben, auch kulturell. Und ich finde den Altersaspekt total spannend auch. Also ich habe manche Aspekte, denen eher jüngere Frauen eingebracht haben, habe ich gedacht, habe ich noch nie so drüber nachgedacht, wie interessant. Und diese Bereicherung finde ich auch super. Und wir haben auch noch mal geguckt, dass dann zum Beispiel eine kleine, zarte Frau was über Fettleibigkeit erzählt. Ja? Oder eine Frau, die nicht Mutter erzählt, dass sie ihre Kinder verlassen hat. Also wir haben schon versucht, das so zu verteilen, dass die Frauen nicht ihre eigenen Geschichten erzählen.
3: Kann man es irgendwie sagen? Es gibt Anteile, die persönlich sind, die von denen sind, die mitgemacht haben, aber es gibt auch recherchierte Anteile.
2: Ja, beides. Also die Frauen haben eigene Erfahrungen und Geschichten eingebracht. Also das, was im Audio zum Beispiel war, war ausschließlich persönliche Erfahrungen. Und wir haben irre viel recherchiert. Das hat auch wirklich Freude gemacht, also nochmal auch zu Lübecker Frauen zu recherchieren. Ne? Und ich habe zum Beispiel gestern das erste Mal gesehen, dass die Frau Landau-Mühsam einen Platz ja hat am Rathaus. Ich habe das vorher noch nie gesehen. So, also mir fallen jetzt auch Schilder oder Straßennamen von Frauen auf, von denen ich vorher noch nie was gehört habe. Also das war auch eine spannende Reise.
3: Ist so eine Recherche nicht manchmal auch richtig schwierig und mühsam?
2: Ja, sehr mühsam. Wir haben sehr viel Zeit damit verbracht. Wir haben auch festgestellt, dass es gar nicht so viel Daten von Frauen gibt. Also es gibt mehr Daten über Männer als über Frauen. Und wir haben teilweise zu Hause recherchiert und dann haben wir uns das zugemailt und dann haben wir das in den Proben diskutiert. Und in einem sehr mühseligen Prozess haben wir dann uns entschieden, auch für diese 5 Frauen. Wir haben letztendlich gelost. Zum Schluss. So.
3: Richtig gelost.
2: Wir haben richtig gelost. Weil wir dachten, ja, jede Frau hatte eine Frau. Und ich habe gesagt, wir können nicht 9 Frauen vorstellen. Das ist zu viel. Ne? Und dann haben wir gesagt, okay, du und gelost.
3: Kunst ist manchmal auch die Kunst des Weglassens.
2: Ja, kill your darlings oder was sagen wir immer? Ja, manchmal müssen wir auch das, was toll ist, wegmachen, weil es nicht passt oder weil es keinen Platz hat oder weil es zu viel ist. Genau.
3: Frau Stamer, kann ich Sie auch noch fragen, was gibt es denn in der nächsten Spielzeit von Ihnen persönlich bei Jung plus X? Was ist da zu erwarten?
2: Ja, gerne. Ich werde in der nächsten Spielzeit in eine Tageseinrichtung für demenzerkrankte Menschen gehen und werde mit gesunden und mit erkrankten Menschen in der Tageseinrichtung eine Bürgerbühne machen.
3: Ist auch eine ganz schöne Herausforderung.
2: Ja, ist es. Ich freue mich da sehr drauf. Ich habe auch da keine Ahnung, wo die Reise hingeht, aber ich freue mich da sehr drauf.
0: Wir hoffen, dass die Bürgerbühnenproduktion Unsichtbare von Frieda Stamer nicht nur in Schulen aufgeführt wird, sondern auch nochmal zu uns ins Lübecker Theater kommt. Wir haben einen kleinen Ausschnitt für Sie, damit nochmal der Eindruck dieses Stückes auf Sie wirken kann.
4: Hey, hey, hey, das ist ja nicht so ein Problem.
5: Aber wir sind doch beim Thema.
4: Konventionen, Rollenbilder.
5: Wie mache ich das denn jetzt mal?
4: Kleine Stichprobe. Wer von euch hat eine Affäre? So, ne? Da merkt man doch, das muss doch heimlich sein. Das geht doch gar nicht anders. Aber wenn ihr mich fragt, ich meine, ihr fragt mich nicht, ich sage euch das trotzdem, das ist mir viel zu stressig. außerhäusige Liebesbeziehung, wann soll ich das denn noch machen? Ich meine, da träume ich ja im besten Fall vielleicht von. Hausarbeit?
6: Frauensache.
4: Kinderbetreuung?
6: Frauensache.
4: Angehörige pflegen?
6: Frauensache.
4: Verhütung?
6: Frauensache.
4: Kommunikation?
6: Frauensache.
4: Gefühle?
6: Frauensache.
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0: Das war der Climate March oder auch der Klimamarsch von der Gruppe Wöhr. Wöhr wird zu hören sein beim Musikfest auf dem Lande in Emkendorf am 18. Juli.
1: Und wir haben jetzt wirklich noch ein bisschen Zeit für Ankündigungen. Und ich möchte natürlich ankündigen für die, die es in der ersten Woche hören, die Jazz Baltica steht an, und zwar von Donnerstag, den 25. Juni, bis zum Sonntag, den 28. Juni. Und auch wir werden wieder dort vertreten sein, um anschließend darüber zu berichten.
0: Auch das Theater Combinale hat noch ein interessantes Projekt. Aus der Trilogie Circle wird es in der St. Petri-Kirche die dritte Aufführung geben, mit dem Titel Wandel. Vor 8 Jahren lief Circle 1, Geist, und Circle 2, Zeit, im St. Annen-Museum und in den Gollan-Hallen. Beide begeisterten das Publikum nachhaltig. Erneut nähern sich die Mitwirkenden auf wundervolle Weise den Transformationen und Herausforderungen dieser Welt an. Sie nutzen die Mittel der Musik, des Tanzes, der Jonglage, des Schauspiels, der Poesie und des neuen Zirkus. Der Spielort ist St. Petri. Er wird ganz neu erforscht. Gegeben sind 21 internationale KünstlerInnen, 273 Bälle, ein Akkordeon, ein Gesangsensemble, Schlagwerk und der leere Raum. St. Petri wird mit Bildern, Klängen und Geschichten erfüllt. Die ZuschauerInnen werden für die Zeit der Performance Teil des Bildes. Manches bleibt unsichtbar, vieles erscheint in einem neuen Licht. Die Termine für diesen Circle 3 Wandel sind das Wochenende 26. bis 28. Juni und 3. bis 5. Juli. Die Vorstellungen am Freitag und Samstag sind 18.30 Uhr und 21 Uhr und am jeweiligen Sonntag um 20 Uhr.

0: 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Verantwortlich für diese Sendung ist Angelika Wolf, die ein bisschen früher weg musste und deswegen auch hier nicht mehr Tschüss sagen kann. Tschüss sagt aber Michael Lupatsch und
1: Doris Geusendamm, die ihr Debüt als Moderatorin gegeben hat.
0: Hören Sie auch beim nächsten Mal wieder rein, wenn es heißt Kulturmelange bei Lübeck FM.

Ahoi und herzlich willkommen zum Rock- und Metal-Kutter. Schön, dass ihr wieder mit dabei seid. Heute geht es um neue Musik, um bekannte Namen, aber vor allem auch um Bands, die sich ihre Fangemeinde gerade erst erspielen. Vielleicht ist heute Abend genau die Band dabei, über die in ein paar Jahren jeder spricht. Den Anfang machen jetzt John Deva and the Rockets of Love. Mit Smile gibt es die aktuelle Single aus dem kommenden Album Your Favorite Drug. Nachdem Bigger Than America zuletzt ordentlich Airplay sammeln konnte, legt die Band jetzt direkt nach.

Wenn ihr auf klassischen Hardrock mit einem Augenzwinkern steht, dann dürfte euch John Diva auch diesmal nicht enttäuscht haben. Wir bleiben jetzt im Hardrock, wechseln aber in die Schweiz. Chakra überraschen auf ihrer neuen Single mit einer Version von Left Outside Alone, dem bekannten Song von Anastasia. Für die Band ist das tatsächlich der erste Coversong überhaupt. Mit dabei ist außerdem Seraina Telly. Danach geht's nach Schweden. Grant haben mit Guilty Pleasure bereits einen ersten Vorgeschmack auf ihr neues Album Guilty veröffentlicht, das Mitte August erscheinen soll.

Es gibt Bands, die leben hauptsächlich von ihrer Vergangenheit. Und dann gibt es Deep Purple. Fast 60 Jahre nach ihrer Gründung veröffentlichen sie immer noch neue Musik. Und zwar nicht, weil sie müssen, sondern weil sie offensichtlich immer noch daran Spaß haben, neue Songs zu schreiben. Guilt Trippin' ist ein weiterer Vorgeschmack auf das kommende Album und zeigt, dass Deep Purple auch 2026 weit mehr sind als eine Band, die nur ihre Klassiker verwaltet. Danach wird's etwas düsterer. The 69 Eyes melden sich mit neuem Material zurück, bevor Matt Sinner und seine Band schon einmal den Motor für das kommende Album Boom Bang Goodbye warmlaufen lassen.

Vor zwei Wochen hatten wir hier im Rock-and-Metal-Kuttel Besuch von Thomas Haßmann von der Carsten Jahnke Konzertdirektion. Anlass war das neue Amplifier Festival, das Anfang August seine Premiere in Hamburg feiert. Eine der Bands, die dort auf der Bühne stehen wird, heißt Skirt. Die Hamburger Hardcore-Punk-Band hat gerade ihre neue Single Hate Your Guts veröffentlicht und gleichzeitig ihre neue EP Hellbent für den 6. August angekündigt. Ich finde, genau solche Bands gehören in eine Neuvorstellungssendung. Sie stehen noch am Anfang ihrer Karriere, spielen in diesem Sommer unter anderem beim Amplifier und auf dem Reeperbahn-Festival und vielleicht reden wir in ein paar Jahren über sie als festen Bestandteil der Szene.

Nach dieser ordentlichen Portion Hardcore-Punk wird's jetzt deutlich melodischer. Raubein, die verbinden Deutschrock mit Folkrock und einer guten Portion Celtic Punk. Frontmann Henry M. Raubein stammt aus Velmeden bei Hessisch-Lichtenau in Nordhessen. Heute erscheint das neue Album Rebellen und Helden, aus dem wir jetzt C'est la vie hören. Anschließend gibt's mit King Zebra klassischen Hardrock aus der Schweiz. 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

Jetzt eine kleine News, die nicht direkt was mit Musik zu tun hat, zumindest nicht mit neuer. Iron Maiden-Schlagzeuger Nico McBrain veröffentlicht am 22. Oktober seine Autobiografie Hello Boys and Girls. Parallel dazu geht er erstmals mit einer Spoken-Word-Tour auf Reisen. Für Deutschland sind Termine in Frankfurt, Köln, Berlin und München angekündigt. Jetzt geht's zurück zur Musik. Electric Callboy machen den Anfang. Danach feiern Drowning Pool das 25-jährige Jubiläum ihres Albums Sinner. Die Anniversary Edition bietet remasterte Aufnahmen, Bonusmaterial und bislang unveröffentlichte Demos. Statt des offensichtlichen Klassikers Bodies habe ich mich heute ganz bewusst für die Demo-Version von Break You entschieden. Gerade solche Einblicke machen für mich den Reiz einer Jubiläumsausgabe aus. Auch bei Motorhead lohnt sich diesmal ein genauer Blick. Kiss of Death feiert seinen 20. Geburtstag und erscheint als Anniversary Edition, komplett remastered und ergänzt um

Das komplette Lowlands Festival Konzert von 2007. Wer das Originalalbum bereits im Regal stehen hat, bekommt hier also deutlich mehr als nur eine Neuauflage. Und weil ich euch heute nicht schon wieder Ace of Spades vorsetzen möchte, hören wir mit Trigger einen Song, der zeigt, wie stark dieses Album auch abseits der bekannten Klassiker ist.

Rock und Metal Kutter hier auf Lübeck FM, heute mit neuer Musik. Und jetzt kommen zwei Veröffentlichungen, auf die sich viele klassische Metal-Fans gefreut haben. Masterplan, die veröffentlichen den Block mit Metalmorphosis. Danach folgt eines der Highlights der heutigen Sendung. Vor wenigen Tagen ist Madness Reigns from the Gutter erschienen, ein Konzertmitschnitt von Savatage aus dem Jahr 1990. Jahrzehntelang lagen die Aufnahmen im Archiv. Jetzt wurden die Originalbänder restauriert und erstmals offiziell veröffentlicht. Gerade weil Gitarrist Chris Oliva viel zu früh gestorben ist, besitzen solche historischen Dokumente heute einen ganz besonderen Wert.

Wir gehen in die zweite Stunde mit einer Band, die nennt sich Lucid Dreaming. Sie veröffentlichen mit Confederation die erste Single ihres Konzeptalbums Upon the Barricades. Das Album erzählt die Geschichte Deutschlands nach den napoleonischen Kriegen vom Wiener Kongress bis zu den Karlsbader Beschlüssen. Allein diese Idee macht neugierig und da hören wir doch jetzt gleich mal rein.

Ja, das war natürlich nicht Lucid Dreaming, sondern Mob Rules. Ja, alle guten Dinge sind zwei, also probieren wir es nochmal. Lucid Dreaming Confederation hier für euch auf Lübeck FM.

Von einer historischen Reise springen wir jetzt direkt in die Gegenwart. Future Palace gehören für mich inzwischen zu den spannendsten deutschen Modern Metal Bands. Mit jeder Veröffentlichung entwickeln sie ihren eigenen Stil weiter und haben sich längst auch international einen Namen gemacht. Danach wird's deutlich schräger. Herzmelter kommen aus dem schwedischen Untergrund und mischen Hardcore, Industrial Punk und eine gehörige Portion schwarzen Humor zusammen. Mit Enjoy the Feast kündigt die Band ihr neues Album Herd Rock an. Mich hat vor allem begeistert, dass die Band gesellschaftskritische Themen aufgreift, ohne dabei den Spaß an der eigenen Musik zu verlieren.

Jetzt möchte ich euch noch eine Künstlerin vorstellen, die viele vermutlich noch gar nicht auf dem Schirm haben. Thalia Hoyt bewegt sich irgendwo zwischen Symphonic Metal und modernem Rock und verbindet große Melodien mit sehr persönlichen Geschichten. Mit All You Want gibt es jetzt die erste Single aus dem kommenden Album When the Skies Fall. Ich konnte den Song schon vor der offiziellen Veröffentlichung hören und genau dafür mag ich diese Neuvorstellungssendungen. Man bekommt manchmal die Chance, Künstler schon kennenzulernen, bevor sie in den großen Playlisten auftauchen. Hier ist Thalia Hoyt mit All You Want.

Gerade eben haben wir eher die melodische Seite des Metal gehört. Jetzt wird die Stimmung wieder etwas düsterer. Den Anfang machen Moonspell. Die portugiesischen Gothic-Metal-Pioniere melden sich mit The Great Wolf in the Sky zurück und liefern damit einen weiteren Vorgeschmack auf ihr kommendes Album. Danach geht's weiter in den hohen Norden. Mortem aus Norwegen steuern mit Skygjorn ebenfalls brandneues Material bei. Und zum Abschluss dieses Blocks gibt es noch Selfish Things. Die Kanadier verbinden modernen Alternative Rock mit eingängigen Hooks und einer ordentlichen Portion Energie. Auch das ist so eine Band, die man ruhig einmal im Auge behalten sollte.

Jetzt ziehen wir das Tempo zum Ende der Sendung noch einmal ordentlich an. Den Anfang machen Blinded 23 mit You Are The Universe. Danach gibt's eine Band, die schon allein mit ihrem Namen auffällt. Satan Takes a Holiday. Hinter You're The One That I Want verbirgt sich übrigens kein neuer Song, sondern eine herrlich rotzige Rock'n'Roll-Version des bekannten Klassikers aus dem Musical Grease. Genau solche Ideen, die machen einfach Spaß. Und anschließend kommen echte Hardcore-Urgesteine. Madball aus New York gehören seit Jahrzehnten zu den wichtigsten Vertretern der Hardcore-Szene. Mit Tethered gibt's heute einen Vorgeschmack auf das kommende Album Not Your Kingdom. Und das Ding, das knallt richtig, das kann ich euch versprechen.

Ihr hört den Rock- und Metal-Kutter hier auf Lübeck FM und jetzt kommt noch ein Song, bevor wir dann gleich wieder anlegen. Mit Legacy feiern Five Finger Death Punch gleich zwei Jubiläen auf einmal. Es ist das 10. Studioalbum der Band und erscheint pünktlich zum 20-jährigen Bestehen. Der Titel Die Oppresso Liber stammt aus dem Lateinischen und bedeutet den Unterdrückten die Freiheit. Gleichzeitig ist das der Wahlspruch der US Army Special Forces. Eine Thematik, die gut zur Band passt, die sich seit Jahren für Veteranen und aktive Soldaten engagiert. Hören wir doch mal gemeinsam rein.

Das war's für heute. Ich hoffe, es war wieder die eine oder andere Entdeckung für euch dabei. Vielleicht landet ja sogar eines der vorgestellten Alben demnächst in eurer Sammlung oder in eurer Playliste. In Schleswig-Holstein beginnen jetzt die Sommerferien. Ich wünsche allen, die in den Urlaub starten, eine erholsame Zeit und allen, die, so wie viele von uns hier im Norden, arbeiten dürfen, wenn die Strände und Küsten wieder voller Gäste werden, bleibt entspannt, genießt trotzdem den Sommer und freut euch darüber, dass wir dort leben, wo andere Urlaub machen. Ich wünsche euch ein schönes Wochenende. Wir hören uns in 14 Tagen wieder. Macht's gut, bleibt tapfer und

0: Verantwortlich für den Inhalt dieser Sendung war und ist Andreas Bast.
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